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1: Dein Essen kann mehr als nur gut schmecken. Wo es herkommt und was es in deinem Körper alles macht, erlebst du im Museum St. Peter an der Sperr in Wiener Neustadt im Bundesland Niederösterreich bei der Ausstellung Schmeckt's. Warum hat der Apfel eigentlich so viele Wege hinter sich, bevor er bei uns im Mund landet? Und wächst Pizza wirklich auf Bäumen? Tja, leider nein. Viele Fragen und Antworten gibt es an den spielerischen Mitmachstationen. Du entscheidest, welche Lebensmittel noch genießbar sind, erfährst, warum Bienen kleine Superheldinnen sind und gestaltest sogar ein eigenes Kochbüchlein für zu Hause. Beim Verdauungskaraoke geht's schließlich singend und tanzend durch deinen Körper. Die Ausstellung zeigt dir, Essen ist nicht nur Packung aufmachen und fertig, sondern es entsteht irgendwo. Oder noch besser, du hast es sogar selbst gemacht. Die Ausstellung Schmeckt's läuft bis 16. August von Mittwoch bis Sonntag. Alles, was du sonst noch wissen musst, erfährst du unter www.museum-wn.at oder meinkinderradio.at.
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Es ist 4.59 Uhr. 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
8: Dein Essen kann mehr als nur gut schmecken. 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Warum hat der Apfel eigentlich so viele Wege hinter sich, bevor er bei uns im Mund landet? Und wächst Pizza wirklich auf Bäumen? Tja, leider nein. Viele Fragen und Antworten gibt es an den spielerischen Mitmachstationen. 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Beim Verdauungskaraoke geht's schließlich singend und tanzend durch deinen Körper. 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
5: Was gibt's Neues in Österreich und der Welt? Ich verrate es dir natürlich auch in dieser Stunde. Ines hier, hallo. Sportliche Schülerinnen und Schüler aus der Landeshauptstadt Graz im Bundesland Steiermark fliegen bald nach Hualien. Das ist eine Stadt im Land Taiwan, das zu China gehört. Dort werden Anfang August die 58. internationalen Schülerspiele stattfinden. Diese Veranstaltung bringt jedes Jahr sportbegeisterte Kinder aus rund 50 verschiedenen Ländern der Welt für ein friedliches Miteinander und sportliche Wettbewerbe zusammen. Aus der Landeshauptstadt Graz sind diesmal 16 Athletinnen und Athleten in drei Sportarten vertreten, und zwar in Basketball, Tennis und Leichtathletik. Tatsächlich sind die internationalen Schülerspiele auch bereits dreimal von der Landeshauptstadt Graz ausgetragen worden, zuletzt vor 23 Jahren. Ein rosa-roter Grashüpfer ist im Bundesland Kärnten entdeckt worden. Rosemarie Malicher hat das Tier fotografiert, und zwar vor wenigen Wochen im Stadtteil St. Georgen in der Stadt Villach im Bundesland Kärnten. Die Fotoaufnahme von dem Grashüpfer mit der ungewöhnlichen rosa Farbe ist dann auf der Internetseite des Naturschutzbundes veröffentlicht worden. Normalerweise sind Grashüpfer ja grün oder bräunlich gefärbt. Wie kommt es nun aber zu dieser rosa Färbung? Wie Expertinnen und Experten vom Naturschutzbund erklären, wird überwiegend das rote Insektenpigment namens Erythropterin gebildet. Dunkle Pigmente, also diese winzigen unlöslichen Farbpulver, die Farbe erzeugen, kommen kaum vor. Und diese besondere rosa Farbe wird einem Insekt von beiden Elternteilen vererbt. Eine sehr seltene und absolute Ausnahme also, dieser rosa Grashüpfer. Die Gemeinde Tilmitsch im Bundesland Steiermark setzt sich für Störche ein. Und das bereits seit 30 Jahren. Helmut Rosenthaler kümmert sich in der sogenannten Storchenstation um kranke oder verletzte Tiere. Nun gibt es gemeinsam mit der Berg- und Naturwacht ein Projekt, das Kindern die Störche und auch die ganz jungen Störche näher bringen soll. Kindergärten und Schulklassen dürfen seit diesem Jahr die Storchenstation besichtigen und erleben so hautnah, wie zum Beispiel gerade sehr viele Jungstörche hier gepflegt werden. Wer sich ansehen möchte, was in einem Storchennest so los ist, der kann das auch gerne online auf www.gleisdorf.at tun. Hier kann man Störchen beim Brüten zusehen.
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7: Und wieder haben wir eine neue Frage von einem Kind aus Österreich bekommen. Und zwar als Sprachnachricht über die gratis Handy-App von Mein Kinderradio.
8: Richtig, Moritz. Ich drücke hier schon mal auf Play und dann hören wir sie uns an.
9: Hallo Josie, ich bin die Laura aus Graz. Ich weiß ja, dass Geld ausgedruckt wird. Aber jetzt meine Frage an dich. Warum kann man Geld nicht selber ausdrucken?
7: Wow, was für eine tolle Frage von Laura. Josie, ich habe einen Drucker bei meinem Computer zu Hause. Das sollte doch eigentlich kein Problem sein.
8: Ja, möchte man meinen. Aber wenn wir uns an unsere Folge mit den Sicherheitsmerkmalen von Geldscheinen erinnern, dann wissen wir, dass auf Geldscheinen ganz viele Dinge eingebaut sind, die genau das verhindern sollen.
7: Ach genau, der Kippeffekt und auch die rauen Stellen.
8: Genau, das sind nur zwei davon. Auch der Sicherheitsfaden ist ganz wichtig. Den kannst du nämlich nicht drucken, genauso wenig wie den Kippeffekt.
7: Aber wieso baut man denn solche Sicherheitseffekte überhaupt ein?
8: Naja, also das ist wichtig, damit das Geld auch seinen Wert behält.
7: Seinen Wert behalten? Wie meinst du das?
8: Stell dir vor, jeder Mensch könnte einfach Geld drucken, immer so viel wie er will. Dann wäre Geld nichts Besonderes mehr, wenn alle selbst Geld drucken könnten. Es hätte keinen Wert mehr.
7: Du meinst also, Geld ist nur deswegen etwas wert, weil man eben nicht einfach unendlich davon ausdrucken kann?
8: Ganz genau. Stell dir vor, du sammelst etwas Wertvolles. Etwas, das nicht einfach auf der Straße herumliegt oder jeder zu Hause hat. Etwas, bei dem du dich wirklich bemühen musst, um es zu bekommen. Zum Beispiel seltene Karten oder Figuren. Wenn plötzlich alle diese Dinge hätten, wären sie nicht mehr besonders oder wertvoll, oder? Genau deshalb darf nur die Zentralbank Geld drucken. Sie sorgt dafür, dass nicht zu viel davon erzeugt wird. Und so bleibt es wertvoll und wir können auch weiterhin damit bezahlen und einkaufen.
7: Das heißt, wenn jeder Geld drucken könnte, könnten wir es gar nicht mehr richtig verwenden?
8: Dann wäre es vielleicht wieder wie früher. Früher haben die Menschen Gegenstände gegen andere Gegenstände getauscht, um Dinge zu bekommen, die sie haben wollten. Aber das war oft ziemlich umständlich. Man musste immer schauen, dass man beim Tauschen auch etwas bekommt, das genau den gleichen Wert hat. Geld hat das viel einfacher gemacht. Wenn jeder Geld drucken könnte, müssten wir wieder tauschen, weil man mit Geld ja dann nichts anfangen kann. Das hat dann jeder und braucht ja dann auch niemand.
7: Stimmt, das klingt ganz schön kompliziert.
8: Deshalb ist es so wichtig, dass Geld seinen Wert behält und nur die Zentralbank sorgt dafür, dass das funktioniert.
7: Spannend. So, dann her mit der nächsten Frage. Interessiert auch dich etwas zum Thema Geld, das die Josie beantworten soll? Dann bitte schicke auch du uns eine Sprachnachricht über Radinos Handy-App. Aber bitte nicht vergessen, Namen und Wohnort in der Begrüßung dazu zu sagen, denn wir wollen ja wissen, von wem die Nachricht kommt.
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15: Hier ist wieder das kleine 1x1. 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

kommt die Fünferreihe. Einmal fünf ist fünf. 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
1: Und jetzt singen wir gemeinsam.
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0: Und hier kommt die Sechserzahlenreihe. 1 mal 6 ist 6. 2 mal 6 ist 12. 3 mal 6 ist 18. 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Du bist echt unglaublich. Komm, sing mit mir.
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0: So, jetzt das Ganze nochmal mit Tempo. 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

Guten Morgen, aufgewacht, ein wunderbarer Tag wartet auf dich. Wir haben wieder jede Menge Lieder und Geschichten und Tipps für dich vorbereitet und wir freuen uns natürlich auch schon sehr auf diesen neuen Tag zusammen mit dir. Radino wird natürlich auch gleich da sein, der kuschelt sich noch kurz in seinen Polster rein, aber ich würde mal sagen, wir fangen dann schon mal an, oder? Los geht's!

0: Hallo!
1: Na, Dino, putz erstmal fertig deine Zähne und dann kannst du wieder mit den Kindern reden, okay?
2: Hast du zu Hause eigentlich auch gerade deine Zahnbürste in der Hand? Dann würde ich sagen, wir starten wieder einen Zahnputz-Song und du putzt gemeinsam mit Radino, okay? Auf die Bürste, fertig.
0: Los!

0: Na, das war doch wieder ein tolles Lied hier auf mein Kinderradio. Du hörst Aufwachen mit Radino, die erste Sendung des Tages. Radino und ich, seine Mama, begleiten dich durch den ganzen Tag hier auf mein Kinderradio. Morgens heißt's Aufstehen mit Radino. Dann machen wir es uns gemütlich zu Hause bei Radino. Am Nachmittag ist dann Radinos Spielzeit. Danach kommt die tolle Minidisco mit André und am Abend heißt's Schlafen gehen mit Radino. Und ganz am Abend, wenn du bereits im Bett bist, dann gibt's hier eine Entspannungszone für die Großen. Also wann auch immer du uns einschaltest, wir sind da.
1: Und ich bin auch da.
0: Ja, wenn du nicht gerade die Keksdose plünderst oder deinen Mund mit Müsli vollstopfst.
1: Oma sagt immer, Frühstück ist die dino-wichtigste Mahlzeit des Tages.
0: Ja, aber nicht durchgehend vom Aufstehen bis zum Mittagessen. Naja, mein kleines Müsli-Monster, spiel uns doch lieber gleich ein neues Lied.
1: Na klar.

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0: Mein Kinderradio, das ist das Radio für die Kleinsten, die etwas Größeren und natürlich auch für die Großen. In Wien, in Österreich, ja und übers Internet kannst du uns ja eigentlich auf der ganzen Welt hören. So wie die Isabelle. Sie hat uns eine Mail geschrieben und sagt, dass sie uns in Mexiko hört, wo sie jetzt nämlich lebt. Am liebsten hört sie die Geschichten auf Mein Kinderradio. Isabelle, da habe ich eine gute Nachricht für dich. Gleich gibt's hier wieder eine Geschichte für dich. Viel Spaß und liebe Grüße nach Mexiko.
1: Hombre, seht ihr diese Kuh da? Caramba, die kommt aus Kuba. Dort gibt es eine Kuhfabrik. Da baut man Kühe Stück für Stück. Und das geht so.

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0: Radino aus dem Ei. Der Wecker läutet. Radino springt aus dem Bett, streckt sich mit lautem Gähnen und hüpft fröhlich in die Küche. Dort wartet schon seine Mama mit dem Frühstück. Radino frühstückt viel, sehr viel. Ein Butterbrot mit der Erdbeermarmelade von der Oma. Ein Stück Käse, noch drei Butterbrote, dann noch eine Kanne Kakao, einen Bund Bananen und drei weiche Eier. Er hat einen Riesenhunger, eigentlich immer, aber besonders in der Früh. Da merkt man, dass Radino ein ganz schön großer Dinosaurier geworden ist. Naja, so groß vielleicht auch wieder nicht, aber doch dinotastisch groß. Seine Schwestern begnügen sich mit einem weichen Ei und einem Butterbrot. Weiche Eier essen alle drei am liebsten. Sie klopfen die Schale auf und löffeln den weißen und gelben Inhalt. Das schmeckt gut. Dino gut. Da fängt Radino an zu grübeln. Wie kommen das Gelbe und das Weiße eigentlich in das Ei hinein? Mama erklärt, dass die Hühner die Eier legen. Wenn die Menschen die Eier nicht essen, dann wachsen darin aus dem Weißen die Küken. Das Gelbe, der Dotter, ist das Jausenpaket für die Küken, damit sie ordentlich wachsen können. Wenn sie ausgewachsen sind, knacken sie mit ihren kleinen Schnäbeln die Schale auf und schlüpfen aus dem Ei. Da fängt auch die kleine Schwester zu überlegen an, setzt noch einen drauf. Na, du bist ja sicher auch einmal aus einem Ei geschlüpft, Radino, ruft sie ganz aufgeregt. Hühner, Eidechsen, Schnabeltiere und Dinosaurier kommen alle aus Eiern. Das hat sie im Kindergarten gelernt. Und Radino protestiert. Er soll aus einem Ei geschlüpft sein? Mama und Papa haben doch gesagt, dass sie ihn adoptiert haben. Ja, das schon. Aber davor muss er wohl aus einem Ei geschlüpft sein. Ja, das muss ja ein riesiges Ei gewesen sein, denken die Geschwister laut nach. Ja, wirklich sehr groß, bestätigt Mama. Viel größer als ein Hühnerei und etwa dreimal so groß wie ein Straußenei. Dino-Baby groß, könnte man sagen. Und sie lächelt dabei ganz liebevoll. Da fällt Radino ein. So ein Dinosaurier-Ei hat er sogar schon mal gesehen, als er vor einem Jahr im Museum war. Es war zerbrochen, als es gefunden wurde. Und die Herrschaften im Museum haben die Schalenteile wie ein Puzzle zusammengeklebt. Da war es wieder ganz. Bis auf eine Stelle. Da fehlte ein Teil. Radino denkt nach. In so eine bleistiftdicke, hellgrüne Schale soll ich einmal hineingepasst haben? Da erinnert er sich plötzlich an etwas. Sie ist genauso hellgrün wie dieses seltsame hellgrüne Teilchen, das er in seiner kleinen Holzschatzkiste aufbewahrt. Er fragt sich schon lange, was das sein soll. Moment einmal, hellgrüne Schale? Hellgrünes Teilchen? Das findet Radino jetzt ziemlich spannend. Am Nachmittag gehen Radino und seine Familie ins Museum, um sich die Dino-Eierschale anzuschauen. In seiner Dino-Hand trägt Radino das Kisterl mit dem grünen Teilchen. Er hat so ein sicheres Gefühl, dass er es heute noch brauchen wird. Radino denkt und kann gar nicht mehr aufhören damit. Das Ei, aus dem er geschlüpft ist, muss doch jemand gelegt haben. Seine Dino-Mama muss das gewesen sein. Aber wo ist sie denn hin verschwunden? Und wo ist sein Dino-Papa? Und gibt es vielleicht sogar Dino-Geschwister? Fast wird er ein bisschen traurig bei all den Gedanken, aber da stehen sie schon vor der Vitrine mit dem großen Dino-Ei. Er erfährt, dass das Ei vor 8 Jahren gefunden wurde. Radino muss gerade geschlüpft sein. Das war an einem schönen Sommertag. Das ist ganz sicher so, weiß Radino, denn er hat schließlich jeden Sommer Geburtstag. Den feiert er schon lange. Mindestens 7 Mal hat er die Kerzen auf der Geburtstagstorte ausgeblasen. Er ist fast so alt wie seine kleine Schwester und noch nicht so alt wie seine große Schwester. Da fällt ihm das hellgrüne Teilchen wieder ein. das er doch extra mitgenommen hat. Er nimmt es aus seiner kleinen Schatzkiste und vergleicht es mit dem Dino-Ei in der Museumsvitrine. Und tatsächlich, gleiche Farbe, gleiche Beschaffenheit. Der Museumsdirektor ist auf Radino aufmerksam geworden und kommt rasch auf die Familie zu. Er redet irgendwas von wegen seltener Fund, ganz außergewöhnlich und solche Sachen. Dann sieht er das Teilchen in Radinos Hand. Er sperrt die Vitrine auf. Radino darf zur Stelle mit dem fehlenden Schalenstückchen greifen. Ganz vorsichtig nimmt er sein grünes Teilchen, hebt es in die Nähe des Loches, steckt es hinein. Es passt. Es passt perfekt. Die Freude ist riesengroß. Alle jubeln. Das war der fehlende Schalenteil. Jetzt ist das Dinosaurier-Ei ganz. Der Herr Museumsdirektor umarmt Radino vor Freude, bedankt sich noch 1000 Mal für das Schalenstückchen und lobt Radino, dass er all die Jahre so gut darauf aufgepasst hat. Für Radino ist das alles so aufregend, dass er rund um sich nichts mehr mitbekommt. Das ist alles so wirklich seine Dino-Eierschale. Etwas grün, etwas braun, etwas weiß. Von jeder Farbe ein bisschen etwas. Bunt und einzigartig. Wie Radino. Und alles auf dieser bunten, einzigartigen Welt.
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0: Guten Morgen, ihr Lieben. Jetzt habe ich mal einen Tipp für die Großen. Falls eure Kinder nicht gern frühstücken, gibt's da einen ganz tollen Trick, damit sie doch noch was Gesundes im Bauch haben, bevor sie aus dem Haus gehen. Einfach Smoothies servieren. Die Kinder helfen da total gern mit, sie schauen auch schön bunt aus, sind lecker und auch noch gesund. Was will man da mehr? Also Randino mag ja am liebsten den blauen Schlumpftrunk. Der besteht aus tiefgekühlten Schwarzbeeren, püriert mit Apfelsaft, etwas Zitrone und einer halben Banane. Besonders beliebt ist auch die Erdbeerbombe mit tiefgekühlten Erdbeeren, Naturjoghurt, Orangensaft und eventuell etwas Ingwer. Wer es schafft, der schwindelt noch ein paar zarte Haferflocken rein, Strohhalm dazu, vielleicht ein bisschen warmes Wasser dazu, damit es nicht so kalt ist und schon kann losgeschlürft werden. Unbedingt mal ausprobieren. So, jetzt aber schnell das nächste Lied.
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11: Am Mikrofon ist die Ines. Hallo, servus. Spielend leicht lernen, auch in den Sommerferien. 9 Wochen dauern die Sommerferien und da dürfen Schulkinder viel spielen, entdecken und sich ausruhen. Damit aber auch das Gelernte gut im Kopf bleibt über die Ferien, können täglich kleine spielerische Übungen schon vieles bewirken. Beim Einkaufen beispielsweise können Kinder mit Kopfrechnen herausfinden, welche Summe ungefähr auf dem Einkaufszettel stehen wird, wenn sie die einzelnen Lebensmittel zusammenrechnen. Gemeinsames Kochen zum Beispiel bringt Kinder dazu, das Rezept vorzulesen. Und beim Abwiegen und Umrechnen der Zutaten können sie auch helfen. Falls es dann auch mal ab in ein anderes Land in den Urlaub geht, lassen sich auch hier spielerisch ein paar Wörter in der Landessprache erlernen. Und damit auch das Schreiben nach den Ferien wieder leichter fällt, kann ein Tagebuch über Ferienerlebnisse geführt werden. Die Naturwälder im Bundesland Burgenland bekommen eine eigene Karte. Und zwar von der Umweltschutzorganisation Global 2000. Die hat nun zum ersten Mal eine Karte der Naturwälder veröffentlicht. Was unterscheidet einen normalen Wald von einem Naturwald? Expertinnen und Experten meinen, dass Naturwälder widerstandsfähiger sind und besser kühlen als normale Wälder. Da kümmert sich ein Förster um die Pflege. Also der ist also der Chef des Waldes, der schaut, dass es Tieren und Pflanzen darin gut geht. In einem Naturwald wird kein Baum gefällt und auch Holz bleibt einfach liegen. Die Umweltschutzorganisation Global 2000 fordert nun die Regierung auf, dass auch Naturwälder unter Schutz gestellt werden. Dabei soll die neue Naturwaldkarte vom Bundesland Burgenland als Hilfe dienen. Selbstgepflanztes Gemüse schmeckt noch besser. Und da sind zum Beispiel Tomaten sehr beliebt. Das Bio-Saatgut dafür hast du heuer vielleicht schon auf einem Pflanzenraritätenmarkt besorgt. Daraus können dann süße Cocktailtomaten oder saftige Fleischtomaten werden, die gerade jetzt im Sommer heranwachsen. Vielleicht auch in deinem Hochbeet oder auf deinem Balkon. Am liebsten haben es Tomatenpflanzen sonnig und warm. Mindestens 6 bis 8 Sonnenstunden am Tag lassen sie am besten heranreifen. Und du solltest sie regelmäßig mit reichlich Wasser gießen. Wenn es mal regnet, suche am besten einen geschützten Standort für die Tomaten. Und wenn die Pflanzen in die Höhe wachsen, dann kannst du sie zum Beispiel mit einem langen Holzstab oder einer sogenannten Rankenhilfe gut stützen, damit sie bald richtig saftig und knackig zum Ernten sind.
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6: Hallöle, hier ist André und heute gibt's den Buchstaben O wie online oder offline. Das sind wieder mal 2 englische Wörter und sie bedeuten jeweils genau das Gegenteil, also so wie kalt und warm oder groß und klein. Und so ist es auch mit online und offline. Online bedeutet ganz einfach, dass man mit dem Internet verbunden ist. Offline? Somit genau das Gegenteil. Also wenn man offline ist, dann ist man nicht mit dem Internet verbunden. So einfach ist das. Wenn du also gerade mein Kinderradio über die Smartphone-App hörst, dann bist du online, weil du ja mit dem Internet verbunden bist. Hörst du uns zum Beispiel über das Radio, also über UKW 103,2 oder DAB+, dann bist du offline. Ja, so ist das mit online und offline.
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14: Guten Morgen!
8: Hallo du, ich bin's Radino, dein Lieblingsdino. Meine Mama ist gerade noch unter der Dusche und deshalb bin ich jetzt ganz allein hier an den Radioreglern. Das macht Spaß. Ich habe auch schon Dino tolle Lieder für dich ausgesucht und super Dino spannende Geschichten habe ich auch für dich vorbereitet. Dino Ehrenwort. Nur dein Frühstück, das musst du dir selber machen.

0: fantastisches Lied war das wieder hier bei mir auf mein Kinderradio. Mama, ist es schon soweit? Darf ich ihn schon rufen?
1: Na klar, mein kleiner Dino, er wartet sicher schon auf dich.
0: Juhu, Hallöle, André.
2: Hallöle, Radino, und natürlich auch an deine Mama ein Hallöle.
1: André, heute am Nachmittag wird es ja wieder tolle Spiele bei dir geben in der Minidisco.
2: Natürlich, das Reimwörterspiel, Auswahlspiel und Gegenteilspiel.
0: Und das versteckte Spiel.
2: Psst, das darfst du ja noch nicht verraten.
1: Ja. Das müssen die Kinder ja selber nennen, Radino. Aber du brauchst dir noch Sprachnachrichten für heute Nachmittag, oder?
2: Ja, bei den Anmeldungen für die Telefonate schaut es ja sehr gut aus. Da ist die Wartezeit sehr, sehr lange. Das muss man an dieser Stelle auch dazu sagen. Aber Sprachnachrichten, die gehen auch recht kurzfristig, und zwar über Radinos gratis Handy-App.
0: Und können wir nicht jetzt schon ein paar Sprachnachrichten vom Nachmittag hören, André?
2: Ja, müssen wir deine Mama fragen, ob wir überhaupt noch Zeit dafür haben.
1: Ja, klar. Das geht sich schon noch aus. Hören wir uns noch ein paar an.
0: Achtung, Achtung, jetzt kommt wieder eine dino-tastische Sprachnachricht.
3: Hallo Radino, hallo André. Ich bin die Amelie aus Mattighofen und ich lasse euch liebe Grüße da. Tschüss.
4: Hallo, ich heiße Annelie, komme auf der Steiermark, bin 6 und ich würde sehr gerne meine Freunde grüßen, Isabella, Viola, Tessa, Leonie, Isabella, André, Radino und vor allem Lisa, Linda und Laura.

Na, so lässt sich doch gut in den Tag starten, oder? Hallo du daheim, ich bin Radinos Mama und Radino hat sich gerade wieder in seinen Kasten eingesperrt. Er glaubt nämlich, dass ich ihn dort nicht finde und dass er sich dann nicht anziehen muss. Er will nämlich am liebsten den ganzen Tag im Pyjama bleiben, aber natürlich geht das nicht. Ein bisschen lasse ich ihn jetzt aber noch da drin im Kasten. In der Zeit ist es nämlich so schön ruhig bei uns daheim. Ja, und wenn ich ihn dann rufe, dass es einen Keks für ihn gibt, dann ist er ganz schnell wieder da. Und für dich habe ich inzwischen wieder ein Lied ausgesucht.

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0: Und jetzt? Weißt du, was jetzt kommt?
1: Coole Musik für coole Kids!
0: Genau! Für alle unsere Geburtstagskinder ein tolles Lied zum Geburtstag!
1: Yeah!
0: Na dann, alles Gute, liebe Freunde!

0: Aber Dino, hast du dieses Lied wieder in deiner geheimen Liederkiste gefunden?
1: Ja, genau.
0: Sehr cool. Gefällt mir sehr, sehr gut.
1: Mir auch. Mama, ich gehe rausspielen.
0: Jetzt? Außerdem gibt's in wenigen Minuten wieder eine Geschichte hier bei uns.
1: Wann denn?
0: Na, gleich geht's los. Davor noch diese zwei Lieder hier.

0: Schade, ich habe gerade ein großes Fest geplant. 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

0: sicher gefällt.
1: Radino sucht sein Kuscheltier. Radino hat einen allerbesten Freund. Er ist viel kleiner als Radino. Er ist kein Mensch und auch kein Dinosaurier. Er ist hellblau. Sein Name ist Kali. Kali ist ein Stoffhase. Der allerliebste Stoffhase der Welt. Jeden Abend kuscheln sie sich gemeinsam ins Land der Träume. Und dort erleben sie viele Abenteuer und wachen am nächsten Morgen gemeinsam auf. Eine echt dinotastische Freundschaft ist das. Kali darf auch manchmal dabei sein, wenn Radino und Mama einkaufen gehen. Aber heute ist im Supermarkt ein Missgeschick passiert. Der Kali hat sich irgendwo zwischen den Regalen versteckt. Aber zwischen welchem? Beim Gemüse vielleicht oder bei der Milch? Vielleicht ist er hinter die Theke zu den freundlichen Damen gehüpft, die Radino immer seine Wurstsemmeln machen. Radino kann ihn nicht und nicht finden. Schreck, oh Jammer, das ist ja furchtbar. Die Mama hat schon bezahlt und möchte schnell nach Hause fahren, damit die Fischstäbchen im Einkaufskorb nicht auftauen. Aber was passiert dann mit Kali? Er ist dann ganz alleine im Supermarkt und Radino braucht ihn doch zum Einschlafen, ganz dringend. Da läuft doch schon die erste Dino-Träne über Radinos Wange. Er ist furchtbar traurig. Kali ist weg, wie vom Erdboden verschwunden. An der Kasse sitzt die Frau Gruber. Die kennt Radino schon sehr gut. Und auch Kali. Sie hat eine Idee. Frau Gruber nimmt ihr Mikrofon, drückt einen Knopf und sagt: Achtung, sehr geehrte Kunden. Der kleine blaue Stoffhase Kali wird vermisst. Wenn Sie ihn im Supermarkt finden, geben Sie ihn bitte bei Kasse 4 ab. Danke. Und schon fangen alle Leute an zu suchen. Die Nachbarin schaut unter die Radieschen. Der Herr Filialleiter sucht den ganzen Boden ab. Die Frau Meier nimmt ihren Gehstock und untersucht damit die Unterseite der Regale. Vielleicht hat er sich ja dort versteckt. Und die Damen von der Wursttheke helfen auch mit, obwohl Hasen ja nicht so gerne Wurst und Käse essen. Radino darf mitsuchen, weil die Mama die Fischstäbchen einstweilen wieder im Tiefkühlschrank deponiert hat. Und so ein Gewusel hat Frau Gruber im Supermarkt ja noch nie erlebt. Auf einmal ruft ein Herr aus dem Gang mit den Süßigkeiten: Da ist er! Ich hab den Hasen gefunden! Wow! Hurra! Die Freude ist riesig. Aufgeregt läuft Radino zu ihm. Sein Herz klopft wie wild. So freut er sich. Der freundliche Herr hält Kali in seinen Händen und überreicht ihn Radino. Bei den Süßigkeiten? Wundert sich Mama. Da sind wir doch gar nicht gewesen. Na egal. Hauptsache, Kali ist wieder da. Aber was ist denn das? Was klebt denn da hinter seinem Ohr? Ach, igittigitt, das ist ja eklig. Ein ausgespuckter Kaugummi. Oh. Radino versucht, den Kaugummi zu entfernen, doch das ist gar nicht so leicht. Da laufen schon wieder Dino-Tränen Radinos Wangen hinunter. Denn bei dem Versuch, den Kaugummi zu lösen, hat sich die Naht von Kalis Ohr geöffnet. Oh. Kali ist schwer verletzt. Das Ohr hängt nur mehr an einen einzigen Faden. Weiße, weiche Wattewolken quellen aus Kalis Kopf hervor. Radino drückt Kali ganz fest an sich und verspricht ihm, dass alles wieder gut wird, sobald sie wieder zu Hause sind. Schnell setzt Mama Kali in den Einkaufskorb zu den Fischstäbchen. Die kühlen die Wunde. Und daheim angekommen, wird Kali sofort von Mama mit Nadel und Faden operiert. Das geht ganz schnell. Und schon ist Kali wieder ganz der Alte. Man sieht gar nicht, dass er verletzt war. Da jubelt Radino. So eine tolle Doktormama hat er. Und nach der ganzen Aufregung lassen sich die drei die Fischstäbchen so richtig gut schmecken. Die haben sie sich jetzt aber wirklich verdient.
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0: Piefka kam mir voll bekannt vor.
1: Mir auch.
2: Mama?
3: Ja, Radino?
2: Warum heiße ich eigentlich Radino?
3: Na, weil Papa und mir der Name gut gefallen hat.
2: Aber ihr hättet mir auch einen anderen Namen geben können.
3: Ja, klar. Aber wir haben uns eben für Radino entschieden. Gefällt er dir nicht?
2: Doch, eh. Aber ich kenne sonst niemanden, der so heißt.
3: Ja, das macht dir nix. Du bist ja auch ein Dinosaurier und die haben nun mal andere Namen als Menschen. Aber weißt du, bei den Menschen, da gibt's wirklich ein paar ganz eigenartige Namen. Es gibt zum Beispiel Kinder, die wurden Blaubeere genannt oder Schokominzer. Ja, es gibt auch Kinder, die heißen Sonne oder Fanta. Kannst du dir das vorstellen?
2: Echt? Ist ja Urdino lustig.
3: Ja, auch Schneewittchen und Rapunzel gibt's, Pumuckl, Tarzan und Winnetou. Ja, das sind erlaubte Namen, zumindest in Deutschland. In Österreich ist man da strenger.
2: Schade, ein Winnetou wäre ich auch gern. Ein wilder, mutiger Winnetou.
3: Du bist eben ein wilder, mutiger Radino. So, und jetzt starte mal das nächste Lied, du möchtest gern Indianer.
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0: Also ich finde es ja wunderschön, dass du uns zuhörst. Dafür machen wir das ja auch. Radino, unsere Freunde von den Nachrichten, André von der Minidisco, alle, die sonst noch hier hinter mein Kinderradio stecken und ich, Radinos Mama. Aber manchmal, da solltest du auch das Radio abdrehen und draußen was Tolles erleben. Hier kommen ein paar ganz, ganz geniale Tipps für dich.
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2: Servus und hallo, hier ist wieder der David. Vom 13. bis 17. Juli wird in der Kinderstadt Bibongo wieder gearbeitet, gewählt und diskutiert. 250 Kinder können täglich an diesem Projekt teilnehmen. Und anmelden kann man sich online auf kinderstadt-steiermark.at. Das Ganze findet in der steirischen Landeshauptstadt Graz im Gebäude der BKO Steiermark statt. Kamishibai macht es möglich. Ein Erzähler bringt auf seinem Fahrrad ein Papiertheater mit und dann gibt es eine lustige und spannende Bildergeschichte im Park. Am 16. Juli um 3 Uhr nachmittags im Dr. Karl Landsteiner Park. Was erlebt der Kasperl in der Zauberschule? Das erfährst du jeden letzten Montag im Monat beim Grazer Kasperltheater im Citypark in Graz, der Landeshauptstadt vom Bundesland Steiermark. Jeweils um 3 und um 4 Uhr am Nachmittag kannst du bei den lustigen Abenteuern von Kasperl und seinen Freunden mitfiebern. Sei am 27. Juli mit dabei. Und wenn du auch einen Tipp für eine tolle Kinderveranstaltung hast, dann gib uns doch bitte Bescheid auf www.meinkinderradio.at.
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6: Hallo Radino, hallo André. 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Fragt der Kellner, was kann ich dir bringen? Sagt das Häschen, ich hätte bitte einen großen Salat. Und was möchte dein Freund haben? Sagt die Schlange, danke, ich bin aber schon satt.
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12: Auch in dieser Stunde für dich am Mikro, die Ines. Hallo. Die Fußball-Weltmeisterschaft in den USA geht weiter. Doch einige ganz große Fußballstars beenden ihre Karriere in der Nationalmannschaft. Wie zum Beispiel Neymar, der höchst erfolgreiche Stürmer aus dem Land Brasilien. Nachdem seine Mannschaft sich gegen die Mannschaft aus Norwegen geschlagen geben musste, hat nun auch der 34 Jahre alte Neymar seine Mitarbeit für Brasilien beendet. Auch in der Nationalmannschaft von Österreich hat es einen Abschied gegeben. Nach 137 Länderspielen und 49 Toren wird Stürmerstar Marko Arnautovic keine Tore mehr für unsere Nationalmannschaft schießen. Mit großen Gefühlen und Tränen in den Augen hat der erfolgreiche Fußballer seinem Team Ciao Baba gesagt. Übrigens, in den kommenden Tagen sollen die Spieler unserer Nationalmannschaft nach ihrem letzten Spiel gegen Spanien aus den USA zurückkehren. Einige von ihnen werden auch in der Bundeshauptstadt Wien erwartet. Der Alpenzoo in der Landeshauptstadt Innsbruck im Bundesland Tirol unterstützt Elche und Moorenten. Vom Alpenzoo aus ist ein Elch in einen Naturpark in das Land Rumänien gebracht worden, wo diese Tierart nach mehr als 200 Jahren wieder heimisch werden soll. Gemeinsam mit drei anderen Elchen will man hier eine große Elchfamilie aufziehen. Und ein Artenschutzprojekt hat außerdem dabei geholfen, die sehr gefährdete Moorente in einem Tal im Land Polen wieder anzusiedeln. 45 Moorenten sind hierher gebracht worden. Vom Innsbrucker Alpenzoo sind 3 Moorentenweibchen darunter. Im Land Polen, im Baritschtal, sollen sie wieder eine Heimat finden und Familien gründen. Das Donauinselfest in unserer Bundeshauptstadt Wien hat wieder hunderttausende Menschen begeistert. Große und kleine Besucherinnen und Besucher haben am vergangenen Wochenende das größte Musikfestival der Welt bei freiem Eintritt besucht. 3 Tage lang ist der Ferienstart in unserer Bundeshauptstadt Wien mit viel Musik, vielen sportlichen Aktivitäten und einem super Programm für Kinder am Donauinselfest gefeiert worden. Ja, und alle, die gleich mit ihrem Schulzeugnis auf das Fest gekommen sind, haben sich ein Gratis-Eis holen können. Außerdem hat es ein tolles Familien- und Kinderprogramm gegeben mit Kasperltheater und Kinderschminken. Sportlich ist es bei den Mitmachstationen vieler Sportvereine geworden. Sportarten wie zum Beispiel Taekwondo oder Fußball konnten interessierte Kinder ausprobieren. Im nächsten Jahr wird das Donauinselfest wieder Ende Juni stattfinden.
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3: Hallo und herzlich willkommen in Radinos Werkstatt. Ich freue mich schon besonders auf heute. Heute bauen wir, also Philipp und ich, nämlich ein Bilderboard. Die Bauanleitung dafür findest du wie gewohnt auf der Mein Kinderradio Webseite.
13: Aber David, es weiß sicher nicht jeder, was das ist. Erklär mal.
3: Ja, ein Bilderboard ist eine Art Regal, bei der die Rückwand ein Bild ist. Das können wir dabei komplett kreativ gestalten. Dafür brauchen wir aber ein paar Farben, am besten Voll- und Abtönfarben aus dem Baumarkt. Außerdem brauchen wir natürlich noch Bretter. In diesem Fall besteht unser Regal aus 2 Brettern. Dann brauchen wir noch 2 Konsolen und natürlich Schrauben, Kleister und Kleber. Für das Malen brauchen wir auch noch einen Pinsel und als Werkzeug zum Bauen eine Heißklebepistole und einen Akkuschrauber.
13: Pinsel, Akkuschrauber, Bretter. Haben wir alles da. David, was machen wir denn jetzt als erstes?
3: Als erstes gestalten wir die beiden Bretter. Eines davon kommt an die Wand, das nennt man deshalb Wandbrett und das andere ist das Regalbrett.
13: Aha, das ist das, was oben drauf kommt.
3: Ja genau, Philipp. Ich schlage vor, wir teilen uns das Bemalen der Bretter auf.
13: Das ist eine fantastische Idee. Ich mache das Wandbrett und du das Regalbrett. Also los geht's!
3: So machen wir das. Aber bevor wir hier alles mit Farbe vollmachen, sollten wir den Tisch mit einer Unterlage auslegen.
14: Haben wir etwas, das wir als Unterlage verwenden können?
13: Wie wäre es mit einer alten Zeitung? Ich glaube, da haben wir noch welche herumliegen.
14: Das ist eine super Idee. Dann nehmen wir die Zeitung als Unterlage.
13: Super, na dann malen wir die Bretter an. Ich werde meines ganz blau anmalen und dann noch etwas draufzeichnen. Was hast du geplant, David?
14: Ich habe mir gedacht, ich male das Regalbrett gelb an.
13: Gelb-blau? Das schaut sicher super aus. Dann auf die Pinsel, fertig, los!
14: So, Philipp, jetzt wo unsere Bretter angemalt sind, müssen wir die beiden miteinander verkleben. Dazu brauchen wir die Heißklebepistole. Die braucht ein bisschen Zeit, bis sie warm wird. Also immer etwas vorher einstecken, bevor man sie braucht.
13: Ah, das hätten wir ja schon machen können, während wir die Bretter bemalt haben.
14: Ja, stimmt, hätten wir machen können, aber so lange braucht der Heißkleber dann auch wieder nicht. Da hätten wir einiges an Strom verbraucht.
13: Ach so, ja, aber wie lange dauert es denn jetzt noch, bis wir die Bretter verkleben können?
14: Ja, wir sind schon soweit. Ich ziehe mir gerade noch die Handschuhe an, damit ich mich nicht verbrenne. Übrigens ist es beim Bauen mit Heißkleber auch immer gut, eine Unterlage zu haben, falls mal was daneben geht.
13: Gut, dass wir unsere Zeitung haben. Jetzt kommt der Kleber auf das Wandbrett, oder?
14: Korrekt. Und zwar auf die obere Seite. Und dann pressen wir das Regalbrett drauf und warten kurz, bis der Kleber ausgekühlt ist. Dabei brauche ich deine Hilfe.
13: Bin bereit. Gut, dass ich meine Handschuhe auch immer dabei habe.
14: Super, das geht zu zweit nämlich viel schneller und es ist leichter, das Brett ganz gerade anzukleben. Dabei ist es wichtig, dass wir genau Kante auf Kante kleben. Sonst können wir das Regal nämlich später nicht befestigen. So, wunderbar. Und jetzt sieht das schon aus wie ein Regal. Was meinst du?
13: Ja, das gefällt mir super. Aber wir haben ja noch Schrauben und diese komischen Ecken übrig.
14: Ja, ach, diese komischen Ecken, das sind die Konsolen. Mit denen verstärken wir unser Regal jetzt noch. Dafür schrauben wir sie mit dem Akkuschrauber an den beiden Brettern fest.
13: Ah, das passt ja genau. Genau in die Ecke, wie ich es gesagt habe.
14: Fast, ja. Also machen wir das wieder gemeinsam. Du hältst die Konsolen fest und schaust, dass wir schön gerade bleiben und ich schraube sie mit dem Akkuschrauber fest.
13: Das hat ja perfekt geklappt, aber du hast da ein paar Löcher in der Konsole vergessen.
14: Ich habe sie freigelassen.
13: Freigelassen? Wofür denn?
14: Ja, wir müssen das Regal ja auch noch an der Wand befestigen. Das machen wir durch diese Löcher. Denn erst, wenn unser Werk an der Wand hängt, funktioniert es als echtes Regal.
13: Verstehe, und wenn wir das Regal dann an der Wand festgemacht haben, kann ich meine Bücher und Spielsachen darauf ablegen.
14: Ganz genau. Dann hast du auch gleich mehr Platz in deinem Zimmer zum Spielen.
13: Oder für unser nächstes Projekt.
14: Oder dafür, ja. Ich freue mich auf jeden Fall schon auf unser nächstes Projekt.
13: Ich mich auch. Und wenn du daheim etwas aus Radinos Werkstatt nachbaust, dann freuen wir uns alle über ein paar Fotos. Ich bin schon ganz gespannt, wie bunt ihr alle aussehen. Ich habe auf unser Wandbrett auch noch meinen Namen geschrieben und Radino draufgezeichnet. Also bis zum nächsten Mal und danke für die Hilfe, David.
14: Gerne, Philipp. Und sag bitte noch den Kindern, wie sie uns Fotos von ihren Werkstücken schicken können.
13: Aber sicher, auf meinkinderradio.at gibt es ein Formular. Das findet man bei der Galerie. Damit kann man sein Foto hochladen. Und wenn man schon auf der Webseite ist, kann man sich auch gleich die Bauanleitung für sein nächstes Bauprojekt herunterladen. Schön, dass du wieder zugehört hast. Bis dann.
14: Baba.
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Diese Geschichte beginnt an einem herrlich sonnigen Nachmittag. Im Garten duftet es nach Kamillenblüten und die Vögel zwitschern ein fröhliches Lied. Was ist denn das? Ruft da ein Kuckuck? Den habe ich aber schon lange nicht mehr gehört. Meine Großmutter sagte immer, wenn der Kuckuck ruft, ist der Frühling da. Da bekomme ich gleich gute Laune. Ich sehe nur schnell nach der Post und mache es mir im Garten gemütlich.

0: Jetzt bin ich aber erschrocken. Was ist denn das? Da sitzt eine Kröte in meinem Briefkasten. Also das ist ja wohl die arme Kröte. Komm her, ich lass dich frei. Hüpf schön nach Hause. Das war sicher wieder der freche Junge von nebenan. Ich habe nämlich neue Nachbarn. Und der Nachbarsjunge spielt mir schon die ganze Woche Streiche. Und wenn ich ihn frage, warum er das macht, schwindelt er. Gestern ist er an meinem Zaun hochgeklettert und hat Buh gerufen, als ich vorbeigegangen bin. Das war ja noch lustig. Aber eine Kröte in den Briefkasten einsperren, das geht wirklich zu weit. Wie gut, dass dem armen Tier nichts passiert ist. Kurz tief durchatmen und nicht aufregen. So, und jetzt bereite ich mir eine kleine Stärkung zu und ärgere mich nicht mehr. Na sowas. Ich habe leider nur noch altbackenes Brot. Das schmeckt nicht mehr. Ich kann das wohl nur noch wegwerfen. Aber halt, ich habe eine Idee. Wie wäre es mit Brotchips? Ich stelle gleich den Backofen an. Dann schnipple ich das Brot in ganz dünne Scheiben. Ich muss nur aufpassen, dass ich mich nicht schneide. Die Scheiben sind etwas groß. Ich viertele sie lieber. Und nun verteile ich sie auf dem Backrost. Jetzt brauche ich noch etwas Olivenöl. Damit pinsele ich die Brotscheiben ein. Nun hole ich noch ein paar Kräuter. Rosmarin mag ich gern. Das gebe ich mit einer Prise Salz in die Kräutermühle und streue es über die Brotchips. Und nun ab damit in den Ofen. 10 Minuten dürften genügen. Während die Chips im Ofen backen, setze ich mich in den Garten. Ach, wie nett! Ich habe ja Besuch. Über die Wiese kriecht die kleine Schnecke Monika Häuschen. Und gleich daneben ringelt sich der Regenwurm Schorsch.
1: Wie schön, dass du pünktlich bist, Schorsch. Ich hatte schon Angst, du willst dich drücken.
2: 95, 96, 97, 98, 99, 100, 101, 102.
1: Was zählst du denn, Schorsch?
2: Stör mich nicht. 103, 104.
0: Nun ist auch noch der gelehrte Graugänsericher Günther in meinem Garten gelandet.
3: Was höre ich da? Hier wird gezählt?
2: Jetzt haben Sie mich rausgebracht. So ein Mist aber auch.
3: Zahlen sind äußerst interessant. Was hast du denn gezählt?
2: Ich wollte bloß mal wissen, wie oft der Kuckuck ruft. Da erfährt man nämlich, wie alt man wird, hat mein Opa erzählt.
0: Meine Großmutter hat das auch immer gesagt. Kuckuck, Kuckuck, sag mir doch, wie viele Jahre leb ich noch?
1: Wirklich? Oh, wie schön, Schorsch. Dann wirst du ja über 100 Jahre alt.
2: Wenn mich der Herr Günther nicht gestört hätte, könnte ich bestimmt 1000 Jahre alt werden.
3: So ein Unsinn. Das ist lediglich ein Aberglaube. Ein Kuckuck ruft ganz sicher nicht, um einem Regenwurm zu verraten, wie alt er wird.
1: Nicht? Aber warum ruft der Kuckuck denn dann?
2: Vielleicht will er bloß Bescheid sagen, dass er ein Ei gelegt hat.
0: Also ich finde, das klingt sehr vernünftig. Die Hühner im Hühnerstall gackern auch immer sehr laut, wenn sie ein Ei gelegt haben.
3: Beim Kuckuck stößt aber nur das Männchen den Kuckucksruf aus. Und ein Männchen kann ganz gewiss keine Eier legen.
2: Na, aber warum ruft der Kuckuck denn dann?
3: Mit seinem lauten Ruf gibt das Kuckucksmännchen bekannt, dass hier sein Gebiet ist. Und er möchte auf diese Weise eine Frau erobern.
1: Und wenn sich die Kuckucksfrau nun lieber selbst einen netten Mann aussuchen will?
0: Ja, warum auch nicht? Frau Breit aus dem Dorfladen hat dem Bauern Lang auch einen Heiratsantrag gemacht, weil sie ihn so gern hat. Bauer Lang hat das gefallen und er hat zugestimmt.
1: Also ich bin dafür, dass auch die Mädels Kuckuck rufen dürfen.
2: Du kannst ja mal probieren, ob jemand angekrochen kommt, wenn du Kuckuck rufst, Monika.
1: Jawohl, das kann ich. Ich bin nämlich eine sehr moderne Schnörkelschnecke und ich bin für Gleichberechtigung. Du wirst schon sehen. Aufgepasst, es geht los. Kuckuck, Kuckuck, Kuckuck. Und wie war das?
2: Nicht schlecht, aber du musst noch einmal rufen.
1: Kuckuck. Warum sollte ich denn noch mal rufen?
2: Weil deine Kuckucksuhr sonst falsch geht. Es ist nämlich schon um 4.
0: Schon so spät? Dann sind meine Brotchips bestimmt fertig. Ich hole sie schnell aus dem Ofen. Die duften. Ich muss gleich eins kosten. Sie sind noch heiß, aber köstlich.
1: Kuckuck, Kuckuck. Schade. Es kommt niemand.
3: Und darüber solltest du froh sein. Mit einem Kuckucksruf kannst du schließlich nur einen Kuckuck anlocken.
1: Aber das wäre doch nett.
3: Höchstens für den Kuckuck. Dieser ernährt sich zwar vorwiegend von Insekten wie Libellen, Käfern und Heuschrecken, aber wenn er ordentlich Hunger hat, interessiert er sich durchaus auch für eine Schnecke oder einen Regenwurm.
1: Und das wäre gefährlich. Ich werde in meinem ganzen Leben nie wieder Kuckuck rufen.
2: Ja, ich halte mal lieber auch meinen Schnabel.
3: Ein Regenwurm hat keinen Schnabel. Aber ein hungriger Kuckuck ist tatsächlich nicht besonders wählerisch. Er frisst sogar haarige Raupen, die alle anderen Vögel verschmähen.
2: Blöd! Wer frisst den Raupen im Pelzmantel?
3: Ach, ich vermute, der Hunger treibt's rein. Apropos Hunger, ich brauche dringend eine Stärkung. Ich bin am Verhungern. Lasst uns ein Salatblatt-Picknick machen.
1: Nein, zuerst müssen wir das Salatbeet in Ordnung bringen. Das haben wir uns ausgemacht. Sonst ist das Beet irgendwann voller Unkraut und es wächst kein Salatkopf mehr.
3: Eine schreckliche Vorstellung.
2: Dann futtern wir eben das Unkraut. Schmeckt auch.
3: Aber Salat schmeckt besser.
1: Das stimmt. Und deswegen verteile ich jetzt die Arbeiten. Herr Günther zupft Unkraut, du gräbst um, Schorsch. Und ich knabbere das Moos von der Begrenzung.
2: Und wenn ich lieber spielen will?
1: Wir können nicht immer nur essen und spielen.
2: Doch, das können wir.
3: Also essen geht immer.
2: Und ich habe ganz viele Ideen, was ich heute gern Lustiges anstellen würde. Wir könnten uns zum Beispiel mit irgendwas bewerfen.
4: Na los, du dickes Ei. Runter mit dir über die Kante. Du kriegst einen Freiflugschein.
3: Au, ich bin getroffen. Schorsch, wie kannst du ein Ei nach mir werfen?
2: Komisch, ich hab doch noch gar nichts geworfen. Aber lustig ist es. Die Eierschale auf dem Kopf steht Ihnen prima, Herr Günther.
3: Ich brauche keinen Hut.
4: Und hier kommt das nächste Ei. Abflug mit Karacho.
1: Aua, das hat wehgetan. Schorsch. Hoffentlich hat mein Häuschen keinen Knacks bekommen.
2: Jetzt langt es aber. Warum muss es denn immer ich gewesen sein, wenn Blödsinn passiert?
3: Ja, warum wohl? Das solltest du dich mal fragen.
2: Aber ich war das nicht.
4: Na klar war der das. Der ist schuld. Ich hab's genau gesehen.
1: Da hörst du's, Schorsch. Schäm dich.
4: So, und jetzt das nächste Ei. Mach dich nicht so dick. Und ab die Post.
2: Bex, wir werden angegriffen. Jetzt bin ich auch getroffen worden.
1: Komisch. Herr Günther, dann kann Schorsch aber doch nicht der Eierwerfer sein.
2: Hier ist überall Eierpampe. Das ist ja noch glitschiger als Schneckenschleim. Da könnte ein anständiger Regenwurm drauf ausrutschen.
3: Igitt, ich habe Eigelb am Bauch.
2: Sie haben auch Eigelb am Bürzel.
3: Am Bürzel?
1: Jungs, hört auf rumzualbern. Wascht euch und dann gehen wir an die Arbeit.
2: Aber das geht nicht mehr. Ich würde ja so gerne helfen, aber ich kann nicht.
1: Und warum denn nicht, Schorsch?
2: Weil ich verletzt bin. Das Eiergeschoss hat mich am Regenwurmschwanzspitzenzipfelchen erwischt.
1: Am Regenwurmschwanzspitzenzipfelchen?
2: Ja. schwere Verletzung.
1: Mein armer Schorsch, das ist ja schrecklich. Dann muss ich das Beet wohl mit Herrn Günther allein in Ordnung bringen.
2: Ja, schade. Ich hatte mich so auf die Gartenarbeit gefreut.
1: Sei nicht traurig, Schorsch. Du machst eben beim nächsten Mal wieder mit. Wollen wir anfangen, Herr Günther?
3: Ja, gleich. Ich sollte vorher nur noch herausfinden, was es mit diesen Eiergeschossen auf sich hat.
1: Ist das vielleicht gefährlich?
3: Ich bin nicht sicher. Ich muss diese Eierschalen genauer untersuchen. Türkisblaue Farbe, äußerst klein. Wo kommen die nur her?
4: Und nun das letzte Ei. Los, runter mit dir. Es kann nur einen geben. Geschafft.
0: Also, jetzt habe auch ich ein Ei abbekommen. Das ist wirklich allerhand. Merkwürdig. Ein Hühnerei ist das ganz bestimmt nicht.
3: Ha, ich weiß es. Das sind eindeutig Rotkehlcheneier.
1: Aber warum wirft denn jemand Rotkehlcheneier weg? Die sehen doch so hübsch aus. Und jetzt sind sie kaputt.
3: Ich habe da einen ganz bestimmten Verdacht. Ich glaube, ich weiß, wer der Eierwerfer ist.
0: Ich habe auch einen Verdacht. Das war bestimmt dieser Nachbarsjunge. Ob ich mich bei seinen Eltern beschwere?
1: Das muss ein ganz schlimmer Rüpel gewesen sein.
3: Ja, so könnte man es durchaus nennen.
0: Das kommt mir auch so vor. Seit diese Familie hier eingezogen ist, gibt es nur Ärger. Die Eltern arbeiten in der Stadt und der Junge macht den ganzen Tag Unsinn.
2: Ein Rüpel war das? Das gefällt mir. Den würde ich mir gerne mal angucken.
1: Dann guckst du dir bloß wieder Blödsinn ab, Schorsch. Das erlaube ich dir nicht.
2: Das kannst du mir aber nicht verbieten. Du bist nicht meine Mama.
1: Aber ich bin deine Monika.
3: Also ich würde mir den Übeltäter tatsächlich auch gern einmal aus der Nähe ansehen. Das könnte eine äußerst interessante Angelegenheit werden. Wenn ich auf das Schuppendach flattere, müsste ich eine gute Sicht auf den Baum haben.
0: Ob ich auch hinaufsteige? Dann könnte ich herausfinden, ob der Nachbarsjunge wirklich mit Eiern geworfen hat. Vielleicht beschuldige ich ihn ja zu Unrecht. Ich werde mir eine Leiter holen.
2: Warten Sie, ich komme mit, Herr Günther.
1: Aber Schorsch, was ist mit deiner Verletzung?
2: Ja, deswegen muss mich der Herr Günther ja tragen. Ich knote mich an das Gänsebein.
3: Dann beeile dich aber.
1: Und was wird mit dem Salatbeet?
3: Du kannst ja schon mal anfangen, Monika. Wir sind gleich zurück.
1: Ach, weg sind sie. Also allein mag ich auch nicht im Salatbeet arbeiten. Ich krieche den Jungs einfach hinterher. Die Schuppenwand ist ganz schön hoch. Aber ich schaffe das. Ich rutsche auf meinem Schnirkelschneckenschleim nach oben und noch ein Stück und noch eins.
0: So, ich lehne die Leiter an den Schuppen und steige hinauf. Hui, ist das hoch.
3: Mal sehen, was wir von hier oben entdecken können.
0: Hier hat man wirklich eine wunderbare Aussicht. Ich sehe den Nachbargarten. Und im Baum am Zaun ist ein Vogelnest. Wie hübsch.
3: Aha, ein Rotkehlchennest. Dachte ich's mir doch.
0: Oh, da sitzt ein Vogeljunges darin. Ob das arme Kerlchen friert? Viele Federn hat es jedenfalls noch nicht.
4: So ein blöder Vogelklecks, so ein ganz dummer Hasenköttel, so ein beklopptes Hundehäufchen.
2: Das sind aber lustige Schimpfwörter. Die muss ich mir gut merken. Sowas kann man immer gebrauchen.
1: Ich bin fast oben. Schorsch, hilf mir mal. Zieh mich hoch.
2: Das geht gerade nicht. Ich verpasse sonst alles. Ich meine, ich habe doch eine verpasst bekommen. Du weißt doch, mein Regenwurm, Schwanzspitzenzipfelchen. Ach, diese Schmerzen.
1: Stimmt. Das hatte ich vergessen. Das macht nichts. Ich schaffe es auch allein. Und wenn ich oben bin, tröste ich dich.
4: So ein oller Kuhfladen. Hört mich denn keiner? Hunger, Hunger, Hunger.
3: Natürlich hören wir dich. Du machst schließlich ein unerträgliches Geschrei.
4: Na, Endlich, das wurde aber Zeit. Ich habe schon so lange auf dich gewartet.
3: Auf mich?
4: Ja, was hast du mir zu essen mitgebracht, Papi? Ah, ich sehe schon, ein Regenwurm. Den musst du mir aber noch in meinen Schnabel stecken. Hier, hier, hier, hier, hier. Papi, Papi, Papi.
2: Der hält sie für seinen Papi, Herr Günther. Das ist lustig.
3: Der hält dich für sein Mittagessen, Schorsch. Das ist lustig.
4: Ich hab den liebsten Papi der Welt. Er hat das schönste graue Federkleid, das ich jemals gesehen habe. Und jetzt bring mir endlich meinen Wurm. Aber ein bisschen zack-zack, Papi.
2: Nein, ich finde, das ist lustiger, Papi Günther.
1: Oh, endlich habe ich es geschafft. Oh, so, mein lieber Schorsch. Wie geht es dir denn?
2: Mir geht's prima. Warum fragst du?
1: Aber du hast doch vorhin gesagt, dass dein Regenwurmschwanzspitzenzipfelchen verletzt ist.
2: Ach so, das habe ich ganz vergessen.
1: Schorsch, hast du etwa geschwindelt?
2: Nein, ich hab das vergessen, weil es bloß wehtut, wenn ich mich bewege.
3: Monika, gut, dass du da bist. Ich glaube, wir haben den Eierwerfer gefunden. Da sitzt er im Rotkehlchennest.
4: Ich? Ich bin ein kleiner, niedlicher Vogel. Sowas würde ich nie machen.
0: Also das kann ich mir auch nicht vorstellen. Aber im Nachbargarten sehe ich den Jungen. Er wirft immerzu mit einem Ball gegen den Hühnerstall. Die Hühner sind schon ganz aufgeregt. Hallo? Jetzt hat er aufgehört.
1: Das Rotkehlchenkind ist doch noch so klein. Es kann sich ja keinen Unsinn anstellen und schwindeln.
3: Aber dieser Vogel ist doch gar kein Rotkehlchenkind.
4: Stimmt. Ich bin ein Gänsekind.
1: Wirklich?
3: Natürlich nicht. Dieser verfressene Lümmel ist ein Kuckuckskind.
4: Lümmel? Mein Papi hat mich Lümmel genannt.
1: Herr Günther, Sie sollten keine Schimpfwörter sagen, wenn ein unschuldiges Vogelkind zuhört.
2: Aber der Vogel hat doch selbst gerade geschimpft wie ein Rohrspatz.
4: Stimmt gar nicht. Ich bin ein unschuldiges Vogelkind und jetzt habe ich endlich einen Namen. Ich hatte noch nie einen Namen. Ich heiße Lümmel. Wie findet ihr das?
2: Ja, der Name passt.
1: Hat dir denn vorher niemand einen Namen gegeben? Bist du etwa ganz allein auf der Welt, kleiner Lümmel?
4: Nö, bin ich nicht. Ich hab doch jetzt einen Papi. Da.
1: Ich weiß nicht. Lümmel sieht unserem Herrn Günther aber nicht besonders ähnlich.
2: Das liegt bloß an den zerzausten Federn. Vergleich doch mal die Bäuche von den beiden. Na, fällt dir da was auf?
1: Sie sind beide rund und sehr gut gefüllt.
3: Also ich muss doch sehr bitten. Lümmel hat keinerlei Ähnlichkeit mit mir. Weder am Bauch noch woanders.
4: Papi! Ich bin am Verhungern. Ich brauche dringend eine Stärkung.
2: Also wenn man das so hört, könnte man glatt denken, dass der Herr Günther vielleicht doch sein Papi ist.
3: Ich bin nicht der Vater von diesem missratenen Kind. Ich bin ein sehr gebildeter Gänserich mit außerordentlichem Wissen, das ich auf meinen weiten und äußerst bildenden Reisen gelernt habe.
4: Und ich bin ein sehr kluges Gänsekind mit einem äußerst gebildeten Papa. Er könnte mir von einer seiner weiten und sehr bildenden Reisen köstliche Insekten mitbringen.
1: Herr Günther, sind Sie ganz sicher, dass Lümmel nicht doch Ihr Kind ist?
2: Der redet genauso wie Sie.
3: So ein Unsinn! So rede ich doch überhaupt nicht. Das ist nur ein Trick. Aber ich habe ihn durchschaut. Du kannst also wieder normal reden, Lümmel.
4: Puh, bloß gut. Dieses kluge Gerede ist ganz schön anstrengend.
2: Besonders, wenn man sich das anhören muss.
4: Du bist der liebste Papi der Welt. Ich darf reden, wie mir der Schnabel gewachsen ist.
3: Kuckuckskinder ahmen die Stimmen ihrer Pflegefamilie nach. Damit wollen sie erreichen, dass die anderen Vögel sie für ihre eigenen Kinder halten und sie füttern.
0: Also irgendwie tut mir der kleine Kuckuck leid. Eigentlich möchte er nur, dass sich jemand um ihn kümmert und ihn lieb hat.
1: Armer kleiner Lümmel, du musst jetzt ganz tapfer sein. Der Herr Günther ist nicht dein Papi.
4: Das weiß ich doch, aber verpetz mich nicht. Sonst kriegt das mein falscher Papi noch mit.
2: Merkst du nun endlich, dass das Vogelkind nicht so brav ist, wie es tut, Monika?
1: Aber vielleicht fühlt es sich einfach nur allein und hat Hunger.
4: Hunger, Hunger, Hunger, Hunger, Hunger. Ich verhungere. Gleich jetzt, schon bald, demnächst auf der Stelle. Papi, Papi, Papi.
3: Zum letzten Mal. Ich bin nicht dein Papi.
1: Ganz egal, wer der Vater von dem Kind ist, wir müssen es füttern.
4: Ja, ihr müsst mich füttern. Papi, Papi, Papi, Papi, Papi. Wann kriege ich endlich den dicken Wurm da?
2: Meinst du mich? Na, hör mal, ich bin nicht dick. Ich hab überall Muskeln. Seht ihr?
1: Ja, Schorsch. Ich sehe, dass du mit deinem Regenwurmschwanzspitzenzipfelchen wackelst und es ohne Schmerzen bewegen kannst. Ich habe dich ertappt.
2: So ein Mist aber auch. Ich wollte eigentlich bloß sagen, dass ich nicht zum Fressen gedacht bin.
4: Warum nicht?
2: Weil ich Schorsch heiße. Und wer einen Namen hat, den darf man nicht essen.
4: Na, dann will ich wenigstens die fette Schnecke.
1: Die fette Schnecke?
2: Die heißt Monika. Deswegen darfst du sie auch nicht essen.
4: Och, Menno. Ihr Spielverderber.
1: Hast du gerade fette Schnecke gesagt? Ich hab mich geirrt. Du bist wirklich nicht brav, Lümmel.
4: Dafür kann ich nichts. Das ist die Schuld von meinem falschen Papi. Er hat mich nicht ordentlich erzogen.
1: Herr Günther, wenn Sie ein Kind bei sich aufnehmen wollen, dann müssen Sie sich auch richtig darum kümmern.
3: Aber ich will dieses Kuckuckskind doch überhaupt nicht adoptieren.
1: Irgendjemand muss es aber machen. Ein Kind braucht nun einmal Eltern.
0: Wie wahr. Und jeder braucht ein Zuhause und Freunde.
3: Aber Lümmel hat doch Eltern. Sie sind nur zu faul, sich um ihn zu kümmern.
2: Das sieht man schon am Nest, dass die Eltern ganz schön faul sind. Das ist viel zu klein.
3: Aber dieses Nest haben doch Rotkehlchen gebaut. Die Kuckucksmutter hat ihnen das Ei einfach ins Nest geschmuggelt.
1: Und dann hat sie es allein gelassen? Wie traurig. Armer kleiner Lümmel.
4: Ja, ich bin ein ganz armer kleiner Lümmel. Willst du vielleicht meine Mami sein? Ich bin noch kein bisschen gefährlich.
1: Oh.
3: Denk nicht mal dran, Monika.
4: Willst du dann vielleicht mein Papi sein, Schorsch? Ich habe sonst gar keinen Papi auf der Welt. Das ist ungerecht.
2: Nö, das ist mir viel zu anstrengend.
4: So ein Mist aber auch. Dann bleibe ich eben bei meinem klugen Gänsepapi im Gänsenest.
3: Du sitzt in einem Rotkehlchennest.
1: Aber warum haben die Rotkehlchen denn nicht gemerkt, dass sie ein falsches Ei im Nest haben?
0: Das würde mich auch interessieren.
3: Die Mama von Lümmel hat ein Ei gelegt, das dem eines Rotkehlchens zum Verwechseln ähnlich sieht. Damit tricksen Kuckucksmütter ihren Wirt aus. Man nennt die Vögel, die das Kuckucksei dann ausbrüten und umsorgen, Wirtsvögel.
1: Ich verstehe das trotzdem nicht. Wieso hat denn die Kuckucksmama ihr Ei weggegeben? Hat sie es denn nicht mehr lieb?
2: Wenn sie es loswerden wollte, hätte sie sich ja auch ein Spiegelei draus braten können. Oder ein Rührei. Oder einen Eierkuchen.
4: Das würde meine echte Mami nie machen.
2: Deine echte Mami ist vermutlich eine Rabenmutter.
4: Schorsch! Das war ja so gemein. Das sage ich meinem falschen Papi.
3: Du musst nicht weinen, Lümmel. Raben sind ganz hervorragende und fürsorgliche Eltern, die sich rührend um ihren Nachwuchs kümmern. Und auch deine echte Mami will, dass es dir gut geht, Lümmel.
4: Siehste? Ätsch, bätsch.
1: Aber dann verstehe ich das nicht. Wenn die Kuckucksmama will, dass es ihrem Kind gut geht, warum gibt sie es dann weg?
2: Ist doch klar wie Tümpelbrühe. Die richtige Mami hatte einfach keine Lust, sich selbst um ihr Ei zu kümmern.
3: So ist es. Wenn sie das Ei einer anderen Vogelmutter unterschiebt, braucht sie selbst kein Nest zu bauen. Sie muss das Ei dann auch nicht ausbrüten und sie muss ihr Kind nicht füttern.
1: Das machen dann alles die fleißigen Rotkehlchen.
4: Ja, das macht meine falsche Mami.
2: Also so ein Kuckuck ist ja wohl der größte Gauner, den es gibt.
3: Oh, da irrst du dich. Ich kenne ein Tier, das ist ein noch viel größerer Betrüger.
1: Dieses Tier kenne ich auch. Es heißt Schorsch und es hat geschwindelt, weil es zu faul war, seiner Monika zu helfen.
3: Aber das meine ich doch gar nicht. Auf einer meiner weiten und sehr bildenden Reisen habe ich vom Blauhär gehört. Er ist ein besonders schlauer Lügner. Entdeckt ein Blauhär ein gefülltes Futterhäuschen, dann ahmt er den Schrei eines Falken nach. Alle anderen Vögel denken dann, dass dieser gefährliche Raubvogel in der Nähe ist und flüchten. Der Blauhär aber hat nun das ganze Futter für sich allein.
4: Merkt ihr was? Alle machen das. Man muss ein bisschen tricksen und schwindeln und faul sein, sonst kommt man zu nichts. Sagt meine richtige Mami.
1: Da hat dir deine richtige Mami aber ziemlichen Unsinn beigebracht.
2: Siehst du, Monika, die Kuckucksmami ist viel schlimmer als ich.
1: Es gibt keinen Grund, stolz zu sein, bloß weil es jemanden gibt, der mehr schwindelt als du und noch fauler ist.
2: Ja, ja, jetzt ist es auch wieder gut. Tut mir ja leid.
3: Die Kuckucksmutter ist vielleicht eine Lügnerin, aber faul ist sie nicht. Sie muss sich nämlich große Mühe geben, damit sie nicht von den anderen Vögeln entdeckt wird. Kuckucke legen ihre Eier in die Nester von Rotkehlchen, Teichrohrsängern, Zaunkönigen und auch anderen Singvögeln. Die Kuckucksmutter hat das Nest der Rotkehlchen vorher tagelang und sehr sorgfältig beobachtet.
2: Sie hat es sozusagen ausspioniert.
3: In der Tat.
0: Also das erinnert mich an etwas. Ich habe vor kurzem einen Krimi gesehen. Da wollten Diebe in ein Haus einbrechen. Sie haben auch tagelang das Haus aus.

0: Es hat geklingelt. Also da muss ich wohl herunterklettern und zum Gartentor gehen. Schade, gerade jetzt, wo es so spannend wurde.
1: Kuckucke versuchen auf diese Weise ihrem Nachwuchs einen besseren Start in die Welt zu ermöglichen.
2: Aber warum haben es denn die Kuckuckskinder bei anderen Vogeleltern besser?
1: Der Kuckuck ist ein Zugvogel und er kommt erst sehr spät aus seinem Winterquartier zurück. Da sind die anderen Vögel längst fertig mit dem Nestbau und brüten schon. Die Jungkuckucke wären dann viel zu spät dran und es bliebe kaum noch Futter für sie übrig. Eine schreckliche Vorstellung. Es gibt nichts Schlimmeres als Hunger.
3: Hunger, Hunger, Hunger, Hunger, Hunger.
0: Seltsam. Am Gartentor ist keiner zu sehen. Oh, aber an der Klingel klebt ein Zettel. Was steht denn darauf? Gar nichts. Es ist nur ein lachendes Gesicht darauf gemalt. Ich glaube, der Nachbarsjunge macht sich über mich lustig. Beim nächsten Mal gehe ich einfach nicht mehr an die Tür, wenn es klingelt. Ich steige wieder nach oben und beobachte weiter das Vogelnest mit dem kleinen Kuckuck.
3: Im August müssen meine Eltern auch schon wieder auf Dienstreise in den Süden flattern. Wer soll dann auf mich aufpassen?
4: Also ich ganz bestimmt nicht.
1: Lümmels Eltern sind nun einmal Nomaden.
2: Das sind Maden?
4: Ich dachte, das wären Vögel.
1: Nomaden, habe ich gesagt. Nomaden ziehen ständig weiter und sind im Grunde immer unterwegs.
0: Also ich habe auch schon einmal von Nomaden gehört. Das sind Völker, die mit ihrem Hab und Gut von Ort zu Ort ziehen. Sie leben nicht in Häusern, sondern in Zelten, die sie schnell auf- und wieder abbauen können. Ja, jetzt verstehe ich, warum ein Kuckuck gar keine Zeit hat, ein eigenes Nest zu bauen.
1: Kuckucke sind nur kurz hier bei uns. Die meiste Zeit verbringen sie in Afrika oder sind unterwegs. Auf einer meiner weiten und sehr bildenden Reisen bin ich schon einmal einem Kuckuck begegnet. Er war ganz allein unterwegs und in diesem Jahr schon fast 10.000 Kilometer weit gereist.
0: 10.000 Kilometer? Das ist wirklich schrecklich weit. Wenn ich das laufen müsste, wäre ich ungefähr 4 Jahre unterwegs. Der arme kleine Kuckuck.
2: Dann geht es dem Lümmel im Rotkehlchennest wirklich besser.
3: Sag ich doch. Obwohl es hier ganz schön eng ist.
1: Das Nest wurde nun einmal für kleine Rotkehlchen gebaut und nicht für große Kuckucke.
4: Da kannst du froh sein, dass außer dir keiner im Nest sitzt. Das wäre sonst ganz schön eng.
1: Dafür, dass genug Platz im Nest ist, hat Lümmel selbst gesorgt. Sobald ein junger Kuckuck nämlich geschlüpft ist, drängt er nacheinander alle anderen Eier über den Nestrand.
2: Was? Das hätte ich nicht von dir gedacht.
4: Dann warst du also der Eierwerfer.
0: Der kleine Kuckuck ist der Übeltäter? Dann war es ja gar nicht der Junge von nebenan. Das tut mir jetzt wirklich leid, dass ich ihn verdächtigt habe.
4: Dann will ich mich jetzt aber mal bei dir beschweren, Lümmel. Ich habe überall Eierpampe in der Frisur kleben.
1: Ein Regenwurm hat keine Frisur.
4: Aber Eierpampe hat er. Jawohl.
2: Aber warum hast du denn die anderen Eier aus dem Nest geworfen, Lümmel? Das war nicht nett.
3: Na, die anderen hätten mir doch alles weggefuttert. Nur selber essen macht fett.
1: Ja, ich muss zugeben, da ist etwas Wahres dran.
4: Da hast du aber Glück gehabt, dass du als Erster geschlüpft bist, Lümmel. Sonst wäre vielleicht dein Ei durch den Garten geflogen.
1: Kuckuckseier beginnen mit ihrer Entwicklung oft bereits im Bauch ihrer Mutter. Dadurch haben sie einen Vorsprung vor den anderen Eiern im Nest.
3: Ist ein Wettrennen. Wer zuerst schlüpft, schmeißt alle anderen raus. Ich bin gern Einzelkind. Da kriegt man mehr und hat alles für sich allein.
0: Das stimmt zwar, aber teilen macht auch Spaß. Als ich klein war, habe ich meine Schokolade immer mit meinem Cousin Bertram geteilt. Ich muss sagen, diese Schokolade hat immer am besten geschmeckt, weil sich Bertram so darüber gefreut hat.
1: Außerdem hat Lümmel sehr wohl Geschwister. Ein Kuckuck legt jeden zweiten Tag ein Ei, und zwar immer in ein anderes Nest. Jedes seiner Geschwister hat also andere Pflegeeltern.
3: Wann gibt es denn endlich die nächste Futterfuhre, falscher Gänsepapi? Ich hab Hunger! Papi, Papi, Papi, Papi!
2: Du könntest ruhig

0: Bitte zu Herrn Günther sagen. Wenn man etwas haben möchte, sollte man bitte sagen.
1: Stimmt gar nicht. Nur wer am lautesten schreit und bettelt, kriegt was.
2: Kuckuckskinder quengeln und betteln so laut herum, damit ihre Zieheltern immer mehr Futter heranschaffen. Das ist gar nicht so leicht. Schließlich sind die Kuckuckskinder viel größer als ihre Pflegeeltern und brauchen entsprechend viel Futter.
1: Futter? Ich verhungere!
0: Wenn der Kuckuck seinen Schnabel aufsperrt, leuchtet das gefährlich rot.
3: Ich find's auch langsam ein bisschen ungemütlich. Vielleicht hat Lümmel vergessen, dass wir einen Namen haben.
2: Keine Sorge! Der Kuckuck kann nicht zu euch rüberkommen. Er ist ein Nesthocker.
4: Also, ich war als Kind ein Stubenhocker. Ich habe am liebsten zu Hause in meinem Kinderzimmer gesessen und gelesen. Aber ob der kluge Gänserich das meint?
2: Der kleine Kuckuck krakeelt zwar ordentlich herum, weil er gefüttert werden will, aber er kann weder fliegen noch hüpfen. Dazu ist er zu jung. Er ist eben ein Nesthocker, der ohne Federn schlüpft. Die wachsen erst später. Gänse hingegen sind Nestflüchter. Sie werden nämlich mit einem Daunenfederkleid ausgebrütet und können sofort laufen. Ich war eben schon von Geburt an außerordentlich klug und begabt.
1: Ich will was zu essen und keinen Schlauberger-Vortrag.
3: Da hättest du dir vielleicht einen anderen Papi suchen müssen.
1: Hunger, Hunger, Hunger, Hunger, Hunger! Ich werde gleich umfallen und ihr seid schuld.
3: Für einen Schwächeanfall schreist du aber noch ganz schön laut rum.
1: Wirklich? Hast recht. Das kann ich besser. Ich fühle mich schon ganz elend. Ich werde sterben. Dann gibt es hier keinen Kuckuck mehr und ihr seid schuld.
2: Kuckucke sind mittlerweile tatsächlich sehr selten. Die einheimischen Vögel kehren wegen des warmen Wetters immer früher von ihren Reisen zurück. Wenn die Kuckucke eintreffen, sind die anderen Vögel längst fertig mit dem Brüten und es gibt keine Nester mehr für die Kuckuckskinder. Auf den langen Reisen sind Kuckucke auch vielen Gefahren ausgesetzt und außerdem gibt es immer weniger Insekten.
1: Dauert es hier noch lange? Ich fange schon mal ein bisschen an zu sterben.
0: Oh nein! Halte durch, kleiner Kuckuck! Wir brauchen schnell was zu essen für Lümmel.
2: Also gut, wenn es sein muss, hier, nimm ein Blatt Lümmel.
1: Das schmeckt mir nicht.
0: Sei brav und iss das Blatt. Herr Günther hat es sich vom Schnabel abgespart. Grüne Blätter sind sehr gesund.
2: Leider nicht für Lümmel. Ein Kuckuck braucht nun einmal Insekten.
1: Ich verhungere. Jetzt gleich sofort und in diesem Moment.
0: Schorsch, hörst du das? Hier summt eine Mücke.
4: Hier fliegen tatsächlich schon die ersten Mücken herum. Ich glaube, mich hat gerade eine gestochen.
0: Kannst du bitte für Lümmel eine Mücke fangen?
3: Wie soll ich das denn machen? Bin ich vielleicht ein Frosch?
0: Ich glaube, ich kann auch keine Mücke fangen. Die Mücke ist zu schnell. Oder ich bin viel zu langsam.
1: Und ich bin schon ein ganz kleines bisschen totgestorben.
0: Herr Günther, schnell! Sie müssen die Mücke fangen.
2: Ich? Aber ich will eigentlich nicht. Ich hab sie. Hier, du Plagegeist.
1: Lecker. Das war eine fette Mücke. Die hatte schon jemanden gestochen.
2: Das ist ja widerlich.
1: Ich will noch eine Mücke. Ich will, ich will, ich will.
2: Du hattest doch gerade schon eine.
1: Aber die war so winzig. Davon werde ich nicht satt. Ich will was Größeres.
3: Selbst der Herr Günther kann aus einer Mücke keinen Elefanten machen.
1: Dann brauche ich eben mehr Mücken.
2: Ich denke ja nicht daran. Ich will keine Mücken mehr fangen.
1: Doch.
2: Nein.
1: Doch.
2: Nein.
1: Doch.
3: Der Kuckuck und Herr Günther, die hatten einen Streit.
1: Alle sind so gemein zu mir und geben mir nichts zu essen. Wo mich meine Eltern doch allein gelassen haben. Keiner hat mich lieb.
0: Oh nein, ich kann es nicht ertragen, wenn jemand weint. Herr Günther, bitte fangen Sie doch noch eine Mücke für den armen kleinen Kuckuck. Tun Sie es für mich.
2: Ja, ja, schon gut. Aber hör um Himmels Willen auf zu weinen, Lümmel.
1: Heulen funktioniert immer, wenn man was will. Und auch, wenn man was nicht will.
3: Das muss ich mir aber mal gut merken. Von dem Kuckuck kann man eine ganze Menge lernen. Hm?
2: Diese Mücken sind ekelhaft. Also wenn die Rotkehlchen nicht zurückkommen und ich wochenlang Insekten fangen muss.
3: Dann brauchen sie einen neuen Schnabel.
2: In 2 Wochen ist Lümmel erst einmal groß genug, dass er das Nest verlassen kann.
1: Wirklich? Kann ich mir dann meine Würmer und Schnecken selbst fangen?
0: Schorsch, vielleicht sollten wir lieber wieder runter in unseren Garten gehen.
2: Keine Sorge. Der kleine Kuckuck fängt auch dann sein Futter noch nicht selbst. Er bettelt alle umherflatternden Vögel um Futter an. Und seine Zieheltern füttern ihn noch weitere 3 Wochen. Erst dann kann der Kuckuck fliegen und selbst jagen.
0: Armer Herr Günther. Dann werden Sie wohl noch eine Weile auf dem Schuppendach sitzen und Mücken fangen müssen.
2: Aber hier oben gibt es keinen Salat. Ich werde selbst verhungern.
1: Jawohl, verhungern. Ich verhungere.
4: Langsam verstehe ich. Kuckuckskinder müssen so frech sein, wenn sie überleben wollen. Sie tun das nicht aus Bosheit. Ich überlege gerade, ob der Nachbarsjunge auch einen Grund für seine Streiche hat. Vielleicht meint er es gar nicht böse.
1: Alle sind so gemein zu mir. Keiner hat mich lieb.
2: Ja, ja, ich beeile mich ja schon. Wieder eine Mücke. Boah, wie ekelhaft.
0: Seht doch, wo kommen denn plötzlich diese Vögel her? Und warum sind sie so aufgeregt?
3: Monika, vielleicht sollten wir lieber vom Dach klettern.
0: Du hast recht, George. Es wird gefährlich.
2: Warum flattern diese Vögel denn immerzu um meinen Schnabel herum? Weg mit euch!
3: Oh, mich hat einer gezwickt in mein Regenwurmschwanzspitzenzipfelchen. Aua, das tut weh!
0: Ja, ja, George, ich weiß schon. Jetzt kannst du mir leider nicht beim Runterklettern helfen.
3: Aber diesmal stimmt es wirklich.
0: Ich glaube dir kein Wort. Was sind das denn nur für Vögel, Herr Günther?
2: Rotkehlchen. Es sind Rotkehlchen. Und jetzt verstehe ich die Aufregung auch. Sie wollen ihr Kind beschützen.
3: Ihr falsches Kind.
2: Egal. Hauptsache, ich muss mich nicht mehr um diesen kleinen Vielfraß kümmern.
1: Ihr könntet euch doch beide um mich kümmern. 2 Puppys sind besser als einer. Die bringen mir mehr Futter.
2: Ach, danke für das Angebot, aber nein. Ich flattere lieber wieder nach unten in den Garten.
4: Ich steige auch wieder hinunter. Ich möchte die Rotkehlchen nicht erschrecken.
1: Mein neuer Puppy hat mir einen fetten Käfer mitgebracht. Er ist ja wohl der beste Puppy, den es gibt. Und was für ein schönes, buntes Federkleid er hat. Und jetzt bring mir mehr Futter, neuer Puppy. Hunger, Hunger, Hunger, Hunger.
0: Ich bin wirklich froh, dass wir wieder in unserem Garten sind.
3: Also, ich fand den Lümmel lustig.
2: Und ich muss mir erst mal den Schnabel waschen. Ich habe Mücken gefangen. Diesen ekelhaften Geschmack werde ich nie wieder los.
3: Ja, und wer weiß, wen die Mücken vorher gestochen haben. Vielleicht einen Menschen.
0: Wie gruselig.
2: Brrr, das stelle ich mir lieber nicht vor. Da hilft nur ein frisches Salatblatt.
1: Hunger, Hunger, Hunger, Hunger, Hunger. Papi.
0: Oh je, das arme Rotkehlchen. Wie es sich abmüht, das Kuckuckskind satt zu kriegen.
3: Also der hellste ist dieser neue Papi aber auch nicht. Der muss doch merken, dass dieses Riesenküken unmöglich sein Kind sein kann.
0: Du hast recht. Lümmel ist viel größer als sein neuer Stiefpapi.
2: Diesmal ahmt Lümmel die Stimmen der Rotkehlchenkinder nach. So täuscht er ihn. Ich bin nur froh, dass wir uns nicht mehr um das Kuckuckskind kümmern müssen.
0: Ja, das stimmt. Dann haben wir ja jetzt Zeit, um das Salatbeet in Ordnung zu bringen.
3: Schade. Ich dachte, sie hat es vergessen.
2: Aber mir knurrt der Magen. Ich bin völlig erschöpft. Ich musste Mücken fangen.
0: Also gut. Ein kleines Picknick vor der Arbeit kann vielleicht nicht schaden.
2: Da hast du recht. Ein Picknick schadet nie.
3: Aber Hunger schadet.
2: Schorsch, ich wusste gar nicht, dass du so kluge Sätze sagen kannst.
3: Na klar kann ich das. Ich will bloß meistens nicht.
0: Aber danach bringen wir das Beet in Ordnung.
3: Ich kann nicht. Ich wurde von einem Rotkehlchen gezwickt.
0: Ja, ja, Schorsch. Deine Ausrede gilt nicht mehr.
3: Aber diesmal stimmt es wirklich.
0: Schorsch, ich weiß Bescheid.
4: Ja, mit dem Schwindel ist das so eine Sache. Meine Großmutter pflegte immer zu sagen, wer einmal lügt, dem glaubt man nicht. Und wenn er auch die Wahrheit spricht. Der Nachbarsjunge hat auch geschwindelt. Aber vielleicht hatte er nur Angst, dass er Ärger bekommt. Das lachende Gesicht auf dem Zettel ist wirklich sehr nett und lustig. Vielleicht hat der Junge das alles nur gemacht, weil er sich einsam fühlt. Er ist ja ganz neu hier und hat noch keine Freunde. Ich habe eine Idee. Gleich kommt meine Großnichte Milli vorbei. Wie wäre es, wenn wir den Jungen von nebenan einladen und ihm ein Kartenspiel beibringen? Es heißt Schmu. Bei diesem Spiel darf man schummeln, ohne dass sich jemand ärgert oder betrogen fühlt. Mal sehen, wo der Junge ist. Da! Ich sehe seine gelbe Jacke durch die Zaunlatten leuchten. Hallo, hast du Lust auf ein paar Brotchips und ein Kartenspiel? Ja? Na, dann sag deinen Eltern Bescheid und komm rüber!

0: Schorsch, nun gilt aber keine Ausrede mehr. Jetzt bringen wir das Beet in Ordnung.
1: Alle sind so gemein zu mir. Keiner hat mich lieb.
2: Das zieht bei mir nicht.
3: Ach, so ein Mist aber auch.
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10: Am Mikrofon ist die Ines. Hallo, servus. Ein rosa-roter Grashüpfer ist im Bundesland Kärnten entdeckt worden. Rosemarie Malicher hat das Tier fotografiert, und zwar vor wenigen Wochen im Stadtteil St. Georgen in der Stadt Villach im Bundesland Kärnten. Die Fotoaufnahme von dem Grashüpfer mit der ungewöhnlichen rosa Farbe ist dann auf der Internetseite des Naturschutzbundes veröffentlicht worden. Normalerweise sind Grashüpfer ja grün oder bräunlich gefärbt. Wie kommt es nun aber zu dieser rosa Färbung? Wie Expertinnen und Experten vom Naturschutzbund erklären, wird überwiegend das rote Insektenpigment namens Erythropterin gebildet. Dunkle Pigmente, also diese winzigen unlöslichen Farbpulver, die Farbe erzeugen, kommen kaum vor. Und diese besondere rosa Farbe wird einem Insekt von beiden Elternteilen vererbt. Eine sehr seltene und absolute Ausnahme also, dieser rosa Grashüpfer. Das Donauinselfest in unserer Bundeshauptstadt Wien hat wieder hunderttausende Menschen begeistert. Große und kleine Besucherinnen und Besucher haben am vergangenen Wochenende das größte Musikfestival der Welt bei freiem Eintritt besucht. 3 Tage lang ist der Ferienstart in unserer Bundeshauptstadt Wien mit viel Musik, vielen sportlichen Aktivitäten und einem super Programm für Kinder am Donauinselfest gefeiert worden. Ja, und alle, die gleich mit ihrem Schulzeugnis auf das Fest gekommen sind, haben sich ein Gratis-Eis holen können. Außerdem hat es ein tolles Familien- und Kinderprogramm gegeben mit Kasperltheater und Kinderschminken. Sportlich ist es bei den Mitmachstationen vieler Sportvereine geworden. Sportarten wie zum Beispiel Taekwondo oder Fußball konnten interessierte Kinder ausprobieren. Im nächsten Jahr wird das Donauinselfest wieder Ende Juni stattfinden. Der Alpenzoo in der Landeshauptstadt Innsbruck im Bundesland Tirol unterstützt Elche und Moorenten. Vom Alpenzoo aus ist ein Elch in einen Naturpark in das Land Rumänien gebracht worden, wo diese Tierart nach mehr als 200 Jahren wieder heimisch werden soll. Gemeinsam mit drei anderen Elchen will man hier eine große Elchfamilie aufziehen. Und ein Artenschutzprojekt hat außerdem dabei geholfen, die sehr gefährdete Moorente in einem Tal im Land Polen wieder anzusiedeln. 45 Moorenten sind hierher gebracht worden. Vom Innsbrucker Alpenzoo sind drei Moorentenweibchen darunter. Im Land Polen, im Baritschtal, sollen sie wieder eine Heimat finden und Familien gründen.
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Hallo du, ich bin's, dein Radino. Ich bin ein Dinosaurier. Aber das weißt du bestimmt. Aber weißt du eigentlich auch, dass einmal ganz dino viele Dinosaurier auf der Welt waren und da hat's überhaupt keine Menschen gegeben? Das ist dino lang her. Ob's da auch schon ein Radio gegeben hat? Ein Dino-Radio? Ich glaub nicht. Ich glaub, ich bin der Dino, erste Dinosaurier mit einem eigenen Radio. Das ist ganz schön Dino-cool. Und mir macht's Dino viel Spaß, für dich Geschichten und Lieder auszusuchen. Hier kommt schon wieder eins.

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0: Mama, hast du meine Socken gesehen?
1: Deine Socken? Wie kannst du deine Socken unterwegs verlieren?
0: Ich hab sie doch nicht unterwegs verloren. Ich hab sie ausgezogen, weil ich sie nicht gebraucht hab. Und jetzt brauche ich sie wieder. Und jetzt finde ich sie nicht.
1: Uiuiui, ui, ui, da muss wohl ein Sockenmonster umgehen und Socken schnabulieren.
0: Mama, ich glaub da eher an ein Schwestermonster.
1: Streitet ihr schon wieder?
0: Bis jetzt nicht.
1: Schau mal, Radino, wer da drüben auf dem Boden liegt und schnurrt und sich sichtlich sehr, sehr wohl fühlt. Da schaut doch was Rotes unten raus, oder?
0: Mimi?
1: Ja, Katzen haben's gern weich. Und stinkig anscheinend auch.

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sicher gefällt. Radinos Besuch in der Musikschule. Radino liebt klassische Musik. Sie lässt ihn träumen, bringt ihn zum Staunen und macht ihn fröhlich und traurig zugleich. Nichts weckt so sehr seine Fantasie wie der Klang eines klassischen Orchesters. Die vielen Geigen, Celli und Bässe hören sich an wie ein Engelschor. Der große Konzertflügel erzeugt Töne, die in seinen Ohren kitzeln und ihn fliegen lassen. Blasinstrumente und Schlagwerke klingen so kraftvoll, als würde ein Riese Purzelbäume schlagen und die Erde vibrieren lassen. Wie gerne würde er eines dieser Instrumente spielen können, wie zum Beispiel das Klavier. Wenn 10 Finger gekonnt über die Klaviatur tanzen und damit einen ganzen Konzertsaal mit Klang erfüllen können, ist das dinotastisch, schwärmt Radino. Eines Morgens entdeckt er ein buntes Blatt Papier auf dem Küchentisch. Darauf steht in großen Buchstaben: Tag der offenen Tür in der Musikschule. Komm vorbei und lerne alle Instrumente kennen. 10. Mai. Das ist ja schon morgen. Ganz aufgeregt läuft Radino zu seiner Mama und fragt, ob er dorthin gehen darf. Mama ist begeistert von dieser Idee. Endlich wird er ein Klavier, eine Geige, einen Bass und viel weitere Instrumente ausprobieren können. Radino geht zeitig ins Bett, damit er morgen gut ausgeschlafen ist. Am nächsten Nachmittag ist es soweit. Radino und seine Mama besuchen die Musikschule. In jedem Zimmer warten Lehrerinnen und Lehrer mit wunderschönen Instrumenten auf neugierige Kinder. Auf Anhieb findet Radino den Raum mit dem großen, schwarz glänzenden Klavier. Er wird von einer blonden Dame mit einer bunten Halskette und einer Brille begrüßt. Sie heißt Judith und ist die Klavierlehrerin. Aufgeregt setzt sich Radino auf die Klavierbank. Vorsichtig streicht er mit seiner grünen Drachenhand über die wunderschönen weißen und schwarzen Tasten. Seine Finger sind viel größer als die Tasten, bemerkt er. Die Lehrerin spielt ihm ein einfaches Lied vor. Oh, das kenne ich. Radino freut sich darauf, doch... Oje. Die Tasten sind tatsächlich kleiner als gedacht. Bei jedem Anschlag erklingen 2 Tasten gleichzeitig. Seine Finger sind einfach zu groß für das Klavier. Ein wenig enttäuscht geht er ins nächste Zimmer. Dort präsentiert gerade ein Gitarrenlehrer den kleinen Besuchern sein Instrument. Den Klang kennt Radino gut aus seiner Kindergartenzeit. Damals wurden alle Lieder auf der Gitarre gespielt. Er bemüht sich, das zarte Instrument mit den dünnen Saiten so in die Hand zu nehmen, dass er es mit seinen Krallen bedienen kann. Na, das müsste doch klappen, hofft Radino. Seine rechte Hand stellt sich dabei gar nicht so schlecht an und das Zupfen der Gitarrensaiten macht richtig Spaß. Erst als er versucht, mit seiner linken Hand Akkorde zu greifen, erkennt er, dass seine Finger auch dafür zu groß sind. Die 6 Saiten auf dem Gitarrenhals liegen einfach viel zu nah beieinander. Immer verzweifelter geht Radino von Zimmer zu Zimmer. Auch die Harfe, die Flöte, die Geige und sogar der Bass passen nicht zu seinen Händen. Radino ist sehr traurig. Warum sind ausgerechnet Drachenfinger so groß? Das ist ungerecht. Im nächsten Moment spürt er eine Hand auf seiner Schulter. Die Klavierlehrerin Judith lächelt ihn an und führt Radino in einen großen Raum am Ende der Musikschule. Hier befinden sich viele goldene Blasinstrumente. Blechblasinstrumente. Es funkelt herrlich. Radino erkennt eine Trompete, ein Horn und daneben eine Posaune. Doch was ist das? Ein Instrument fesselt seinen Blick. Es ist riesig. Das größte Blasinstrument, das Radino jemals gesehen hat. Und wie das glänzt. Darf ich vorstellen? Das ist eine Tuba, erklärt die Klavierlehrerin fröhlich. Ah ja, vorsichtig streicht Radino mit seiner Hand darüber. Das Metall fühlt sich kühl und gleichzeitig angenehm glatt an. Die Tuba besteht aus einem großen Trichter, der nach oben gerichtet ist, und einem kleinen, der das sogenannte Mundstück bildet. Dazwischen gibt es viele dünne und dickere, gebogene Rohre. Ein Lehrer erklärt ihm, dass man nur die Lippen in Schwingung bringen und danach die Luft mehrere Sekunden in die Tuba strömen lassen muss, um ihr einen Ton zu entlocken. Radino möchte das unbedingt ausprobieren.
Er setzt sich auf einen Stuhl und stellt die Tuba auf seine Knie. Er muss lachen, denn er wird von dem Instrument fast zur Gänze verdeckt. Dann wird er ruhig und alle seine Gedanken konzentrieren sich auf das Instrument vor ihm. Radino atmet tief ein, lässt seine Lippen flattern, als würde er ein Pferd nachmachen, und bläst auf diese Weise die Luft in das Mundstück. Er spürt, wie der Luftstrom durch den ganzen Blechkörper wandert, bis er den großen Trichter erreicht. In diesem Moment erklingt ein tiefer, lauter, warmer Ton. Radino stockt der Atem. Diesen Ton habe ich gerade ganz alleine erzeugt. War er nicht dinotastisch? Radino möchte gerade laut jubeln, als der Lehrer ihm drei Ventile zeigt, mit denen man die Tonhöhe verändern kann. Sie sind seitlich an der Tuba angebracht. Oje, nicht schon wieder etwas, wofür man Finger braucht, denkt Radino. Zögerlich ertastet er die Ventile. Sie sind groß und liegen weit auseinander. Radinos Finger finden ohne Probleme ihren Platz. Hurra! Radino ist überglücklich. Endlich hat er das passende Instrument gefunden. Endlich wird er selbst Musik machen können. Wieder muss Radino lachen. Man ist nie zu groß oder zu klein für das Instrument, das zu einem gehört. Und die Tuba wurde ganz sicher für geduldige, starke, musikalische Drachenjungen mit riesigen Händen erfunden.

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2: 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Theater mitten in der Natur. Kamishibai macht es möglich. Ein Erzähler bringt auf seinem Fahrrad ein Papiertheater mit und dann gibt es eine lustige und spannende Bildergeschichte im Park. Am 16. Juli um 3 Uhr nachmittags im Dr. Karl-Landsteiner Park in unserer Bundeshauptstadt Wien. Was erlebt der Kasperl in der Zauberschule? Das erfährst du jeden letzten Montag im Monat beim Grazer Kasperltheater im Citypark in Graz, der Landeshauptstadt vom Bundesland Steiermark. Jeweils um 3 und um 4 Uhr am Nachmittag kannst du bei den lustigen Abenteuern von Kasperl und seinen Freunden mitfiebern. Sei am 27. Juli mit dabei. 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Von 27. bis 30. 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Der Workshop ist gratis und alle Infos zur Anmeldung gibt's auf rawmatters.at. Und wenn du auch einen Tipp für eine tolle Kinderveranstaltung hast, dann gib uns doch bitte Bescheid auf www.meinkinderradio.at.
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3: Dein Essen kann mehr als nur gut schmecken. Wo es herkommt und was es in deinem Körper alles macht, erlebst du im Museum St. Peter an der Sperr in Wiener Neustadt im Bundesland Niederösterreich bei der Ausstellung Schmeckt's. Warum hat der Apfel eigentlich so viele Wege hinter sich, bevor er bei uns im Mund landet? Und wächst Pizza wirklich auf Bäumen? Tja, leider nein. Viele Fragen und Antworten gibt es an den spielerischen Mitmachstationen. Du entscheidest, welche Lebensmittel noch genießbar sind, erfährst, warum Bienen kleine Superheldinnen sind und gestaltest sogar ein eigenes Kochbüchlein für zu Hause. Beim Verdauungskaraoke geht's schließlich singend und tanzend durch deinen Körper. Die Ausstellung zeigt dir, Essen ist nicht nur Packung aufmachen und fertig, sondern es entsteht irgendwo. Oder noch besser, du hast es sogar selbst gemacht. Die Ausstellung Schmeckt's läuft bis 16. August von Mittwoch bis Sonntag. Alles, was du sonst noch wissen musst, erfährst du unter www.museum-wn.at oder meinkinderradio.at.
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5: Was gibt's Neues in Österreich und der Welt? Ich verrate es dir natürlich auch in dieser Stunde. Ines hier, hallo. Die Naturwälder im Bundesland Burgenland bekommen eine eigene Karte. Und zwar von der Umweltschutzorganisation Global 2000. Die hat nun zum ersten Mal eine Karte der Naturwälder veröffentlicht. Was unterscheidet einen normalen Wald von einem Naturwald? Expertinnen und Experten meinen, dass Naturwälder widerstandsfähiger sind und besser kühlen als normale Wälder. Da kümmert sich ein Förster um die Pflege. Also der ist also der Chef des Waldes, der schaut, dass es Tieren und Pflanzen darin gut geht. In einem Naturwald wird kein Baum gefällt und auch Holz bleibt einfach liegen. Die Umweltschutzorganisation Global 2000 fordert nun die Regierung auf, dass auch Naturwälder unter Schutz gestellt werden. Dabei soll die neue Naturwaldkarte vom Bundesland Burgenland als Hilfe dienen. Spielend leicht lernen, auch in den Sommerferien. 9 Wochen dauern die Sommerferien und da dürfen Schulkinder viel spielen, entdecken und sich ausruhen. Damit aber auch das Gelernte gut im Kopf bleibt über die Ferien, können täglich kleine spielerische Übungen schon vieles bewirken. Beim Einkaufen beispielsweise können Kinder mit Kopfrechnen herausfinden, welche Summe ungefähr auf dem Einkaufszettel stehen wird, wenn sie die einzelnen Lebensmittel zusammenrechnen. Gemeinsames Kochen zum Beispiel bringt Kinder dazu, das Rezept vorzulesen. Und beim Abwiegen und Umrechnen der Zutaten können sie auch helfen. Falls es dann auch mal ab in ein anderes Land in den Urlaub geht, lassen sich auch hier spielerisch ein paar Wörter in der Landessprache erlernen. Und damit auch das Schreiben nach den Ferien wieder leichter fällt, kann ein Tagebuch über Ferienerlebnisse geführt werden. Die Fußball-Weltmeisterschaft in den USA geht weiter. Doch einige ganz große Fußballstars beenden ihre Karriere in der Nationalmannschaft. Wie zum Beispiel Neymar, der höchst erfolgreiche Stürmer aus dem Land Brasilien. Nachdem seine Mannschaft sich gegen die Mannschaft aus Norwegen geschlagen geben musste, hat nun auch der 34 Jahre alte Neymar seine Mitarbeit für Brasilien beendet. Auch in der Nationalmannschaft von Österreich hat es einen Abschied gegeben. Nach 137 Länderspielen und 49 Toren wird Stürmerstar Marko Arnautovic keine Tore mehr für unsere Nationalmannschaft schießen. Mit großen Gefühlen und Tränen in den Augen hat der erfolgreiche Fußballer seinem Team Ciao Baba gesagt. Übrigens, in den kommenden Tagen sollen die Spieler unserer Nationalmannschaft nach ihrem letzten Spiel gegen Spanien aus den USA zurückkehren. Einige von ihnen werden auch in der Bundeshauptstadt Wien erwartet.
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8: Hallo, ich bin die Anna. Und heute besprechen wir, was eine Kids Watch alles kann. Vielleicht bekommst du bald dein erstes eigenes Gerät zum Telefonieren. Aber muss es gleich ein Handy sein? Viele Kinder starten mit einer Kids Watch. Das ist eine schlaue Armbanduhr, mit der du auch telefonieren kannst. Das sind dann nur die Nummern von Mama, Papa, Oma oder deinen besten Freundinnen oder Freunden eingespeichert. Also von Menschen, die du vielleicht mal anrufen willst, wenn du allein zum Spielen draußen bist. Deine Eltern können inzwischen zu Hause auf ihrem Handy sehen, dass du gut und sicher an deinem Lieblingsplatz angekommen bist. Fremde Personen können dich nicht erreichen. Es gibt auch keine Apps und kein Internet. Die Uhr hat einfach weniger Funktionen als ein Handy. Und damit gibt es weniger Dinge, die schiefgehen können. Und wenn doch einmal eine unbekannte Nummer auftaucht, dann ruf nicht zurück. Zeig sie lieber einem Erwachsenen, damit ihr gemeinsam herausfinden könnt, was dahinter steckt. Eine Kidswatch ist also wie ein kleiner, sicherer Start ins Handyleben. Die Uhr kann anrufen, wenn's wirklich wichtig ist, die Gefahren bleiben draußen. Perfekt für den Anfang.
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0: Schönen Vormittag! Ich darf dich aus meinem Kinderzimmer begrüßen. Meine Geschwister sind in der Schule oder im Kindergarten. Meine Mama ist mit der restlichen Familie einkaufen. Und ich mach mir jetzt mal einen dino-starken Vormittag.
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0: Oh yeah! Weißt du was? Bei mir zu Hause ist es am allerschönsten.
9: Ja, und wir wollen natürlich auch, dass sich die Kinder zu Hause bei Radino wohlfühlen. Deshalb hast du ja auch so viele Kinderlieder für diese Stunde ausgesucht.
0: Ja, voll coole.
9: Ja, und diese Stunde gibt's außerdem auch wieder eine kleine musikalische Auszeit für Oma und Opa. Versprochen. Schönen Vormittag in Wien, ihr Lieben.
10: Ja, hallo. Warum sitzt ihr denn am Boden?
11: Wir wollten uns doch heute bewegen und durch den Raum schweben.
10: Komm, steht auf, jetzt geht's los.

0: Das ist mein Kinderradio.
1: Naja, und auch dein Kinderradio. Aber ich find's einfach super, wenn jedes Kind sagen kann, mein Kinderradio, weil es ist ja auch nur für Kinder.
0: Nur für Kinder? Ja, was ist mit den Mamas und den Papas und mit den Omas und den Opas und allen anderen, die so bei den Kindern jetzt zu Hause sind? Die hören ja wohl auch mit. Ja, und ich würde sagen, da ist es jetzt wieder mal an der Zeit, denen eine kurze Auszeit zu gönnen, oder?
1: Ja, gut, die Auszeit, die dürft ihr auch haben. Bist du jetzt stolz auf mich?
0: Du kleiner Frechdachs, du. Aber sag einmal, für wen spielst du denn jetzt genau ein Lied?
1: Für Omas und Opas.
0: Spitze, das ist dann ein Lied, das schon vor einiger Zeit in der Hitparade war. Ja, aber natürlich dürfen auch alle anderen das Lied ganz toll finden.
1: So, jetzt gibt's mal ein Lied nur für Oma und Opa. Und danach geht's gleich wieder weiter mit richtig guter Kindermusik.
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0: Oh ja, was für ein dinotastisches Lied bei mein Kinderradio. Heute Nachmittag in der Minidisco, da gibt's ja wieder jede Menge Sprachnachrichten. Und da bin ich schon wieder voll gespannt. Hast du mir eigentlich auch schon eine geschickt über meine Handy-App? André, ich freue mich schon voll auf dich heute am Nachmittag.
1: Na, seid ihr auch schon so gespannt auf die Minidisco ab 4 am Nachmittag?
2: Also ich freue mich schon sehr drauf. Es ist immer echt lustig, dir und dem Radino beim Tanzen zuzuschauen.
1: Das glaube ich. Auf jeden Fall können ja alle Kinder gerne in der Minidisco mit dabei sein. Viele Kinder schicken ja über Radinos Handy-App Sprachnachrichten und die spiele ich dann in der Sendung ab 4 am Nachmittag ab.
2: Und ich frage jetzt schon einmal für die Kinder, spielst du uns vielleicht sogar jetzt schon ein paar vor, die eigentlich für den Nachmittag für die Minidisco geplant sind?
1: Oh, das ist eine gute Idee, ja. Wenn auch du vor dem Radiogerät mit dabei sein magst, dann schick noch schnell bis zum Nachmittag auch deine Sprachnachricht über Radinos Handy-App.
0: Achtung, Achtung, jetzt kommt wieder eine dinotastische Sprachnachricht.
3: Hallöle, Radino, ich bin der Alexander. Und ich bin 4 Jahre alt

0: Daniel und Jakob und Tobias. Tschüss, Radino.
1: Ey, hallo, hier ist Annalena. Ich wohne in Graz. Radino, du spielst tolle Tanzlieder und hast auch tolle Bastelprojekte. Tschüss.
2: Hallo, ich bin der Manuel Braun und wohne am Werberg und bin 4 Jahre. Neue Horst ist das Tirolisch und ich habe im Juli Geburtstag. Und jetzt will ich Happy Birthday zu meinen Kindern singen. Happy Birthday, Happy Birthday to you. Happy Birthday, mein Kind, to you. Jetzt will ich meine Freundin Diana, die Astrid, Sebastian, dann Lois, die Ida und die Nadine und Mama, Papa Elias und Opa, Oma. Und jetzt will ich dann nur was sagen. Deine Geschichten, Kopfkinos und Lieder gefallen mir voll gut. Tschüss, Radino. Tschüss.

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3: 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Wollt ihr sie auf ihren spannenden Abenteuern begleiten? Ja? Dann macht es euch gemütlich und hört gut zu, denn es gibt wieder viel zu erzählen.

0: Der Eisstand brennt. Puh, was für eine Hitze heute. Die Sonne strahlt vom Himmel und es weht kein kühlendes Lüftchen durch die Stadt. Kasimir Krähe sitzt im Park am Springbrunnen und blickt interessiert durch seine neue Lupe.
1: Vielleicht sollte ich doch ein Privatdetektiv werden.
0: Mit stotterndem Motor, heißen Reifen und qualmendem Kühler quält sich Tobi Turbo durch die Straßen.
1: Guten Morgen, Tobi!
2: Hallo, aber das ist kein guter Morgen für mich. Draußen ist es einfach viel zu heiß. Ich stehe etwas neben mir. Vielleicht stimmt etwas mit meinem Kühler nicht.
1: Oh je, das klingt überhaupt nicht gut. Warum gehst du nicht zur Werkstatt und lässt Andi einen Blick drauf werfen?
2: Nein, bist du verrückt? Ich mag Werkstattbesuche nicht sonderlich.
1: Du musst kein bisschen Angst haben. Ich weiß genau, was es bedeutet.
2: Ha, meinst du, ich hätte etwa Angst vor der ollen Werkstatt? Nee, der heißeste Ofen der Stadt, nee. Ich hab wahrscheinlich nur schlecht geschlafen.
1: Oh ja, ich hab geschlafen wie ein Stein. Ich träumte, ich sei ein Privatdetektiv. Da gab es diesen einen Fall.
3: Hallo.
1: Stell dir vor.
2: Oh, hey Holly. Was läuft?
3: Ich suche nach Elke Eiscreme. An einem heißen Tag wie heute muss ich einfach ein Eis essen.
2: Oh, ich komme mit dir. Ich könnte wirklich etwas Abkühlung vertragen.
1: Selbst Krähenaugen wie meine nicht.
3: Na cool, auf geht's.
0: Die beiden machen sich auf den Weg zur Eisdiele. Beim Wegfahren gibt Tobi so ungestüm Gas, dass seine Reifen durchdrehen und Kasimir hustend in einer Staubwolke verschwindet.
1: Was machst du denn da? Fahr vorsichtig, du Irrer! Ich sehe es genau vor mir. Meine eigene Detektei, Kasimir Krähe, ihr helfender Flügel. Das ist es.
0: Da macht Detektiv Kasimir auch schon seine erste Entdeckung. Hinter der nahegelegenen Autowerkstatt steigt weißer Rauch in den Himmel.
1: Oh Mann, was ist das? Sieht aus wie Feuer.
0: Im Hof der Notfalldienstzentrale. Auch Paul Polizei, Fiona Feuerwehr und Alessa Alarm machen die sommerlichen Temperaturen schwer zu schaffen. Paul fühlt sich richtig schlapp.
4: Diese Hitze bereitet mir echt Kopfschmerzen. Ich bin nur froh, dass du der Löschzug bist und nicht ich.
5: Ja, vielleicht. Aber an Tagen wie diesen ist es besser, dass alle Rettungsfahrzeuge stets wachsam bleiben.
6: Denn heute sind die Voraussetzungen ideal für ein Feuer.
5: Notfalldienstzentrale? Ja? Bitte, wo? Du meine Güte, das klingt nicht gut. Wir sind sofort da. Aufgepasst, das war gerade Kasimir.

0: eine der Matten mit seinem Abschlepphaken aus.
1: Jetzt schaut euch mal den Staub an.
2: Also, das war wahrscheinlich dieselbe Staubwolke, die Kasimir gesehen hat, als er dachte, es würde brennen.
0: Kasimir Krähe stößt dazu.
3: Wie bitte? Nein, ich glaube nicht, dass ich so etwas gesehen habe. Man kann seinen Augen nicht immer trauen. Selbst Krähenaugen wie meinen nicht.
0: Er schaut mit seinem wachsamen Krähenauge durch die Lupe genau in Richtung Sonne.
3: Ah!
4: Wow! Sei vorsichtig mit dem Vergrößerungsglas in der Sonne. Du kannst damit Feuer auslösen.
0: Oh ja, oder dich ganz gefährlich im Auge verletzen.
2: Puh. Also eines ist schon mal klar. Hier gibt es mit Sicherheit kein Feuer.
3: Nein! Ihr habt recht, da ist nichts. Entschuldigung.
4: Ist schon okay. Gut, dass du angerufen hast. Aber nun müssen wir wieder zurück, falls echte Notrufe eingehen. Bis dann.
2: Bis dann.
1: Wiedersehen.
3: Wiedersehen. Wie konnte ich so falsch liegen? Es sah wirklich wie ein echtes Feuer aus.
0: Elke Eiscreme biegt um die Ecke.
5: Kommt und kühlt euch ab mit dem besten Eis der Stadt.
0: Gefolgt von Rolli und einem laut knatternden Rennwagen, der so schnell ist, dass Kasimir nur noch der stinkenden Abgaswolke hinterherblicken kann.
3: Was war das? Seht euch den Rauch an!
1: Ja, es riecht so, als würde etwas brennen.
3: Scheint, als käme das Feuer auf Rädern. Vielleicht brennt ein Auto.
1: Du könntest recht haben. Bring auf und ruf die Notfalldienstzentrale.
3: Ha!
1: Halt dich fest!
0: Die beiden eilen dem rauchenden Wagen hinterher und Kasimir zückt noch während der Fahrt sein Handy, um Hilfe zu holen.
3: Notfalldienstzentrale, da ist ein Feuer! Auf dem Weg zum Park!
0: Wenig später kommt Tobi völlig entkräftet und mit qualmendem Kühler am Park an. Rolli erkundigt sich nach seinem Befinden.
6: Wie geht's dir, Tobi?
7: Mir geht's gut. Ich, muss nur anhalten und etwas abkühlen. Geh schon mal vor.
6: Na gut, okay. Bis später.
0: Während sich Tobi eine erholsame Pause gönnt, kehren Paul und Fiona in die Notfalldienstzentrale zurück und werden dort schon von Alessa Alarm erwartet.
8: Ich bin ja so froh, dass ihr hier seid. Es soll noch ein weiteres Feuer geben, im Park oder auf dem Weg dorthin.
2: Oh, toll.
8: Also, dann steht nicht so herum, fahrt los und schaut, was dort passiert ist.
0: Auf dem Weg zum Park treffen die beiden auf Andi und Kasimir, als gut gelaunt auch Benny der Bäcker dazustürzt.
9: Ich habe frisch gebackene Brötchen! Frisch gebackene Brötchen!
0: Fiona ahnt den Grund für den Feueralarm.
4: Hey Benny, hast du wieder deine Brötchen verbrannt?
9: Oh, so eine gemeine Unverschämtheit! Ich habe noch nie ein Brötchen verbrannt, Madame. Oh, nein! Ich habe Brötchen im Ofen! Wie konnte ich das nur vergessen?
0: Panisch kehrt Benny um und eilt zurück zu seiner Backstube.
4: Oho, das heißt also, dieses Mal war euer Feuer nur ein paar frisch gebackene Brötchen.
3: Nie im Leben. Ich bin mir da wirklich sicher. Ich habe viel Rauch gesehen, nicht nur von ein paar Brötchen.
4: Na gut, aber ich sehe hier sonst keinen Rauch. Und was noch wichtiger ist, kein Feuer. Was meinst du, Paul? Sollen wir nachforschen?
2: Oh, ich bin sicher, da ist nichts. Du musst dich mal zusammenreißen, Kasimir. Du solltest uns in Zukunft nur bei einem echten Notfall anrufen.
1: Ich habe auch gedacht, dass ich etwas gesehen hätte, aber da lagen wir wohl beide total falsch, Paul-Polizei.
3: Nein, ich glaube...
2: Wie schon gesagt, am besten rufst du uns nur noch bei einem echten Notfall an.
3: Was soll's? Detektiv Kasimir wird seine eigenen Ermittlungen anstellen und selbst herausfinden, wo dieser Rauch genau herkommt.
1: Ja, das war ziemlich seltsam. Ich bin mir sicher, ich habe auch Rauch gesehen.
0: Kasimir geht im Park auf Spurensuche, wird von einem lauten Geräusch erschreckt und lässt seine Lupe ins Gras fallen.
3: Ha!
1: Was in aller Welt war das?
0: Tobi!
3: Tobi Turbo, was machst du hier? Macht dein Kühler wieder Probleme?
7: Also, jetzt ist alles hinüber. Ich bin komplett im Eimer. Ich kann nicht einmal mehr starten.
1: Ja, das klingt noch übler als Opas alter rostiger Auspuff. Komm doch in die Werkstatt und ich repariere das für dich.
7: Ich weiß nicht so recht. Ich meine, es ist ein wenig... Also, du weißt schon, ich wollte sagen, dass ich meine...
1: Angst vor der Werkstatt?
3: Du musst kein bisschen Angst haben. Schau mich an. Ich muss mehrmals die Woche zum Arzt. Ich weiß...

0: was es bedeutet, zusammengeflickt zu werden.
1: Ja, du hast recht. Wie schlimm kann es schon sein?
2: Du hast keine Wahl, weißt du? Du kannst entweder hier stehen und verrosten oder du kannst dich von Andy, dem Autodoktor, reparieren lassen.
3: Tobi überlegt noch, ob er überhaupt repariert werden will, als die in der Sonne liegende Lupe einen trockenen Busch entzündet. Keiner bemerkt die Gefahr und Tobi schämt sich ein bisschen, als Andy ihn vorsichtig an den Abschlepphaken nimmt.
4: Oh nein, da kommt Rolli angefahren. Bitte beeil dich, mach schnell, sie soll mich so nicht sehen.
0: Viel Glück.
3: Gut gelaunt trifft Elke Eiscreme im Park ein, um ihre Eisdiele zu öffnen.
5: Kommt und kühlt euch ab mit dem besten Eis der Stadt.
6: Ah, Feuer, der Eisstand steht in Flammen.
0: Hä, wirklich? Ja, tatsächlich. Es brennt tatsächlich. Ich rufe Hilfe.
6: Schnell, oje, oje. Mein ganzes Eis wird noch im Feuer schmelzen.
3: Kasimir zückt hektisch sein Handy und alarmiert sofort die Notfalldienstzentrale.
0: Der Eisstand von Elke brennt. Kommt schnell, der Eisstand steht in Flammen.
7: Aufgepasst, Kasimir Kree hat angerufen und er sagt, der Eisstand stünde in Flammen.
8: Ich bin sicher, es ist nicht eilig. Wahrscheinlich macht wieder nur jemand seinen Frühjahrsputz oder backt leckere Brötchen.
9: Ein Notruf ist immer noch ein Notruf und der muss immer ernst genommen werden.
7: Genau. Hör auf, Fiona Feuerwehr. Schnell, schnell, es ist eilig.
8: Ja, ja, du hast wahrscheinlich recht. Ich komme ja schon, ich komme.
3: Etwas widerwillig verlässt Paul seine kühle Garage und macht sich mit Fiona auf den Weg zum Park.
10: Zeit für Action!
3: Inzwischen versucht Kasimir, das Schlimmste zu verhindern und tritt kleinere Feuerstellen mit seinem Gipsfuß aus. Zum Glück kommen ihm die Helden der Stadt schon nach kurzer Zeit zu Hilfe.
0: Heiß! Aua! Heiß ist das! Heiß! Aua!
9: Okay, bleib zurück!
0: Au!
3: Eilig rollt Fiona ihren Wasserschlauch aus und löscht Kasimirs glühenden Gips, während Paul Polizei erstaunt ist, dass es diesmal wirklich brennt.
8: Ist nicht wahr.
3: Und wenig später ist, zur Freude aller, auch der Eisstand gelöscht. Nur Elke ist etwas traurig.
8: Hurra!
0: Ey! Yeah, hippie! Yeah,
6: yeah. Mein ganzes Eis. Oh, warme Speiseeis. Wie soll ich warme Speiseeis verkaufen?
9: Das musst du vielleicht nicht, Elke. Komm her und öffne deine Kühlbox. Es ist noch nicht zu spät.
3: Fiona lädt die Waren des Eisstandes in Elkes Kühlkofferraum und Paul wendet sich belehrend an Kasimir.
8: Kasimir Krehl?
0: Ja?
8: Weißt du noch, was dir Fiona über Vergrößerungsgläser in der Sonne gesagt hat?
0: Ich weiß nicht, ich hab das nie so richtig verstanden. Aber ich glaube, sie sagte, das könnte ein Voll.
3: Erst jetzt entdeckt er seine Lupe unter dem Busch.
0: Ups.
8: Ganz genau.
0: Kasimir Krehe, Privatdetektiv, wird niemals wieder ein Vergrößerungsglas in der Sonne liegen lassen. Das verspreche ich hiermit.
3: Paul wundert sich noch über Kasimirs neuen Beruf.
8: Eine Detektei?
3: Während Fiona schon das ganze Eis des abgebrannten Verkaufsstandes gut gekühlt verstaut hat. Elke ist sehr erleichtert.
6: Oh, danke schön. Was für ein Held. Ich hatte schon Angst, mein ganzes Eis würde zur Suppe werden.
9: Wirklich gern geschehen. Aber wir können mit der Arbeit am Stand nicht vor morgen früh beginnen.
0: Ich helfe mit.
6: Ich auch.
11: Wir auch.
6: Und jetzt gibt's ein Gratis-Eis für jeden von euch.
10: Hurra! Juhu!
3: Nach getaner Arbeit kehren Paul und Fiona in die Notfalldienstzentrale zurück. Alessa Alarm ist schon sehr neugierig.
7: Hi, wie lief es denn? Hat es diesmal wirklich gebrannt?
8: Ja, das hat es dieses Mal tatsächlich. Ich fühle mich furchtbar, es nicht gleich ernst genommen zu haben.
9: Musst du nicht. Man kann nicht immer den Überblick behalten. Wir ergänzen einander ziemlich gut. Das Wichtigste ist, das Feuer ist aus.
7: Aber was hat denn nun den Brand verursacht?
8: Kasimir Krehe selbst hat das Feuer versehentlich verursacht, indem er ein Vergrößerungsglas einfach in der Sonne hat liegen lassen.
7: Man muss wirklich sehr vorsichtig sein mit Vergrößerungsgläsern. Man darf sie niemals in der Sonne liegen lassen.
9: Nein. Aber ich denke, er hat seine Lektion gelernt.
8: Ja, er hat versprochen, es nie wieder draußen in der Sonne zu benutzen. Aber ich glaube, er hat irgendetwas von einem Detektivbüro geredet. Ich hoffe, er kommt meiner Arbeit nicht zu sehr in die Quere.
7: Er will doch nur helfen. Und selbst wenn er das Feuer verursacht hat, er hat genau das Richtige getan, indem er uns zur Hilfe gerufen hat. Meine Helden, die Helden der Stadt.
3: Im Park treffen Kasimir und Rolli indessen auf Tobi Turbo, der gerade gut erholt aus Andys Werkstatt zurückkommt.
0: Hi Tobi, hat Andi dich wieder hinbekommen?
4: Ja, und das war gar nicht so schlimm. Ich meine, es war eine Kleinigkeit für den heißesten Ofen der Stadt.
12: Wow, warst du in der Werkstatt zur Reparatur?
4: Yep.
12: Und wie war's?
4: Ha, die Werkstatt macht doch einem harten Kerl wie mir nichts aus.
3: Vertrauensvoll flüstert er Kasimir ins Ohr.
13: Danke, dass du mich überzeugt hast, hinzugehen. Also, du hast mir wirklich sehr geholfen.
0: Klar, ihr helfender Flügel. Das ist doch das Motto der Detektei Kasimir Krähe.
3: Und Flügel bekommt plötzlich auch die große Werbetafel von Elkes Eisstand, die laut polternd vom Dach stürzt. Aber halb so schlimm. Morgen machen sich die Freunde ja gemeinsam an die Reparatur. Die Helden der Stadt haben wieder Großes geleistet. Kasimir Krähe konnte Tobi Turbo helfen, seine unbegründete Angst vor der Werkstatt zu überwinden. Und Paul und Fiona haben es gerade noch rechtzeitig geschafft, Elkes Eiscreme in Sicherheit zu bringen und ihren Verkaufsstand zu löschen. Was wird wohl der nächste Tag bringen? Welches Abenteuer gilt es gemeinsam zu meistern? Seid gespannt!
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0: super. Alle sind in der Arbeit oder in der Schule. 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
10: Auch in dieser Stunde für dich am Mikro, die Ines. Hallo. Die Gemeinde Tilmitsch im Bundesland Steiermark setzt sich für Störche ein. Und das bereits seit 30 Jahren. Helmut Rosenthaler kümmert sich in der sogenannten Storchenstation um kranke oder verletzte Tiere. Nun gibt es gemeinsam mit der Berg- und Naturwacht ein Projekt, das Kindern die Störche und auch die ganz jungen Störche näher bringen soll. Kindergärten und Schulklassen dürfen seit diesem Jahr die Storchenstation besichtigen und erleben so hautnah, wie zum Beispiel gerade sehr viele Jungstörche hier gepflegt werden. Wer sich ansehen möchte, was in einem Storchennest so los ist, der kann das auch gerne online auf www.gleisdorf.at tun. Hier kann man Störchen beim Brüten zusehen. Sportliche Schülerinnen und Schüler aus der Landeshauptstadt Graz im Bundesland Steiermark fliegen bald nach Hualien. Das ist eine Stadt im Land Taiwan, das zu China gehört. Dort werden Anfang August die 58. internationalen Schülerspiele stattfinden. Diese Veranstaltung bringt jedes Jahr sportbegeisterte Kinder aus rund 50 verschiedenen Ländern der Welt für ein friedliches Miteinander und sportliche Wettbewerbe zusammen. Aus der Landeshauptstadt Graz sind diesmal 16 Athletinnen und Athleten in drei Sportarten vertreten, und zwar in Basketball, Tennis und Leichtathletik. Tatsächlich sind die internationalen Schülerspiele auch bereits dreimal von der Landeshauptstadt Graz ausgetragen worden, zuletzt vor 23 Jahren. Selbstgepflanztes Gemüse schmeckt noch besser. Und da sind zum Beispiel Tomaten sehr beliebt. Das Bio-Saatgut dafür hast du heuer vielleicht schon auf einem Pflanzenraritätenmarkt besorgt. Daraus können dann süße Cocktailtomaten oder saftige Fleischtomaten werden, die gerade jetzt im Sommer heranwachsen. Vielleicht auch in deinem Hochbeet oder auf deinem Balkon. Am liebsten haben es Tomatenpflanzen sonnig und warm. Mindestens 6 bis 8 Sonnenstunden am Tag lassen sie am besten heranreifen. Und du solltest sie regelmäßig mit reichlich Wasser gießen. Wenn es mal regnet, suche am besten einen geschützten Standort für die Tomaten. Und wenn die Pflanzen in die Höhe wachsen, dann kannst du sie zum Beispiel mit einem langen Holzstab oder einer sogenannten Rankenhilfe gut stützen, damit sie bald richtig saftig und knackig zum Ernten sind.
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7: Hallo, hier ist die Anna. Heute hören wir uns an, wie dein Kopf bei jedem Abenteuer gut geschützt bleibt. Bist du auch so gerne draußen unterwegs? Mit dem Fahrrad, deinem Roller oder sogar auf Rollschuhen? Das macht riesigen Spaß. Aber es kann schon mal passieren, dass du dabei ausrutscht oder das Gleichgewicht verlierst. Wenn du dann auf den Kopf fällst, kann das richtig wehtun. Stimmt's, Helmi?
5: Oh ja, Anna, wenn dein Kopf auf den Boden schlägt, kannst du eine Gehirnerschütterung bekommen.
7: Und das fühlt sich gar nicht gut an. Dir wird vielleicht schwindelig, du bekommst gemeine Kopfschmerzen oder dir wird sogar schlecht im Bauch. Vielleicht musst du zur Beobachtung eine Nacht lang ins Krankenhaus. Ganz sicher aber musst du eine Zeit lang Ruhe geben und aufs Spielen und Herumtoben verzichten. Damit das gar nicht erst passiert, gibt es einen super Trick. Setz immer deinen Helm auf. Du kannst dir dein Gehirn nämlich so wie einen weichen Pudding in einer harten Schale vorstellen. Damit es da drin eben nicht durchgeschüttelt wird, federt der Helm den harten Schlag ab und das Gehirn bleibt schön an seinem Platz. Eine richtig tolle Schutzhülle, so ein Helm. Sag am besten gleich deinen Eltern, dass sie auch immer einen tragen sollen, egal ob sie mit dem Fahrrad oder einem E-Scooter, also so einem elektrischen Roller, unterwegs sind. Aber aufgepasst, dein Helm hilft nur, wenn er auch richtig sitzt. Er darf nicht nach hinten rutschen und nicht wackeln. Probier mal aus, ob noch 2 Finger zwischen den Gurt und dein Kinn passen. Dann sitzt er genau richtig.
5: Und wenn du einmal fest mit deinem Helm hingefallen bist, dann brauchst du einen neuen. Er könnte nämlich innen kaputt sein, auch wenn du es von außen gar nicht siehst.
7: Ein super wichtiger Punkt. Also, nimm deinen Helm mit, bevor du losflitzt. Am besten denkst du immer an Helmi. Der hat ja auch immer einen auf. Stimmt's, Helmi?
5: Ja, genau, denn sicher ist sicher.
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12: Wahnsinn, wie die Zeit verfliegt. Gerade sind wir aufgestanden und schon ist es 11 Uhr vorbei.
13: Ja, beim Spielen und Geschichten hören geht das Dino ratzifatzi.
12: Du hörst mein Kinderradio und wir sind zu Hause bei Radino. Und hier wird gespielt und gesungen und ja, Geschichten hören wir auch. Und weißt du, was wir noch tun werden?
13: Essen!
12: Genau, Radino, stimmt. Und davor werden wir mal was Feines kochen, okay? Kannst du dir schon mal überlegen, was du heute gerne hättest?
13: Mein Dino-Grummelbauch will vor allem eins. Viel.
12: Schauen wir mal. Also ich hoffe, du daheim hast ein bisschen Zeit für uns. Es wird sicher auch diese Stunde wieder lustig und spannend. Ja, und wir wünschen dir viel Spaß dabei.
13: Genau, viel Spaß.

0: 7, 8.
1: Liebeskrumm, hallo.
2: Und jetzt wieder ein Klassiker der Musikgeschichte.
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2: Hier kommt die Auszeit für Oma und Opa.
1: Eben ein Lied, das ich mit der Oma immer ganz laut mitsinge.

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2: Na, mein Schatz, was hättest du denn heute gern?
3: Heute bin ich gar nicht so hungrig.
2: Hast du wieder genascht?
3: Nein, gar nicht. Also, ich wollte ja nicht, aber die Oma wollte unbedingt, dass ich den Kuchen koste.
2: Was vor dem Mittagessen? Jetzt kann man eh nichts mehr machen. Dann machen wir heute eben die Spieße für den kleinen Hunger.
3: Mit den Fleischbällchen? Ja!
2: Na gut, also wir brauchen dafür mageres Faschiertes, das wir dann mit einem Ei, Salz, Bröseln und Sesam mischen. Dann Bällchen draus formen und diese in Olivenöl anbraten. Dann brauchen wir nur noch frische Gurkenscheiben und Käsewürfel und dann machen wir aus je einem Bällchen, einer Gurkenscheibe und einem Käsewürfel einen kleinen Spieß. Mit Zahnstochern oder kleinen Holzspießen und das war's auch schon. Für kleine Hungertage sozusagen.
3: Yummy!
2: Und das Rezept gibt's wie immer zum Nachkochen auf unserer Homepage www.meinkinderradio.at. Mahlzeit!
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0: Aber ein toller Song.
1: Stimmt, Radino, da hast du dir wieder was ganz, ganz Tolles ausgesucht. Gehst du heute eigentlich wieder rausspielen?
0: Na klar.
1: Denke ich mir. Also Radino ist ja wirklich bei jedem Wetter draußen unterwegs, weil es draußen auch wirklich so viel zu erleben gibt. Gestern zum Beispiel, da ist er draußen mit seinen Geschwistern um die Wette gelaufen. Er hätte ja gewonnen, wenn er nicht auf die Nase gefallen wäre. Und als er so da lag, da ist direkt vor seinen Augen eine Schnecke vorbeigekrochen und die hat ihm so gut gefallen, dass er sie dann gezeichnet hat. Vielleicht magst du ja auch eine wunderschöne Schnecke malen, dann gibst du das Bild am besten deiner Mama und sie hängt es dann auf. So mache ich es auch immer. Oder du schenkst es deiner Oma. Radinos Oma, die freut sich auch immer total. Obwohl seine Zeichnungen, sehr künstlerisch sind. Aber psst.
0: Hab alles gehört.
1: Vielleicht hast du auch Lust, jetzt was zu malen. Ja, dann setz dich hin. Von mir gibt's inzwischen ein paar tolle Lieder dazu.

0: eine E-Mail bekommen. Wir haben wieder ein Geburtstagskind.
1: Yeah! Schreib auch du, Radino, wenn du Geburtstag hast, eine Mail. radino@meinkinderradio.at.
0: Ich wünsche allen Geburtstagskindern einen dino-starken Tag. Und das nächste Lied

0: wieder mal.
1: Hallo, ich bin's, dein Radino. Und ich verspreche dir eins, gleich gibt's wieder eine Dino-tolle Geschichte. Das weiß ich, weil das nämlich mein Kinderradio ist. Jawohl. Und jetzt gibt's noch

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0: sicher gefällt.
1: Radino übernachtet bei Oma und Opa. Es ist wieder soweit. Mama und Papa haben sich fein angezogen. Papa trägt seinen schwarzen Anzug. Der Stoff glänzt ein bisschen und fühlt sich ganz glatt an. Mama hat ihr neues rotes Samtkleid aus dem Kasten geholt und sich die wunderschöne Kette mit den weißen, kugelrunden Perlen um den Hals gelegt. Radino und seine Geschwister wissen, was das bedeutet. Ihnen steht ein spannender Abend bevor. Sie dürfen bei Oma und Opa übernachten. Ganz aufgeregt packen sie ihre Pyjamas, die Zahnbürsten, die Zahnpasta, ihre Lieblingskuscheltiere und ein spannendes Gute-Nacht-Geschichten-Buch in eine große Tasche. Schon nach wenigen Minuten sind sie fertig. Oma und Opa wohnen nicht weit weg. Mit dem Auto sind es nur 10 Minuten, die einem aber wie eine Ewigkeit vorkommen, wenn man es eilig hat. Bei Oma und Opa ist es immer aufregend und gemütlich zugleich. Man darf so lange aufbleiben, wie man möchte, spielt gemeinsam lustige Spiele, bekommt meistens vom Opa, aber auch manchmal von der Oma spannende Geschichten vorgelesen und man darf Fernsehen und dabei Kekse und ganz warme Kuchen essen. Da gibt es alles, was Freude macht. Als Oma die Wohnungstüre öffnet, weht Radino schon der dinotastische Geruch von Omas frisch gebackenem Apfelstrudel entgegen. Opa hat schon die Betten für die jungen Gäste hergerichtet. Er hat das Wohnzimmer in ein riesiges Schlaflager verwandelt. Auf dem Sofa und einer großen Luftmatratze liegen dinotastisch gemütliche Decken und Pölster. Mama und Papa verabschieden sich und schon kann es losgehen. Als erstes natürlich der herrlich duftende Apfelstrudel. Große Stücke verteilt Oma auf mehrere Teller und bestreut sie mit einer dicken Schicht Staubzucker. Omas Apfelstrudel ist definitiv Radinos Lieblingsspeise. Dazu gibt es warmen Kakao mit Schlagobers. Danach ist Radino so satt, dass er sich gar nicht mehr bewegen kann. In seinem Bauch blubbert der Kakao. Das hört sich lustig an. Und schon kommt Opa mit der großen Spieleschachtel zum Tisch. 50 Spiele gibt es darin. Doch Radino und seine Geschwister wollen immer nur Mensch, ärgere dich nicht spielen. Das macht mit Opa besonders viel Spaß. Er macht dabei einerseits viele lustige Scherze und kann sich andererseits auch so richtig ärgern, wenn er nicht gewinnt. Das wird nie langweilig und man merkt meist gar nicht, dass es schon recht spät geworden ist. Zeit fürs Badezimmer. Radino darf in die Badewanne. Darauf freut er sich sehr, denn seine Oma gibt jedes Mal so viel Schaumbad ins Wasser, dass er sich bis über die beiden Ohren darin verstecken kann und zu einem kleinen Schaummonster wird. Wenn er dann niesen muss, fliegt der Schaum in Mini-Wölkchen in die Luft und es sieht aus, als würde es schneien. Oh, ist das schön. Nachdem er ausgiebig geplanscht hat, heißt es Pyjama anziehen und Zähne putzen. Im Wohnzimmer hat Opa schon das Gute-Nacht-Buch zur Hand genommen und wartet im Schein der gemütlichen Stehlampe darauf, allen eine Gute-Nacht-Geschichte vorzulesen. Er möchte, dass alle, auch die Oma, gut zuhören, wenn er vorliest. Schon bald aber müssen Radino und seine Geschwister lachen. Ja, warum? Ganz einfach. Opa ist immer schon sehr müde, wenn es abends ans Vorlesen geht. Es dauert dann oft nicht lange und sein Kopf wird schwerer und schwerer. Meistens schläft er schon während der ersten Seite ein und schnarcht dabei so laut, dass die Stehlampe wackelt. Oma deckt ihn dann immer mit einer kuscheligen Wolldecke zu und lässt ihn schlafen. Dann gibt sie allen einen Kuss auf die Stirn, dreht die Stehlampe ab und legt das Gute-Nacht-Buch, das Opa inzwischen aus den Händen gerutscht ist, neben Radino auf das kleine Beistelltischchen. All das geschieht jedes Mal so. Auch Radino weiß jetzt, was zu tun ist. Augen schließen und tief und fest schlafen. Das gelingt ihm hier besonders gut. Und er freut sich schon aufs nächste Mal. Gute Nacht, Oma. Gute Nacht, Opa. Gute Nacht, große Schwester. Gute Nacht, kleine Schwester. Gute Nacht, kleiner Bruder. Gute Nacht, Radino.
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0: Juhu, das war wirklich ein dinotastisches Lied. Du hörst mein Kinderradio und ich bin Radino. Und ich find's wirklich so schön, dass du zuhörst. Aber eigentlich wirklich, Dino, schade, dass ich nur aus dem Radio raus und du nicht zurückreden kannst.
1: Das ist wohl wahr, Radino. Aber es gibt ja schon eine Möglichkeit, dir ein bisschen was zu erzählen. Man kann dir zum Beispiel auf deine Pinnwand schreiben. Auf www.meinkinderradio.at. Und das haben ja einige Kinder auch schon gemacht. Und dann weißt du auch gleich, wer dir in ganz Österreich und überall sonst auf der Welt so zuhört.
0: Stimmt, da zum Beispiel die Emma aus Tirol oder der Tobias aus Kärnten, der hat mir auch geschrieben.
1: Ja, denen gefallen die Lieder, Geschichten und Tipps auf mein Kinderradio auch sehr. Vielleicht willst du Radino ja auch schreiben, dann schau doch mal auf unsere Pinnwand auf www.meinkinderradio.at. Da freut sich unser Radino.
0: Da freue ich mich schon wirklich dinotastisch.
1: Und die Kinder zu Hause, die freuen sich jetzt bestimmt auf ein neues Lied.
0: Klar, geht schon los.

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11: Am Mikrofon ist die Ines. Hallo, servus. Die Naturwälder im Bundesland Burgenland bekommen eine eigene Karte. Und zwar von der Umweltschutzorganisation Global 2000. Die hat nun zum ersten Mal eine Karte der Naturwälder veröffentlicht. Was unterscheidet einen normalen Wald von einem Naturwald? Expertinnen und Experten meinen, dass Naturwälder widerstandsfähiger sind und besser kühlen als normale Wälder. Da kümmert sich ein Förster um die Pflege. Also der ist also der Chef des Waldes, der schaut, dass es Tieren und Pflanzen darin gut geht. In einem Naturwald wird kein Baum gefällt und auch Holz bleibt einfach liegen. Die Umweltschutzorganisation Global 2000 fordert nun die Regierung auf, dass auch Naturwälder unter Schutz gestellt werden. Dabei soll die neue Naturwaldkarte vom Bundesland Burgenland als Hilfe dienen. Viel Bewegung an der frischen Luft lässt Kinder besser schlafen. Wenn Kinder gerade jetzt in den Sommermonaten tagsüber sehr aktiv sind und viel im Freien herumtollen, dann wirkt sich das positiv auf ihr Schlafverhalten aus. Ob nun gelaufen, gesprungen oder getanzt wird, jedes Mal verbraucht der Körper dabei Energie und schüttet dabei auch sogenannte Glückshormone wie Endorphine aus. Danach fühlst du dich entspannt und glücklich. Laut Kinderschlafexpertin sollten sich kleine Kinder täglich mehrere Stunden über den Tag verteilt bewegen. Bei älteren Kindern sollten es mindestens 60 Minuten Bewegung am Tag sein. Du wirst merken, dass du nach einem bewegungsreichen Tag abends leichter und schneller einschlafen kannst und auch dein Schlaf in der Nacht ruhiger wird. Das hat auch große Vorteile für deine Eltern und die ganze Familie. Spielend leicht lernen, auch in den Sommerferien. 9 Wochen dauern die Sommerferien und da dürfen Schulkinder viel spielen, entdecken und sich ausruhen. Damit aber auch das Gelernte gut im Kopf bleibt über die Ferien, können täglich kleine spielerische Übungen schon vieles bewirken. Beim Einkaufen beispielsweise können Kinder mit Kopfrechnen herausfinden, welche Summe ungefähr auf dem Einkaufszettel stehen wird, wenn sie die einzelnen Lebensmittel zusammenrechnen. Gemeinsames Kochen zum Beispiel bringt Kinder dazu, das Rezept vorzulesen. Und beim Abwiegen und Umrechnen der Zutaten können sie auch helfen. Falls es dann auch mal ab in ein anderes Land in den Urlaub geht, lassen sich auch hier spielerisch ein paar Wörter in der Landessprache erlernen. Und damit auch das Schreiben nach den Ferien wieder leichter fällt, kann ein Tagebuch über Ferienerlebnisse geführt werden.
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6: 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Das ist das Radio ganz allein für dich und deine Familie und deine Freunde natürlich. Und wir sind Radino und seine Mama und wir begleiten dich jetzt durch den Nachmittag. Das heißt, Radino ist schon wieder abgezischt, weil wir ja jetzt Spielzeit haben und er ist gerade mittendrin in einem Puzzle und da hat er nicht mehr länger warten können. Egal, dann begrüße eben ich dich jetzt. Schön, dass du da bist und viel Spaß in der kommenden Stunde Spielzeit.

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1: Servus und hallo, hier ist wieder der David. Vom 13. bis 17. Juli wird in der Kinderstadt Bibongo wieder gearbeitet, gewählt und diskutiert. 250 Kinder können täglich an diesem Projekt teilnehmen. Und anmelden kann man sich online auf kinderstadt-steiermark.at. Das Ganze findet in der steirischen Landeshauptstadt Graz im Gebäude der WKO Steiermark statt. Kamishibai macht es möglich. Ein Erzähler bringt auf seinem Fahrrad ein Papiertheater mit und dann gibt es eine lustige und spannende Bildergeschichte im Park. Am 16. Juli um 3 Uhr nachmittags im Dr. Karl Landsteiner Park. Was erlebt der Kasperl in der Zauberschule? Das erfährst du jeden letzten Montag im Monat beim Grazer Kasperltheater im Citypark in Graz, der Landeshauptstadt vom Bundesland Steiermark. Jeweils um 3 und um 4 Uhr am Nachmittag kannst du bei den lustigen Abenteuern von Kasperl und seinen Freunden mitfiebern. Sei am 27. Juli mit dabei. Und wenn du auch einen Tipp für eine tolle Kinderveranstaltung hast, dann gib uns doch bitte Bescheid auf www.meinkinderradio.at.
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0: Hallo in Wien und in Graz und in Innsbruck und in München und wo auch immer du uns zuhörst. Das ist mein Kinderradio mit Geschichten und Liedern für Kinder.
1: Und mit mir, ich bin Radino.
0: Ja, wie konnte ich nur auf dich vergessen?
1: Verstehe ich auch nicht.
0: Schatz, wie wär's wieder mal mit einem Lied für Mama und Papa?
1: Schon wieder?
0: Was heißt schon wieder? Das letzte Mal ist eh schon wieder Zeiterl her.
1: Na gut, dann eben jetzt ein Lied für Mama und Papa.
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0: Richtig, und jetzt gibt's wieder ein Lied für Mama und Papa.
1: Die Auszeit für Mama und Papa.

0: das ist mein Kinderradio. So super, Dino, toll, dass du da bist. Ach so, ich bin Radino, aber das weißt du bestimmt.
1: Radino?
0: Ja, Mama?
1: Schau mal, was wir bekommen haben. Eine Mail von der Lara Sophie aus Wien.
0: Voll, Dino, cool. Was schreibt sie denn?
1: Das wird dir gefallen. Sie hat einen Spieltipp für uns. Und zwar nennt sie das Spiel Wasserlauf.
0: Wasser ist immer, Dino, toll. Da wird man so schön nass.
1: Ja, das kann sein. Das Spiel ist für draußen und es geht so. Es gibt eine Startlinie, dort steht ein voller Wassereimer. Dann führt ein lustiger Parcours zur Ziellinie, dort steht ein leerer Eimer. Du bekommst einen Becher in die Hand und musst in einer bestimmten Zeit deinen Becher mit Wasser füllen, den Parcours überwinden und das Wasser in den leeren Eimer transportieren. Immer wieder. Wenn die Zeit vorbei ist, dann wird gemessen, wie viel Wasser du in den Eimer gebracht hast. Das kann man ganz toll gegeneinander machen. Oder wenn viele Kinder da sind, zum Beispiel bei einer Geburtstagsfeier, geht das natürlich auch als Staffellauf.
0: Juhu, das macht sicher voll Dino Spaß. Ich überlege mir gleich einen Parcours. Mit oben drüber kraxeln und unten durchkriechen und so. Das wird voll schwer.
1: Mach das mal, mein Schatz. Aber magst du vorher für Lara Sophie noch ein Lied spielen?
0: Ja, klar. Super, Dino, toll, dass du uns geschrieben hast. Danke.
1: Ja, und übrigens, wir freuen uns natürlich auch über weitere Spieltipps oder was auch immer du uns schreiben magst. Einfach eine Mail schreiben an radino@meinkinderradio.at.
0: Genau. So, und jetzt dein Lied, Lara Sophie.

Hallihallo, du hörst mein Kinderradio in Wien auf 103,2. Bei uns gibt's Lieder und Geschichten für Kinder und natürlich dürfen auch die Erwachsenen zuhören. Gleich gibt's wieder eine Geschichte. Für dich und für deine Familie und für deine Freunde natürlich. Viel Spaß!

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0: Alle lieben Dusty. Feuerwehrhauptmann Steele betrachtet in der Feuerwache von Pontypandy eines seiner alten Fotos und schwelgt in Erinnerungen.
1: Ach, was waren das für schöne Zeiten damals beim Regiment. Ich muss schon sagen, ich sehe in meiner Uniform ganz schön zackig aus. Ah, und Idris, unser Maskottchen, was für eine prächtige Ziege.
2: Hier sind die Einsatzpläne, Sir.
1: Dankeschön, Sam. Und was halten Sie von der Ziege?
2: Das war schon ein Prachtexemplar.
1: Sie war die schönste unserer Idris. Der Stolz der walisischen Füsiliere. Meinem Regiment. So viel steht fest. Solche Maskottchen gibt's heutzutage nicht mehr.
2: Ich sag Ihnen was. So ein Feuerwehrmaskottchen wird uns auch gut stehen.
1: Richtig. Mir ist da eben eine hervorragende Idee gekommen.
2: Oh.
1: Passen Sie auf, Sam.
2: Ja.
1: Wir suchen uns ein Maskottchen, auf das ganz Pontypandy stolz sein wird. Mit edlem, tapferen Wesen. Das schönste Tier von ganz Wales.
0: Und sofort verteilen die Feuerwehrleute Flugblätter, damit jeder Einwohner erfährt, dass ein Maskottchen gesucht wird. Im Ort betrachten James und Sarah derweil skeptisch, wie Hund Dusty sich ständig kratzt.
3: Du, James, Dusty leidet unter Juckreiz.
4: Ja, und? Da ist er nicht der Einzige.
3: Jetzt hast du mich auch noch angesteckt.
0: Da steckt Normans Mutter Dillis den Kopf aus ihrem Laden.
5: Müsst ihr euch unbedingt hier kratzen? Die Kunden werden denken, ich hätte mich mit Flöhen inspiziert.
3: Entschuldigung, Dillis.
4: Was steht hier?
3: Was denn?
4: Auf der Feuerwache suchen sie ein Maskottchen.
5: Ein vierbeiniges. Macht dir also keine Hoffnungen.
4: Unser Dusty wäre perfekt für den Job.
3: Wiedersehen. Oh.
0: Bei der Bergwacht empfängt Tom gerade Mandys Vater, den Installateur Mike.
6: Morgen, Tom.
7: Morgen, Mike. Du hast dich aber beeilt.
6: Also, worum geht es?
7: Der Boiler macht so komische Geräusche.
6: Aha. Mhm. Klang das so ähnlich?
7: Nicht so ganz.
6: Das haben wir gleich. Ich ziehe eben ein paar Schrauben fest.
0: Wie ein Revolverheld schleudert Mike seinen Schraubenschlüssel herum. Doch dann rutscht er ihm aus der Hand und landet mitten auf Toms Fuß.
7: Ah! Aua!
6: Ups, zwei linke Hände. Tut's weh, warte.
7: Komm lieber ein andermal vorbei, so dringend ist das nicht.
6: Was du heute kannst besorgen? Geh du brav deinen Hubschrauber polieren und lass mich hier werkeln.
7: Okay, ich bin vor der Tür, wenn du mich brauchst, ja?
6: Du bist gut. Wofür wärst du wohl zu gebrauchen?
0: Na, das sagt der Richtige. Schon wieder fliegt der Schraubenschlüssel durch die Gegend. Na, sowas. James und Sarah sind zu Feuerwehrmann Sam gelaufen und bieten ihren Hund Dusty als Maskottchen an.
2: Ihr meint also, Dusty wäre das perfekte Maskottchen für die Wache, ja?
4: Ich denke schon.
3: Man müsste ihm ein bisschen was beibringen.
0: Als Dusty das hört, sieht er sich schon in einer wunderschönen Uniform als Held der Feuerwehr. Was für ein Traum.
3: Ihr habt keine Chance gegen mein preisgekröntes Schäfchen.
2: Norman, wenn du Feuerwehrhauptmann Steele dein Lämpchen präsentierst...
3: Macht er es sofort zum Feuerwehrmaskottchen. Ich fange es ein.
4: Halt das, die sind...
0: Nun, Norman sollte seinem Schaf Wooly lieber erstmal beibringen, nicht dauernd wegzulaufen. Und auch noch Blumen aus fremden Töpfen zu fressen. Nun kommt auch noch Feuerwehrhauptmann Steele dazu.
2: Ach du heiliger Florian, es frisst unsere Geranien ab.
1: Weg mit diesem stinkigen Schafsvollknäuel von meiner Feuerwache.
3: Es frisst nur, wenn es nervös ist. Es hat an den Wettbewerb gedacht.
2: Der wäre ein tolles Maskottchen.
1: Da fällt mir ein. Haben Sie Bellas Katze irgendwo gesehen? Sie meint, ihre Rosa wäre das perfekte Maskottchen und...
0: Oh je. Das meint Katze Rosa wohl auch. Sie hat sich in dem Blumentopf versteckt und zerkratzt nun mit Feuereifer die Hand des Hauptmanns.
1: Damit hat sie sich disqualifiziert.
2: Entschuldigung, Sir, wie war das?
1: Ich sagte, dass sie sich damit disqualifiziert hat. Jawohl.
2: Na, vielleicht klappt's ja doch mit dir, Dusty.
3: Klasse!
2: Sofern er gewaschen und gebürstet ist.
3: Du meinst, wir sollten Dusty...
4: Baden?
7: Ja.
0: Also dann her mit der Wanne.
4: Sieh mal, Onkel Sam, die alte Zinkbadewanne aus dem Schuppen.
3: Dann dreh mal auf. 1, 2, 3, los!
0: Mit dem Gartenschlauch lässt Sarah Wasser in die Wanne laufen. Dusty scheint von dieser Idee aber nicht allzu begeistert zu sein.
4: Das reicht. Ach komm, das ist doch nur Wasser.
0: Auf der Bergwacht macht Mike sich nun mit einem Lötkolben zu schaffen und besingt dabei seine Künste.
6: Michael, mein Sohn? Wenn's ums Löten geht, bist du absolute Spitze. Der heiße Tipp sozusagen.
8: Ich bin der

0: Norman ist mit seinem Skateboard unterwegs.
1: Ist es ein Vogel? Ein Kampfjet? Von wegen, es ist Norman Price!
0: Dusty läuft direkt auf Norman zu. Norman springt, um einen Zusammenstoß zu verhindern.
1: Ausgetrickst!
0: Dusty landet mit einem Satz auf Normans Skateboard und Norman landet zwischen den Mülltonnen am Straßenrand. Installateur Mike ist noch immer bei der Arbeit. Jetzt legt er den brennenden Bunsenbrenner einfach neben sich. Und als er den Rauch wegwedeln will, fängt nun auch noch sein Staubtuch Feuer. So ein Schussel.
2: Ach du Schreck. Da habe ich was angestellt. Oh, die Lage ist ja mehr als brenzlig. Wie ist denn das gekommen?
0: Nichts Böses ahnend ruht sich Busfahrer Trevor Evans auf einer Parkbank aus.
3: So lasse ich mir das gefallen.
0: Als Dusty auf dem Skateboard am Park vorbeikommt, hängen bleibt und in hohem Bogen auf Trevors Bauch und von dort aus wieder auf den Boden geschleudert wird.
3: Es gibt nichts Schöneres als eine kleine Pause im Ponte Pentipa.
4: Trevor? Trevor, hat er dir was getan?
3: Wer denn? Was war das? Ein Fußball, hä?
4: Ehrlich gesagt, ein fliegender Hund.
3: Aha. Nur gut, dass der fliegende Hund auf meinem Bauch gelandet ist, bevor ich meine Butterbrote mit Corned Beef und Gürkchen verdrückt hab. Augenblick. Ein fliegender Hund?
0: Während Trevor sich noch wundert, biegen Sarah und James schon um die nächste Ecke, immer Dusty hinterher.
5: Er ist verschwunden.
4: Ach was. Ich hab ihn gerade noch um die Ecke biegen sehen.
0: Hey, Dusty hat sich in einer Mülltonne versteckt.
5: Da ist er wieder! Hinterher!
0: In der Bergwacht breitet sich das Feuer nun immer weiter aus. Aber Tom, der fröhlich singend seinen Hubschrauber poliert, hat immer noch nichts bemerkt.
6: Billy hatte eben sich seine Nudeln aufgewärmt, von denen er besonders schwärmt. Rom steht in Flammen, Feuer!
0: Na endlich, Tom rennt los, um nach dem Rechten zu sehen.
2: Ich bin schon ganz benommen, ich krieg keine Luft mehr.
7: Ja, gibt's denn sowas? Da will ich mal lieber Sam holen.
0: Tom rennt zu seinem Funkgerät und ruft Hilfe.
7: Bergwacht an Feuerwehr, Mayday, habt ihr verstanden?
8: Feuerwehr an Bergwacht, sagt bloß, es brennt.
7: Und ob es brennt, ein Mann in Gefahr, Ende.
9: Verstanden, sind schon unterwegs, Ende.
0: Der Alarm geht los. Die Feuerwehrleute machen sich bereit, springen in das Feuerwehrauto, fahren Jupiter aus der Garage und dann geht es mit heulender Sirene auf zur Bergwacht. Und diesmal sind die Kinder ausnahmsweise völlig unschuldig daran. Wirklich erstaunlich. Tom schöpft Wasser und versucht, den Brand einzudämmen, als plötzlich Dusty bei ihm auftaucht. Die Feuerwehrleute kommen an James und Sarah vorbei, die immer noch auf Dustys Fersen sind.
5: Onkel Sam!
4: Wir können eigentlich nur unterwegs zur Bergwacht sein. Komm schon!
0: Endlich sind unsere tapferen Feuerwehrleute am Ziel.
8: Überlass alles Weitere uns, Tom.
7: Aber Mike ist noch da drin.
8: Ja, schon gut. Dafür sind wir da.
0: Mutig geht Feuerwehrmann Sam hinein, um Mike zu retten.
8: Ich hab dich, Mike.
0: Und zieht ihn sicher nach draußen.
10: Das Wasser direkt aufs Dach halten, Männer!
0: Penny schließt die Schläuche an und Sam und Elvis richten den Wasserstrahl direkt auf die Flammen.
11: Ich schätze, wir sind diesem Brand noch rechtzeitig zu Leibe gerückt.
10: Den Benzintanker besten einstellen! Gegen Funk!
0: Als Dusty um die Ecke linst, bekommt er den Löschschaum mitten ins Gesicht. Mike versucht es inzwischen mit einer Entschuldigung.
12: Tut mir leid, Tom. Also, als quasi Entschuldigung werde ich dir 50% vom Preis nachlassen, ja?
7: Oh, ich halte es nicht aus.
0: Endlich erreichen auch James und Sarah die Berge.

0: aufwacht, völlig außer Atem. In diesem Moment entdeckt Sam den angeseiften Dusty.
1: Oh, da hat jemand was vom Schaum abgekriegt.
2: Oh, da müssen wir ihn jetzt vielleicht gar nicht mehr baden.
0: Und tatsächlich, Dusty hat es zum Feuerwehrmaskottchen geschafft, mitsamt Uniform und allem, was dazugehört.
2: Dusty, guck mich an!
0: Und das ohne Bart. Fehlt nur noch ein Foto von ihm und Sam.
2: Kann nicht jemand was machen, damit er in meine Kamera guckt?
3: Dusty, da kommt ein Würstchen geflogen!
0: Dusty springt hoch und fängt das Würstchen direkt vor Sams Nase aus der Luft. Ein toller Schnappschuss.
2: Oh, Dusty!

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0: war vielleicht eine Sensation. Es stand natürlich am nächsten Tag groß in jeder Zeitung. Weltklasse! Ziege geigt Mozart in der Philharmonie. Eine kleine Country-Nachtmusik. Mit diesem Erfolg hatte unsere Ziege nicht gerechnet. Glücklich und zufrieden fährt sie aber nun wieder mit uns im Bus zum nächsten Mucketierkonzert. Unsere kleine Country-Zicke. Apropos Zicken.
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4: Dein Essen kann mehr als nur gut schmecken. Wo es herkommt und was es in deinem Körper alles macht, erlebst du im Museum St. Peter an der Sperr in Wiener Neustadt im Bundesland Niederösterreich bei der Ausstellung Schmeckt's. Warum hat der Apfel eigentlich so viele Wege hinter sich, bevor er bei uns im Mund landet? Und wächst Pizza wirklich auf Bäumen? Tja, leider nein. Viele Fragen und Antworten gibt es an den spielerischen Mitmachstationen. Du entscheidest, welche Lebensmittel noch genießbar sind, erfährst, warum Bienen kleine Superheldinnen sind und gestaltest sogar ein eigenes Kochbüchlein für zu Hause. Beim Verdauungskaraoke geht's schließlich singend und tanzend durch deinen Körper. Die Ausstellung zeigt dir, Essen ist nicht nur Packung aufmachen und fertig, sondern es entsteht irgendwo. Oder noch besser, du hast es sogar selbst gemacht. Die Ausstellung Schmeckt's läuft bis 16. August von Mittwoch bis Sonntag. 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
7: Was gibt's Neues in Österreich und der Welt? Ich verrate es dir natürlich auch in dieser Stunde. Ines hier, hallo. Selbstgepflanztes Gemüse schmeckt noch besser. Und da sind zum Beispiel Tomaten sehr beliebt. Das Bio-Saatgut dafür hast du heuer vielleicht schon auf einem Pflanzenraritätenmarkt besorgt. Daraus können dann süße Cocktailtomaten oder saftige Fleischtomaten werden, die gerade jetzt im Sommer heranwachsen. Vielleicht auch in deinem Hochbeet oder auf deinem Balkon. Am liebsten haben es Tomatenpflanzen sonnig und warm. Mindestens 6 bis 8 Sonnenstunden am Tag lassen sie am besten heranreifen. Und du solltest sie regelmäßig mit reichlich Wasser gießen. Wenn es mal regnet, suche am besten einen geschützten Standort für die Tomaten. Und wenn die Pflanzen in die Höhe wachsen, dann kannst du sie zum Beispiel mit einem langen Holzstab oder einer sogenannten Rankenhilfe gut stützen, damit sie bald richtig saftig und knackig zum Ernten sind. Ein rosa-roter Grashüpfer ist im Bundesland Kärnten entdeckt worden. Rosemarie Malicher hat das Tier fotografiert, und zwar vor wenigen Wochen im Stadtteil St. Georgen in der Stadt Villach im Bundesland Kärnten. Die Fotoaufnahme von dem Grashüpfer mit der ungewöhnlichen rosa Farbe ist dann auf der Internetseite des Naturschutzbundes veröffentlicht worden. Normalerweise sind Grashüpfer ja grün oder bräunlich gefärbt. Wie kommt es nun aber zu dieser rosa Färbung? Wie Expertinnen und Experten vom Naturschutzbund erklären, wird überwiegend das rote Insektenpigment namens Erythropterin gebildet. Dunkle Pigmente, also diese winzigen unlöslichen Farbpulver, die Farbe erzeugen, kommen kaum vor. Und diese besondere rosa Farbe wird einem Insekt von beiden Elternteilen vererbt. Eine sehr seltene und absolute Ausnahme also, dieser rosa Grashüpfer. Sportliche Schülerinnen und Schüler aus der Landeshauptstadt Graz im Bundesland Steiermark fliegen bald nach Hualien. Das ist eine Stadt im Land Taiwan, das zu China gehört. Dort werden Anfang August die 58. internationalen Schülerspiele stattfinden. Diese Veranstaltung bringt jedes Jahr sportbegeisterte Kinder aus rund 50 verschiedenen Ländern der Welt für ein friedliches Miteinander und sportliche Wettbewerbe zusammen. Aus der Landeshauptstadt Graz sind diesmal 16 Athletinnen und Athleten in drei Sportarten vertreten. Und zwar in Basketball, Tennis und Leichtathletik. Tatsächlich sind die internationalen Schülerspiele auch bereits dreimal von der Landeshauptstadt Graz ausgetragen worden. Zuletzt vor 23 Jahren.
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9: Hallo du, schön, dass du wieder bei Radinos Sprachschatz mit dabei bist. Heute geht's um etwas ganz Wichtiges: Freundschaft. Freunde und Freundinnen sind Menschen, mit denen du spielen, lachen und Abenteuer erleben kannst. Du kannst auch mit Kindern befreundet sein, die eine andere Sprache sprechen als du. Beim Ballspielen oder Verstecken zum Beispiel ist das ja ganz egal, oder? Lass uns jetzt mal hören, wie das Wort Freund in anderen Sprachen ausgesprochen wird. Auf Italienisch sagt man amico für Freund und amica für Freundin. Sag mal amico. Super. Und für Freundin amica. Das klingt fröhlich, oder? Auf Französisch heißt Freund ami. Nur zwei kleine Silben. Sprich mal nach. Ami. Und Freundin heißt ami. Das spricht man genauso. Man schreibt es nur etwas anders. In Frankreich begrüßen sich gute Freunde oft mit Bussis auf die Wange. Und auf Spanisch heißt Freund amigo und Freundin amiga. Sag mal amigo. Das klingt ein bisschen wie im Italienischen, oder? Kein Wunder, die Sprachen sind miteinander verwandt. Amico, amigo. Egal ob amico, ami oder amigo. Freundschaft bedeutet überall auf der Welt. Man hilft sich, man teilt und man passt aufeinander auf. Freunde machen das Leben bunter und schöner. Jetzt bist du dran. Kannst du mir noch mal sagen, wie Freund auf Französisch heißt? Ja, genau. Ami. Super gemacht, du Sprachenprofi. Bis zum nächsten Mal.
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1: Na, hast du Lust zu spielen?
10: Also ich schon. Deswegen heißt die nächste Stunde hier auch Radinos Spielzeit, weil ich halt so gern spiel. Und vielleicht hat die Mama wieder einen Spieltipp für mich und für dich. Und jetzt komm, lass uns spielen.

0: Ist das nicht ein Dino-toller Tag? Ich habe heute schon 2 Streiche gespielt und viele neue Dino-tolle Lieder in meiner geheimen Liederkiste gefunden. Jetzt brauche ich nur mehr was zu essen und eine Idee, was ich noch so anstellen könnte. Wie? Was? Ah! Meine Freunde aus der Redaktion flüstern mir gerade ins Dino-Ohr, dass sie ein paar super Dino-geniale Freizeittipps für uns haben. Und zwar genau jetzt.
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2: Hallihallo, hier ist der David. Am 12. Juli lädt das Stadtmuseum Steyr im Bundesland Oberösterreich Kinder und ihre Begleiterinnen und Begleiter herzlich zu einem spannenden Kids-Treff ein. Dabei begibst du dich auf eine Reise rund um die Welt, mitten durch die Museumssammlung. Die Veranstaltung findet im Rahmen der Aktionswoche Ferienspaß im Museum statt. Der Eintritt ist frei. Vom 13. bis 17. Juli wird in der Kinderstadt Bibongo wieder gearbeitet, gewählt und diskutiert. 250 Kinder können täglich an diesem Projekt teilnehmen und anmelden kann man sich online auf kinderstadt-steiermark.at. Das Ganze findet in der steirischen Landeshauptstadt Graz im Gebäude der WKO Steiermark statt. Am 13. Juli eröffnet in Faschina im Bundesland Vorarlberg der neue Murmelweg. 7 Stationen begleiten Wandernde durch einen Tag im Leben der beliebten Alpenbewohner. Man braucht dafür ca. 1 Stunde und 15 Minuten Zeit. Und wenn du auch einen Tipp für eine tolle Kinderveranstaltung hast, dann gib uns doch bitte Bescheid auf www.meinkinderradio.at.
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Das ist der Nachmittag auf Mein Kinderradio. Bei uns ist das die Spielzeit. Da gibt's wilde und ruhige Spiele. Spiele allein oder mit den Freunden. Da braucht man gar nicht viel Platz und meistens auch nicht viel Material dafür. Zum Beispiel für Schifferl versenken reicht schon ein Zettel und ein Bleistift. Vielleicht hast du ja auch Spielideen und magst uns davon erzählen. Wir freuen uns immer über Spieltipps. Schreib uns einfach an radino@meinkinderradio.at.

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3: Pixie-Wissen, Pferde und Ponys.
4: Hallo, hier ist euer Pixie mit Cowboy-Hut. Yeah! Und die passenden Stiefel habe ich natürlich auch, denn heute geht es um Pferde.
3: Pixie, wow, du siehst ja echt aus wie ein Cowboy. Wenn man von dem Bleistift absieht, der hinter deinem Ohr klemmt.
4: Den habe ich immer dabei, damit ich mir Sachen aufschreiben kann, die ich lerne. Aber über Pferde weiß ich ja schon fast alles.
3: Ehrlich?
4: Ja klar, die fressen Gras und Viren und wenn man sich draufsetzt, dann reiten sie los. Fertig.
3: Ich bin beeindruckt.
4: Das glaube ich.
3: Wollen wir eine Wette machen, dass es noch dies und das gibt, was du nicht über Pferde weißt?
4: Du meinst, du könntest mir noch mehr über Pferde erzählen?
3: Ja. Und zwischendurch erfahren wir, wie es auf einem Pferdehof zugeht.
4: Oh ja, das machen wir. Auf einem Pferdehof war ich noch nie.
3: Na dann, pass mal auf. Hier sind Emma und Mira. Emma lernt gerade reiten und Mira bringt es ihr bei. Und alles andere, was mit dem Reiterhof zu tun hat, auch.
5: Hallo Mira.
6: Hi Emma. Na, bist du fit zum Reiten nachher?
5: Ja klar. Und wie geht es Blackie heute?
6: Sehr gut. Er freut sich schon auf eine Runde mit dir in der Reithalle.
5: Oh, ich auch. Mein Bruder Jonas ist heute mal mitgekommen. Der möchte gerne zugucken.
6: Hallo Jonas. Ich bin Mira. Und das Pferd hier, das heißt Blackie.
7: Hallo Mira. Das ist hier ein schönes Pferd.
6: Ja, das ist er. Komm, wir bereiten Blackie zusammen vor und dann gehen wir rüber in die Halle.
5: Klasse.
4: Reiten stelle ich mir toll vor, auch wenn ich das noch nie gemacht habe.
3: Na, vielleicht darfst du das ja auch irgendwann mal ausprobieren. Was hältst du fürs Erste davon, ein bisschen was über Pferde zu lernen?
4: Du meinst Sachen außer Gras fressen, reiten und wiehern?
3: Ja, es gibt da noch das ein oder andere, was interessant ist.
4: Was denn zum Beispiel?
3: Zum Beispiel die Geschichte des Reitens. Wie das Pferd und der Mensch zusammenkamen. Wie das Pferd unser Begleiter wurde.
4: Das klingt interessant. Ist das schon lange her?
3: In Höhlen hat man Felszeichnungen von Pferden gefunden. Die sind schon mehrere hunderttausend Jahre alt.
4: Oh, das ist lange her.
3: In diesen Höhlen lagen auch Knochenreste. Pferdefleisch war für die allerersten Menschen eine Nahrungsquelle. Von einem Pferd konnte eine steinzeitliche Familie wochenlang satt werden.
4: Die haben Pferde gejagt und gegessen?
3: Zuerst ja. Sie haben die Tiere mit Speeren erlegt. Die Leute haben ja damals vor allem Früchte oder Wurzeln gegessen, also pflanzliche Nahrung. Wenn es ihnen dann mal gelang, so ein Tier zu fangen, dann hatte auf einen Schlag die ganze Sippe ein Festmahl. Außerdem braucht der menschliche Körper ja auch Abwechslung beim Essen.
4: Und ab wann sind sie geritten?
3: Das dürfte so ungefähr vor 6000 Jahren gewesen sein. Damals haben die ersten Völker gemerkt, dass man Pferde dazu benutzen kann, Sachen zu ziehen und dass sie auch schwere Lasten tragen können. Wahrscheinlich waren das die Menschen in Asien.
8: Wir müssen weiterziehen. Wir haben seit Tagen keine Jagdbeute mehr gemacht. Was meinst du, Ältester?
9: Du hast recht. Lass uns weiterziehen.
8: Dann sage ich allen in der Gruppe, dass wir das Lager abbrechen.
9: Sie sollen die Zeltstangen und die Werkzeuge mitnehmen.
8: Wir werden alles auf die Pferde laden.
9: Ja, das ist gut.
4: Und dann haben die Menschen auch angefangen zu reiten?
3: Ja. Auf Pferden konnte man weite Strecken viel schneller zurücklegen als zu Fuß. Und bei der Landwirtschaft waren die Tiere auch wertvoll. So wertvoll, dass man sie nicht mehr nur fing, um sie zu essen, sondern auch, um sie zu hüten und zu pflegen.
4: Der Beginn einer wundervollen Freundschaft.
3: Einer sehr engen Freundschaft, ja. Und diese Freundschaft hält jetzt schon viele Jahrtausende lang. Bis zur Erfindung der Eisenbahn und des Autos waren Pferde das Transportmittel.
4: Und heute ist Reiten immerhin noch ein Hobby. Gab es Pferde denn eigentlich schon immer? Ich meine, sahen die früher schon genauso aus wie heute?
3: Nein. Also erstmal sehen ja auch heute Pferde ganz unterschiedlich aus. Es gibt schlanke, schnelle Rennpferde, schwere Arbeitspferde, die eine Bierkutsche oder einen Ackerpflug ziehen können, aber auch ganz kleine Shetland-Ponys.
4: Die mag ich gerne.
3: Ein Vorfahr all dieser Pferderassen sah allerdings ganz anders aus als unsere modernen Pferde.
4: War es groß oder klein?
3: Ganz klein.
4: Also sah es aus wie ein Pony.
3: Noch kleiner. Das Urpferdchen war ungefähr so groß wie ein Fuchs.
4: Das würde ja einem erwachsenen Menschen nicht mal bis zum Knie reichen.
3: Dieses Urpferd lebte vor etwa 50 Millionen Jahren. Die Wissenschaft hat ihm den Namen Eohippus gegeben.
10: Und nennen unseren Fund Eohippus nach der griechischen Göttin der Morgenröte, Eos, und dem griechischen Wort für Pferd, Hippos. Punkt. Es steht damit als Symbol für den Beginn der Geschichte aller Pferde. Gezeichnet.
4: War es denn sonst schon wie ein Pferd?
3: Es hatte noch keine Hufe, wie du sie heute an Pferden siehst. Die haben sich erst mit der Zeit entwickelt. Als Eohippus lebte, war ein großer Teil der Erde von dichten Wäldern bedeckt. Aber im Lauf der Jahrtausende änderte sich die Umgebung. Steppen entstanden, die Wälder wurden weniger. Und die Pferde passten sich an.
4: Wie denn?
3: Sie wurden größer. Die Beine wurden länger. Und die Zehen, die die Urpferde noch hatten, verbanden sich zu den Hufen. Die waren auf dem harten Boden ein Vorteil, wenn ein Tier schnell rennen wollte.
4: Und zum Ausschlagen.
3: Du meinst, wenn sie angegriffen wurden?
4: Mhm.
3: Ja, so einen Huf abzukriegen tut sich ja ganz schön weh.
4: Und sie haben sicherlich Gras gefressen.
3: Stimmt. Im dichten Wald gibt es ja kaum Gras. Aber auf den weiten, trockenen Flächen wuchsen harte Gräser. Die Pferde haben sich auf diese Nahrung spezialisiert.
4: Was können denn Pferde überhaupt alles fressen?
3: Heute im Reitstall sind das vor allem Heu und Kraftfutter wie Hafer- und Trockenfuttermischungen. In der Trockenfuttermischung sind verschiedene Getreidesorten drin. Und ab und zu, aber das kannst du dir ja im Reitstall selbst anhören.
5: Na, Blacky, das schmeckt dir was?
7: Was gibst du ihm da?
5: Ich hatte noch einen Apfel in der Tasche. Äpfel und Mohrrüben liebt er. Hier, nimm mal ein Stück auf die flache Hand.
7: Okay.
5: Und jetzt reichst du es ihm einfach rüber.
7: Oh, das fühlt sich ja ganz weich an, wenn er es nimmt. Schön. Aber jetzt nehme ich immer einen Apfel mit, wenn ich mit Pferden zu tun habe.
4: Aber Pferde auf der Weide oder wilde Pferde, was würden die denn essen, wenn man sie nicht füttern würde?
3: Vor allem Gras und Kräuter, aber auch Zweige, Laub, Blüten, Baumrinden. In freier Wildbahn verbringen Pferde jeden Tag 12 bis 16 Stunden mit Futtersuche und Fressen.
4: So lang?
3: Pferde grasen sehr langsam. Und dann zermahlen sie ihre Nahrung sorgfältig. Da sind sie den ganzen Tag mehr oder weniger beschäftigt.
4: Wo leben denn Pferde jetzt überall?
3: Na, zum Beispiel auf Pferdehöfen und in Reitställen. Und da stehen sie natürlich nicht einfach den ganzen Tag nur in ihren Boxen, sondern da werden sie auch bewegt.
4: Das interessiert mich.
5: Kann ich dir helfen, Mira?
6: Meinst du, du bist kräftig genug, mir den Sattel für Blacky hierher zu bringen? Vor die Box? Dann satteln wir ihn und gehen zusammen rüber in die Halle.
5: Natürlich kann ich das.
7: Komm, ich helfe dir.
6: Bringt ihr bitte auch noch eine Bürste mit? Dann könnt ihr ihn schön sauber machen.
7: Okay, machen wir.
6: Machen wir.
7: Ja, brav.
5: Oh, das macht total Spaß, ihn zu striegeln.
6: Nicht nur dir. Schau mal, wie Blacky es genießt.
4: Gibt es denn solche Höfe und Reitställe überall?
3: Ja, fast auf der ganzen Welt. Die Menschen haben sehr schnell überall gemerkt, wie sehr ihnen die Pferde nützen können. Also haben sie auch überall angefangen, sie zu halten und zu züchten.
4: In den warmen Ställen können sie es ja auch gut aushalten.
3: Ach, die sind auch ohne warme Ställe ganz gut angepasst. Es gibt ja die verschiedensten Pferderassen. Arabische Vollblutpferde zum Beispiel kommen sehr gut mit Hitze zurecht. Sie sind hochbeinig und hager, haben eine dünne Haut und ein dünnes Fell. Und weit dehnbare Nüstern.
4: Nüstern?
3: Das sind die Nasenlöcher. Sie können so die staubige, trockene Luft besser atmen. Und mit ihren kleinen, harten Hufen können die Vollblutpferde auf hartem Boden unheimlich schnell rennen.
4: Gibt es auch Pferde für besonders kalte Gegenden?
3: Ja, ein gutes Beispiel ist das Islandpferd. Pferde, die weit im Norden leben, haben in der Regel eine dickere Haut und ein dichtes Fell. Das schützt sie vor Regen, Kälte und Schnee.
4: Und die haben auch breitere Hufe.
3: Damit sie sich in unwegsamem Gelände gut bewegen können, ja. Die Beine sind meistens ein bisschen kürzer.
4: Es gibt aber noch mehr verschiedene Pferde, oder?
3: Ja, allerdings. Es gibt noch ganz viel dazwischen. Die beiden sind sozusagen nur die Extreme. Viele Pferderassen haben das eine oder andere Merkmal. Und so hat jedes Pferd seine ganz bestimmten Vorteile und Spezialitäten.
4: Leben denn alle Pferde in Ställen?
3: Nein, es gibt auch Wildpferde. Zum Beispiel in der Camargue. Das ist eine Gegend in Südfrankreich.
4: Da sind die ganz ohne Aufsicht?
3: Das ist einer der Plätze, wo Pferde ohne Menschen nach ihren eigenen Regeln leben. Pferde sind ja eigentlich Herdentiere. Das heißt, sie fühlen sich am wohlsten, wenn sie mit anderen Pferden zusammen sind.
4: Sonst ist ihnen sicher langweilig.
3: Mehr als das. Pferde fühlen sich in der Herde geschützt und geborgen. Pferde sind ja Fluchttiere. Das bedeutet, wenn eine Gefahr droht, versuchen sie erst zu fliehen.
4: Bevor sie sich verteidigen?
3: Ja. Wenn ein Pferd erschrickt oder bedroht wird, dann läuft es erst mal weg. Dieses Verhalten kannst du übrigens auch beobachten, wenn Pferde auf der Koppel oder im Stall stehen.
7: Hoppla! Ruhig, Blacky, ganz ruhig.
5: Entschuldigung, ich habe den Eimer umgeworfen. Warum ist der denn so schreckhaft?
6: Pferde sind Fluchttiere. Wenn sie in Gefahr sind, rennen sie weg. Und das geht hier im Stall natürlich nicht. Deswegen ist er unruhig.
5: Wenn er könnte, würde er jetzt weglaufen?
6: Ja, wenn er draußen auf der Koppel gestanden hätte, dann wäre er jetzt ein Stück weggaloppiert.
4: Könnten sich denn Pferde überhaupt verteidigen?
3: Wenn die Tiere das Gefühl haben, sie müssen sich verteidigen, dann können sie mit den Hinterbeinen ausschlagen. Und sie können auch beißen. Aber das machen sie eben nur, wenn sie nicht mehr ausweichen können und keinen Fluchtweg haben.
4: Streiten sich Pferde untereinander auch manchmal?
3: Sie haben zumindest eine Rangordnung. In einer Pferdeherde sind nicht alle gleich.
4: Wie funktioniert das denn?
3: Jedes Pferd in einer Herde kennt genau seinen Platz darin. Meistens wird die Herde von einer älteren, erfahrenen Stute angeführt. Sie sucht die Futterplätze und kann die Herde vor Gefahren warnen.
4: Und was passiert, wenn ein neues Pferd dazukommt?
3: Dann kann sich die Rangordnung ändern. Das kann auch durch das Alter der Pferde geschehen.
4: Aber im Stall stehen sie ja einzeln.
3: Ja, zumindest wenn sie in Einzelboxen gehalten werden. Und beim Reiten sollte natürlich der Reiter entscheiden, was gemacht wird.
6: Sehr schön, Emma. Du machst das klasse. Immer schön im Kreis.
5: Ich fühle mich auch ganz sicher.
6: Dann darfst du auch gerne etwas schneller, wenn du möchtest.
5: Soll ich jetzt mal in den Galopp wechseln?
6: Ja klar, probier mal.
5: Oh, aber halt dich gut fest. Keine Angst, Jonas.
4: Galopp klingt schon so schnell. Hui, Galopp.
3: Galopp ist auch die schnellste Gangart, die Pferde zur Verfügung haben. Und wie heißen die anderen?
4: Ich weiß, Pferde traben.
3: Genau. Beim Trab können Pferde allerdings auch ziemlich schnell sein. Trab funktioniert so. Am besten, du machst das mal selbst. Geh doch bitte mal runter auf Hände und Füße.
4: Okay, ich trabe. Aber danach kriege ich dann auch Heu.
3: Ja, mal sehen. Oder eine Möhre. Also, jetzt sind beide Hände und beide Knie auf dem Boden. Jetzt hebst du die rechte Hand und das linke Bein.
4: Ich hebe hoch, wackelig.
3: Die beiden schwingen jetzt nach vorne. Und während sie landen, hebst du...

0: haben noch andere Gangarten drauf. Die Islandpferde haben noch den Tölt oder den Pass. Manche können sogar beide Gangarten.
1: Kann ich die auch?
0: Ich weiß nicht. Lieber nicht, sonst verletzt du dich noch. Lass uns lieber hören, wie die Kinder in der Reithalle mit den Gangarten zurechtkommen.
2: Jonas, schau mal, wie gut Emma Blackie durch Gewichtshilfe zeigt, in welche Richtung sie reiten möchte.
3: Gewichtshilfe? Was ist das denn?
2: Sie lehnt sich im Sattel ein wenig auf eine Seite. Dadurch weiß Blackie, in welche Richtung sie gerne möchte.
3: Warum zieht sie denn nicht einfach am Zügel?
2: Mit den Zügeln geht man sehr vorsichtig um. Pferde sind am Maul sehr empfindlich. Wenn man sein Gewicht im Sattel verlagert, merkt das Pferd auch so, wohin du möchtest. Dazu noch ein bisschen Schenkeldruck, das sieht man von weitem gar nicht.
3: Und trotzdem läuft Blackie dahin, wo er hin soll.
2: Sehr gut, Emma!
3: Und sehr gut, Blackie!
4: Blackie ist ein schöner Name für ein Pferd. Warum der wohl so heißt?
0: Naja, Black heißt auf Englisch ja schwarz.
4: Ah, und Blackie ist ein schwarzes Pferd.
0: Ja, die nennt man Rappen. Es gibt auch Füchse, die sind so rotbraun. Dann welche mit Flecken, das sind die Schecken. Und es gibt braune und weiße Pferde.
4: Die weißen heißen Schimmel.
0: Ja. Und jetzt sag ich dir was, was viele Leute gar nicht wissen. Die Schimmel sind gar nicht von Geburt an weiß. Die werden dunkel geboren, zum Beispiel als Rappe oder Fuchs.
4: Ach, und dann werden die gefärbt?
0: Nein, die werden von allein weiß. Aber erst, wenn das Pferd etwas älter ist. Es gibt also keine weißen, neugeborenen Pferde.
4: Und wie ist das mit den weißen Stellen, die manche Pferde zum Beispiel am Kopf haben, im Gesicht?
0: Ja, die sind tatsächlich angeboren und verändern sich nicht. Man nennt das ein Abzeichen. Ein weißer Fleck vorne auf der Nasenspitze heißt zum Beispiel Schnippe. Wenn sich das Weiß so ganz in der Mitte von der Nase bis zwischen die Augen hochzieht, ist das eine Blässe.
4: Einmal habe ich ein Pferd gesehen, das hatte nur zwischen den Augen so eine weiße Stelle.
0: Einen Stern. Bei Schimmeln sieht man die Abzeichen nicht mehr, wenn das ganze Fell weiß ist. Als Fohlen können die aber auch welche haben.
4: Gibt es noch mehr Unterschiede zwischen den Pferden?
0: Es gibt noch die Einteilung in Kalt- und Warmblüter.
4: Hä? Die sind unterschiedlich warm? Haben die Fieber?
0: Nein, die Körpertemperatur ist immer gleich. Man nennt das nur so.
4: Ach so.
0: Kaltblüter werden oft als Arbeitspferde eingesetzt. Heutzutage gibt es natürlich nicht mehr viele Pferde, die zum Beispiel einen Pflug, also ein Gerät zum Lockern von Ackerboden, oder eine schwere Kutsche ziehen müssen. Aber früher war das ganz normal. Vor 100 Jahren war das hier noch eine ganz normale Szene auf der Straße.
5: Ho, Rosinante! Brav, Annabelle! Jetzt haben wir es geschafft! Herr Wirt, die 20 Fässer Bier sind da.
4: Und Warmblüter?
0: Warmblüter werden gerne als Reitpferde genommen. Während die Kaltblutpferde so schnell nichts aus der Ruhe bringt, sind sie wesentlich schneller und sehr vielseitig. Das sieht man zum Beispiel bei Springreitturnieren.
6: Das dritte Hindernis ist übersprungen, wieder fehlerfrei. Jetzt die Kombination. Erster Sprung, zweiter. Wackelt da eine Stange? Nein, sie liegt, alles ohne Probleme bis jetzt. Lambrusco wendet nach rechts und es geht weiter über den Graben.
0: Professionelle Spring- und Dressurreiter betreiben ihren Sport meist mit warmblütigen Pferden. Aber auch Freizeitreiter sitzen meist auf einem Warmblut. Und dann gibt es noch Vollblutpferde. Mit denen werden Trabrennen auf der Trabrennbahn veranstaltet. Das hört sich dann vielleicht so an.
7: Digitales, lauf! Ich hab 5 Euro auf dich gesetzt. Oh, wo bleibst du denn? Ah, jetzt setzt er zum Überholen an. Seht ihr? Digitales fliegt nach vorn. Hab ich's euch nicht gesagt? Setzt auf Digitales, hab ich im Wettbüro gesagt. Ja, noch ein bisschen. Da ist der 4. Mist.
0: Vollblutpferde sind besonders temperamentvoll. Und schnell. Oft stammen sie von ganz alten Zuchtlinien ab und sind auch entsprechend wertvoll. Vollblüter laufen häufig Galopprennen.
4: Vollblut, Kaltblut. Jetzt habe ich schon ziemlich viele Begriffe gelernt.
0: Ja, und es kommen noch ein paar dazu. Hengst, das sind die männlichen Tiere. Stute, die weiblichen.
4: Und Fohlen, das sind die Kinder.
0: Ja.
4: Da haben nämlich die Kinder im Reitstall vorhin drüber gesprochen.
3: Mira, Emma hat mir erzählt, eine der Stuten hier auf dem Reiterhof bekommt demnächst ein

0: Das stimmt. Eine Stute ist tragend. Demnächst wird ein Fohlen auf die Welt kommen. Wollen wir mal nachschauen?
1: Ja, gerne.
2: Das ist spannend.
0: Wenn die Stuten ein Fohlen austragen, werden sie besonders gepflegt. Sie kriegen spezielles Futter und werden nicht mehr so viel bewegt.
1: Als mein kleiner Cousin auf die Welt kam, war meine Tante monatelang schwanger. Und der Bauch wurde immer dicker. Ist das bei Pferden auch so?
0: Allerdings. Pferde sind sogar 11 Monate lang schwanger. Und sie nehmen dabei auch ganz schön zu. Aber die Fohlen entwickeln sich viel schneller als Menschenbabys.
1: Wie meinst du das?
0: Nach der Geburt versuchen sie schon in den ersten Stunden aufzustehen und auf ihren wackeligen Beinen rumzulaufen.
3: In den ersten Stunden? Wie geht das denn?
4: Fohlen sind Nestflüchter. Sie können ihre Augen direkt nach der Geburt öffnen und ganz kurz danach auch schon laufen. Bei neugeborenen Katzen zum Beispiel ist das ja anders.
3: Da sind die Augen noch zu und die sind ganz hilflos.
4: Das nennt man Nesthocker. Pferde sind eben Fluchttiere. Das heißt, wenn Gefahr droht, muss die ganze Herde wegrennen können. Da müssen die Kleinsten auch schon schnell auf den Beinen sein.
3: Pferde sind auch Säugetiere, oder?
4: Ja. Die ersten Wochen ernähren sich die Fohlen ausschließlich von der Milch, die sie bei der Mutter trinken. Ungefähr 6 Mal pro Stunde trinken sie am Euter. Nach und nach stellen sie sich dann um auf feste Nahrung wie Heu und Trockenfutter.
3: Wir haben vorhin bei den unterschiedlichen Pferden übrigens noch eine Sache vergessen.
4: Ehrlich? Was denn?
3: Ganz einfach, die besonders kleinen Pferde.
4: Ah, du meinst die Ponys.
3: Genau, ich finde, die dürfen nicht zu kurz kommen.
4: Ja, da hast du recht, wo sie doch schon so kurz sind. Ponys nennt man Pferde mit einem Stockmaß von höchstens 1,48 Meter.
3: Was heißt denn Stockmaß?
4: Mit dem Stockmaß wird die Größe eines Pferdes bestimmt. Bei Menschen misst man die Größe ja oben am Kopf. Wenn du dich ausgestreckt hinstellst, kann ich deine Größe messen, indem ich genau über deinem Kopf einen Bleistiftstrich an die Wand mache und dann ein Metermaß hinhalte.
3: Und bei Pferden macht man das anders?
4: Ja, denn die können ihren Kopf ja mal höher und mal niedriger halten. Das wäre dann ungenau mit dem Messen.
3: Und was misst man dann?
4: Man misst vom Boden bis zum Widerrist. Das ist die Stelle, wo der Rücken anfängt und ungefähr die Mähne endet. Wenn das Pferd sich zum Grasen nach unten beugt, ist das die höchste Stelle.
3: Und die ist dann bei Ponys immer unter 1,48 Meter.
4: Ja, genau. Das hast du dir gut gemerkt. Die Urpferde vom Anfang hatten eine Höhe von 25 bis 50 Zentimetern. Die kleinsten heutigen Ponys liegen ungefähr bei 80 Zentimetern.
3: Ui!
4: Und die größten Pferde kommen auf ein Stockmaß von über 1,90 Meter. Das ist höher als viele erwachsene Menschen. Das Shire Horse ist so hoch. Wenn das den Kopf noch hebt, ist das riesig.
3: Warte noch mal, wie heißen die Körperteile eben noch? Also die Mähne, dann kommt der Widerrist.
4: Ja, da wird gemessen. Dann kommt der Rücken, das ist die Stelle, wo man den Sattel zum Reiten drauflegt. Am Ende des Rückens kommt die Kruppe. Seitlich hinten ist die Flanke.
3: Unten sind die Hufe, ist eh klar.
4: Ja, und über den Hufen, die schmale Stelle, das ist die Fessel. Und noch ein Begriff von vorhin. Man sagt nicht Nasenlöcher, sondern Nüstern. Das sind so die wichtigsten Begriffe. Kannst du die alle im Kopf behalten?
3: Klar, das interessiert mich ja. Mich interessieren nämlich alle Pferde. Die großen, die kleinen, die ganz kleinen, die braunen, die gestreiften.
4: Ah, du meinst die Zebras.
3: Außergewöhnliche Pferde interessieren mich nämlich auch.
4: Außergewöhnliche Pferde gibt es besonders viele in alten Sagen und Geschichten.
3: In Büchern und so?
4: Ja, aber viele der Geschichten werden auch einfach seit vielen Jahren immer weiter erzählt. Die ältesten Pferdesagen gab es schon, bevor es überhaupt Bücher gab.
0: Schaut mal, da drüben ist der alte Herr von Reitberg. Der erzählt immer so tolle Pferdegeschichten.
1: Was denn für Geschichten?
0: Das wirst du sicher gleich selbst merken.
5: Guten Tag, Kinder.
0: Guten Tag, Herr von Reitberg. Ich habe Emma und Jonas gerade gesagt, dass sie immer so schön erzählen.
1: Über Pferde und so.
5: Ach so, ja. Ich könnte euch zum Beispiel etwas über das Einhorn erzählen.
1: Oh ja, ein Einhorn?
5: Ein Einhorn sieht eigentlich aus wie ein Pferd. Wie ein besonders schönes und edles Pferd. Aber auf der Stirn hat es ein langes, gerades Horn. Es sind zauberhafte, magische Tiere.
3: Vom Einhorn habe ich auch schon gehört. Aber das gibt es nicht, oder?
4: Nein, aber Einhörner kommen in vielen Märchen und Sagen vor. Und die Hörner wurden bis ins Mittelalter hinein für viel Geld gehandelt.
3: Hä? Ich denke, es gibt keine Einhörner. Oder gab es die früher mal?
4: Nein, gegeben hat es Einhörner nie. Es waren reine Fabelwesen.
3: Aber wie kann man denn dann mit ihren Hörnern Handel treiben? Man kann doch nur Sachen verkaufen, die es auch gibt.
4: Viele Menschen glaubten an Einhörner. Und die Hörner, wie man sie sich vorstellte, sahen aus wie die Walstoßzähne.
3: Wale mit Stoßzähnen?
4: Es gibt eine Walart, die lebt hoch oben im Nordpolarmeer. Und diese speziellen Wale heißen Narwale. Sie haben einen langen, geraden Stoßzahn. Der wird bis zu 3 Meter lang. Diese Stoßzähne wurden hierher nach Europa gebracht, wo die Leute ja diese Wale nicht kannten.
3: Und dann haben die Händler den Menschen erzählt, das seien Einhornhörner.
4: Ja, und die Leute haben viel, viel Geld für diese Stoßzähne bezahlt. Sie wollten ebenso gerne etwas besitzen, was mit den sagenumwobenen Einhörnern zu tun hatte.
3: Gab es noch andere Fabelpferde?
4: Ja, früher haben sich die Menschen auch Geschichten über andere besondere Pferde erzählt.
5: Der Pegasus, das war ein Pferd mit Flügeln. Es hatte gewaltige Kräfte und konnte fliegen wie ein Vogel. Und dann waren da noch die Kentauren.
1: Was für Pferde waren denn das?
5: Sie waren eine Mischung aus Pferd und Mensch. Die Kentauren sind Teil der griechischen Mythologie. Das bedeutet, es gibt alte Erzählungen aus Griechenland, in denen Kentauren vorkommen.
1: Pferd und Mensch? Wie geht das denn?
5: Kentauren waren vom Bauchnabel an nach oben Menschen. Mit einem menschlichen Kopf und Armen. Aber sie hatten keine Beine wie wir, sondern darunter einen Pferdeleib mit 4 Füßen und einem langen Rücken, auf dem man reiten konnte.
3: Wie kamen denn diese ganzen Pferdewesen zustande?
4: Na, wir haben ja vorhin schon darüber gesprochen. Die Pferde waren für die Menschen über lange Zeit die wichtigsten Begleiter. Und weil man so viel Zeit mit den Pferden verbrachte und sich immer auf sie verlassen musste, wurden sie auch Teil der vielen Geschichten. Und so entstanden dann auch Sagen, in denen die Pferde als besonders mutige, treue und ausdauernde Begleiter beschrieben wurden.
3: Die Menschen fanden die Pferde wohl richtig toll.
4: Ja, bei manchen Völkern wurden Pferde sogar als heilig verehrt. Und es gab Götter, die als Schutzgeister für die Pferde angebetet wurden. Die Pferde waren so wertvoll und so wichtig, da wollten die Menschen sie gut beschützt wissen.
3: Pferdegötter?
4: Die Römer und die Kelten hatten die Göttin Epona. Das ist ungefähr 2000 Jahre her. Die war die Schutzgöttin aller Pferde, Maultiere und Esel.
3: Wenn ich ein Römer gewesen wäre, hätte ich auch eine Pferdegöttin gehabt.
4: Und jetzt? Ich meine, du bist ja kein antiker Römer.
3: Jetzt habe ich meinen Cowboy-Hut. Das ist auch nicht schlecht, wenn man Pferde mag.
4: Ja, jetzt brauchst du nur noch ein Pferd.
3: Ach, das ist gar nicht unbedingt nötig.
4: Wieso?
3: Ich hab ja dich. Du lässt mich auf deinen Rücken und ich reite eine Runde.
4: Was? Ich hab sowieso Rückenschmerzen.
3: Bitte einmal, ganz kurz.
4: Aber wirklich nur ganz kurz.
3: Versprochen. Juhi! Los geht's. Galopp, bitte sehr.
4: Achtung,
3: ich gebe dir eine Gewichtshilfe. Und

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5: Auch in dieser Stunde für dich am Mikro, die Ines, hallo. Die Fußball-Weltmeisterschaft in den USA geht weiter. Doch einige ganz große Fußballstars beenden ihre Karriere in der Nationalmannschaft. Wie zum Beispiel Neymar, der höchst erfolgreiche Stürmer aus dem Land Brasilien. Nachdem seine Mannschaft sich gegen die Mannschaft aus Norwegen geschlagen geben musste, hat nun auch der 34 Jahre alte Neymar seine Mitarbeit für Brasilien beendet. Auch in der Nationalmannschaft von Österreich hat es einen Abschied gegeben. Nach 137 Länderspielen und 49 Toren wird Stürmerstar Marko Arnautovic keine Tore mehr für unsere Nationalmannschaft schießen. Mit großen Gefühlen und Tränen in den Augen hat der erfolgreiche Fußballer seinem Team Ciao Baba gesagt. Übrigens, in den kommenden Tagen sollen die Spieler unserer Nationalmannschaft nach ihrem letzten Spiel gegen Spanien aus den USA zurückkehren. Einige von ihnen werden auch in der Bundeshauptstadt Wien erwartet. Das Donauinselfest in unserer Bundeshauptstadt Wien hat wieder hunderttausende Menschen begeistert. Große und kleine Besucherinnen und Besucher haben am vergangenen Wochenende das größte Musikfestival der Welt bei freiem Eintritt besucht. 3 Tage lang ist der Ferienstart in unserer Bundeshauptstadt Wien mit viel Musik, vielen sportlichen Aktivitäten und einem super Programm für Kinder am Donauinselfest gefeiert worden. Ja, und alle, die gleich mit ihrem Schulzeugnis auf das Fest gekommen sind, haben sich ein Gratis-Eis holen können. Außerdem hat es ein tolles Familien- und Kinderprogramm gegeben mit Kasperltheater und Kinderschminken. Sportlich ist es bei den Mitmachstationen vieler Sportvereine geworden. Sportarten wie zum Beispiel Taekwondo oder Fußball konnten interessierte Kinder ausprobieren. Im nächsten Jahr wird das Donauinselfest wieder Ende Juni stattfinden. Die Gemeinde Tilmitsch im Bundesland Steiermark setzt sich für Störche ein. Und das bereits seit 30 Jahren. Helmut Rosenthaler kümmert sich in der sogenannten Storchenstation um kranke oder verletzte Tiere. Nun gibt es gemeinsam mit der Berg- und Naturwacht ein Projekt, das Kindern die Störche und auch die ganz jungen Störche näher bringen soll. Kindergärten und Schulklassen dürfen seit diesem Jahr die Storchenstation besichtigen und erleben so hautnah, wie zum Beispiel gerade sehr viele Jungstörche hier gepflegt werden. Wer sich ansehen möchte, was in einem Storchennest so los ist, der kann das auch gerne online auf www.gleisdorf.at tun. Hier kann man Störchen beim Brüten zusehen.
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8: Hallo, hier ist die Anna. Kletterst du gerne auf Bäume? Dann habe ich heute ein paar wichtige Tipps für dich.
9: Hallo. Hier oben bin ich. Warte, ich komme erst mal runter.
8: So, das war jetzt gar nicht so einfach. Aber fangen wir besser ganz von vorne an. Also nicht oben, sondern unten. Genau, bei deinen Füßen. Wenn du Flipflops oder Sandalen anhast, dann kletterst du besser nicht auf einen Baum. Du brauchst feste Schuhe, die nicht rutschen. Nach deinen Schuhen checkst du dann den Baum ab. Schau auch nach unten. Achte darauf, ob sich unter dem Baum gefährliche Dinge wie Zäune mit Spitzen oder andere Hindernisse befinden. Und beim Baum selbst, worauf muss man da achten, Helmi?
7: Schau dir die Äste genau an.
2: Sie müssen stark genug sein. Trockene Äste, die schon ganz grau aussehen, brechen sehr leicht ab.
8: Genau. Am besten suchst du dir Äste aus, die so dick wie dein Arm sind. Oder noch dicker. Also wir sagen, mindestens so dick wie dein Arm soll der Ast sein. Ein ganz wichtiger Rat ist auch, klettere immer nur so hoch, wie du dich wirklich traust, ohne sehr mutig sein zu müssen. Du solltest nur so weit hinaufsteigen, wie du auch ganz alleine ohne Hilfe wieder runterkommst. Das ist nämlich oft schwieriger als das Hinaufklettern. Stimmt's, Helmi?
2: Das stimmt. Und nimm beim Klettern deinen Fahrradhelm ab. Mit dem Gurt könntest du hängen bleiben. Den setzt du erst wieder auf, wenn du unten bist.
8: Ein super wichtiger Tipp. Also, feste Schuhe an, nur an starken Ästen festhalten und immer schön konzentrieren, also nicht ablenken lassen. Wenn du das beachtest, bist du ein echter Kletterprofi. Stimmt's, Helmi?
2: Ja, genau, denn sicher ist sicher.
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0: Juhu, Spielzeit. Super, Dino, tolle Zeit, finde ich. Ich hoffe, du auch. Spieltipps, Geschichte und viele, viele Lieder. Das alles habe ich für dich. Mama?
11: Ja, mein Schatz?
0: Ich habe nichts vorbereitet für die Stunde.
11: Ja, aber warum denn?
0: Ich habe doch meinen Turm fertig bauen müssen.
11: Na, dann such doch schnell was zusammen. Ja, so kann es gehen, wenn man spielt und alles rundherum vergisst. Aber das macht nichts. Das erste Lied für diese Stunde habe ich schon vorbereitet. Und wie ich Radino kenne, zischt er jetzt durchs ganze Haus und kommt gleich mit einem riesigen Sack mit Liedern und Geschichten zurück. Also viel Spaß jetzt mit einer neuen Stunde Spielzeit.

0: Und jetzt? Weißt du, was jetzt kommt?
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0: Genau! Für alle unsere Geburtstagskinder ein tolles Lied zum Geburtstag!
1: Yeah!
0: Na dann, alles Gute, liebe Freunde!

0: Also was? Jetzt mach mal den Mamas und den Papas wieder eine Freude. Weil wenn die sich freuen, dann sind sie ganz besonders lieb zu uns Kindern. Und dann kriegt man vielleicht einen Keks, wenn man fragt. Oder sonst was, Dino Feines. Tipp von mir. Und ich kenn mich da aus. Jetzt gibt's also ein Lied extra für alle Mamas und Papas.
1: Stopp. Jetzt müssen wir aber wieder mal ein Lied für die Erwachsenen spielen.
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Das ist die Spielzeit auf mein Kinderradio. Schönen Nachmittag. Kennst du den Spruch, mit dem Essen spielt man nicht? Hast du wahrscheinlich auch schon öfter gehört. Aber jetzt habe ich einen Spieltipp für dich, da spielt man ausnahmsweise doch einmal mit dem Essen, und zwar mit Erbsen. Du brauchst dafür nämlich eine große Schüssel mit Erbsen und jeder, der mitspielt, bekommt einen Strohhalm und einen Teller. Auf ein Startzeichen hin versucht jetzt jeder mit seinem Strohhalm eine Erbse anzusaugen und ohne Hand auf den eigenen Teller zu bekommen. Nach einer gewissen Zeit oder wenn halt alle Erbsen weg sind, dann wird gezählt, wer hat denn die meisten Erbsen auf seinem Teller. Nach dem Spiel kannst du die Erbsen natürlich allesamt aufmampfen. Viel Spaß mit diesem Spiel und natürlich jetzt auch mit dem nächsten lustigen Lied.

0: Mama, wann gibt's wieder Geschichte?
1: Gleich, mein Schatz. Gleich gibt's wieder ein Abenteuer hier auf mein Kinderradio. Du kannst es dir ja schon einmal gemütlich machen.
0: Juhu!

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1: Torte.
0: Hab ein Loch in meiner Hose. Hose reimt sich gut auf
1: Rose.

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1: Das Schuljahr ist ja fast wieder vorbei. Vielleicht denkst du schon an Ferien, Eiscreme und lange Sommertage. Ich habe heute aber noch eine Idee, wie du die schönsten Momente aus deiner Schule sammeln kannst. Heute bastle ich eine Erinnerungsbox fürs Schuljahr. Da kommen später alle Dinge hinein, die mich an lustige oder besondere Tage erinnern. Für deine Erinnerungsbox brauchst du einen Schuhkarton oder eine kleine Schachtel. Außerdem kannst du Papier, Stifte, Sticker oder buntes Klebeband zum Verzieren verwenden. Zuerst gestaltest du deine Box ganz so, wie sie dir gefällt. Vielleicht schreibst du dein Schuljahr darauf oder malst Dinge, die du besonders gern magst. Jetzt beginnt das Sammeln. In deine Box können zum Beispiel kleine Zeichnungen, Fotos, Eintrittskarten vom Schulausflug, nette Briefe, Freundschaftsnotizen oder besonders schöne Arbeitsblätter hineinwandern. Du kannst sogar kleine Zettel schreiben. Was war dein lustigster Moment? Worauf bist du stolz? Was möchtest du nie vergessen? Wenn du diese Box dann in einigen Jahren öffnest, wirst du dich sicher freuen, weil du sicher viele Sachen schon wieder vergessen hast. Viel Spaß beim Basteln, Sammeln und Erinnern. Wünscht dir der David.
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0: sicher gefällt.
1: Radino und die Polsterschlacht. Heute ist ein ganz besonderer Abend. Radinos Freund Benny darf heute bei Radino übernachten. Das wird ein Spaß. Es läutet an der Tür. Hurra, Benny ist da. Die Freunde haben sich viel vorgenommen. Zuallererst laufen sie zu Mama in die Küche und essen die Pizza, die schon die ganze Zeit so herrlich duftet. Dann bauen sie im Wohnzimmer eine riesige Kugelbahn auf. Sie sind wahre Meister im Kugelbahn aufbauen. Und dann möchten sie noch Schokoladeneis essen. Die Zeit vergeht immer so schnell, wenn Benny da ist. Radino hat eine Idee. Um Zeit zu sparen, möchte er das Bett für seinen Gast besonders schnell herrichten und Benny hilft ihm dabei. In Radinos Zimmer gibt es eine zusätzliche Matratze für Gäste, die legen sie vor Radinos Bett. Schnell ist ein Leintuch darüber gespannt. Die zusätzliche Decke haben sie auch schon in Mamas Schrank gefunden. Jetzt noch schnell einen Polster. Radino weiß, dass sich Gäste Polster in der großen Truhe im Vorzimmer befinden. Er öffnet die Truhe und versucht, einen Polster herauszuziehen. Doch das geht gar nicht so leicht, weil noch so viele andere Sachen darin sind. Mit einem Ruck gelingt es ihm schließlich, doch der Polster fliegt durch die Luft und landet auf Bennys Kopf. Benny fängt ihn, muss lachen und wirft ihn zurück. Radino nimmt noch mehr Polster aus der Truhe und wirft sie laut lachend seinem Freund entgegen. Die Polsterschlacht ist in vollem Gange. Benny wird von einem Polster am Bauch getroffen, Radino am Rücken. Der nächste segelt an Benny vorbei und landet in Radinos Bett. Benny schnappt ihn sich sogleich und schleudert ihn zurück. Als die beiden einen Moment verschnaufen, sehen sie, dass sich in der Zimmermitte ein riesiger Polsterhaufen gebildet hat. Sie schauen sich an und wissen beide, was jetzt zu tun ist. Kreischend stürzen sie sich auf den Haufen und landen in einer riesigen Federnwolke. Huch! Ein Polster ist aufgeplatzt und tausende kleine Federn füllen den Raum. Sie schweben durch die Luft und landen sanft am Bett, am Boden, am Kasten, am Schreibtisch, einfach überall. Wie schön das ist. Es sieht aus, als ob es im Zimmer schneit. Die Buben wussten bis jetzt gar nicht, dass ein Polster aus so vielen Federn besteht. Ihre Augen leuchten vor Freude. Sie blasen die Federn hoch in die Luft, graben ihre Hände in die weiße Pracht und können nicht aufhören zu lachen. Am liebsten würde Radino als Ganzes in dieser dinotastisch-kuschelig-wolkenweichen Füllung versinken. Da kommt Mama ins Zimmer. Oje, oje. Sie hat definitiv nicht so viel Freude mit den Federn wie die Kinder. Was tun? Die Federn müssen wieder in den Polster zurück, sagt sie. Aber wie? Mama möchte keine Spielverderberin sein, also beschließt sie, einen Wettbewerb auszurufen. Jeder muss, so schnell wie er kann, möglichst viele Federn einsammeln. Wer den größeren Haufen hat, hat gewonnen. Auf los geht's los! Es ist gar nicht so leicht. Die Federn fliegen bei jeder Bewegung davon. Hatschim! Niest Radino immer wieder, weil die Federn so sehr in der Nase kitzeln, und fängt schon wieder an zu lachen. Benny stimmt immer öfter in das Nieskonzert ein und muss mitlachen. Und auch Mama muss kräftig niesen und so ist die Luft schon wieder erfüllt von unzähligen kleinen Federn. Da denkt Radino, die Federn wollen vielleicht nicht mehr in die Polsterhülle zurück. Sie wollen frei und fröhlich herumfliegen. Doch so voller Federn kann sein Zimmer auch nicht bleiben. Er hat eine Idee. Er holt einige Blätter Bastelpapier und viel Klebstoff. Auf das Papier streicht er eine dünne Schicht Kleber und lässt es durch eine Federnwolke gleiten. Sieh da, die Federn kleben am Papier. Schon ist es ganz voll und das sieht wunderschön aus. Benny macht es ihm nach. Aus dem Federnpapier schneiden sie Engelsflügel, einen Mond, Sterne und kleine Vögel aus. Also lauter Dinge, die fliegen können oder am Himmel stehen. Aus diesen Federnfiguren basteln sie schneeweiße Mobiles, die sich sanft drehen. Schön ist der neue Federschmuck. Mama gefällt sehr, was die Buben da tun. Und so beschließt sie, die Polsterhülle in den nächsten Tagen einfach neu befüllen zu lassen. Trotzdem müssen sie die restlichen Federn noch mit dem Staubsauger aus dem Zimmer entfernen. Selbst das ist nicht so einfach. Die kleinen Federn haben sich überall im Zimmer versteckt. Danach sind die Buben richtig müde. Sie schlüpfen ganz schnell unter ihre Bettdecken. Über ihnen hat Mama die Federnmobiles an der Lampe aufgehängt. Als Radino und Benny die Augen schließen, träumen sie von weichen Federwolken, flauschigen Vögelchen, federleichten Sternen und einem Mond im Federpelz, der sie sanft und dinotastisch kuschelig einhüllt. Achim! Niest Radino noch einmal in seiner Traumwelt voller weißer Federn.
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0: Und wieder ist ein dinotastisches Lied vorbei und es kommt auch gleich das nächste. Und Radino, wir zwei, wir hören uns jetzt mal wieder ein paar Sprachnachrichten an, die dir deine Freunde, die dir aus der ganzen Welt zuhören, geschickt haben, oder? Was meinst?
1: Mama, ich habe jetzt überhaupt gar keine Zeit, weil ich muss nämlich ganz, ganz schnell der Oma helfen. Das mit den Sprachnachrichten, das müssen wir später machen.
0: Aha, wirklich? Ja, wobei hilfst du ihr denn?
1: Na, beim Kuchenessen. Sie hat nämlich so dino viel Kuchen gemacht, dass sie das gar nicht alles allein wegbekommt. Und da helfe ich ihr natürlich, weil ich nämlich der dino-beste Dino-Enkel bin.
0: Na, das kann ich mir vorstellen. Na gut. Übrigens,

0: So, jetzt gibt's mal ein Lied nur für Oma und Opa. Und danach geht's gleich wieder weiter mit richtig guter Kindermusik.
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0: Super Dino, tolles Lied war das.
1: Stimmt, Radino, gut ausgesucht.
0: Mama, hilfst du mir mal?
1: Wobei denn?
0: Ich baue eine Garage für die Autos, aber das hält nicht.
1: Tut mir leid, mein Schatz, aber da liegt so viel Zeug herum, ich komme gar nicht zu dir rüber.
0: Aber Mama, du kannst ja da über den Tisch und dann über die Couch zu mir herklettern. Ich kann das doch auch.
1: Mein lieber Radino, also ich werde jetzt überhaupt nicht irgendwo drüber klettern. Wenn du willst, dass ich dir helfe, dann musst du halt einen Teil wegräumen. Da mit der Kugelbahn zum Beispiel spielst du eh schon seit Stunden nicht mehr.
0: Ja, aber vielleicht spiele ich nachher wieder damit. Wenn ich das jetzt wegräume und dann muss ich es nachher wieder herräumen, dann ist das Dino überhaupt nicht gescheit.
1: Na, dann lass es eben, wie es ist und du versuchst selbst die Garage zu bauen. Und wenn du mich brauchst, weißt du, was zu tun ist. Und wenn du dann um 4 die Mini-Disco startest, dann brauchst du sowieso Platz. Also dann muss es eh weg.
0: Krummel, krummel, krummel. Kannst du das nächste Lied starten? Ich komm nicht hin.
1: Ja, kümmer du dich mal um deine Garage.

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5: Am Mikrofon ist die Ines. Hallo, servus. Die Naturwälder im Bundesland Burgenland bekommen eine eigene Karte. Und zwar von der Umweltschutzorganisation Global 2000. Die hat nun zum ersten Mal eine Karte der Naturwälder veröffentlicht. Was unterscheidet einen normalen Wald von einem Naturwald? Expertinnen und Experten meinen, dass Naturwälder widerstandsfähiger sind und besser kühlen als normale Wälder. Da kümmert sich ein Förster um die Pflege. Also der ist also der Chef des Waldes, der schaut, dass es Tieren und Pflanzen darin gut geht. In einem Naturwald wird kein Baum gefällt und auch Holz bleibt einfach liegen. Die Umweltschutzorganisation Global 2000 fordert nun die Regierung auf, dass auch Naturwälder unter Schutz gestellt werden. Dabei soll die neue Naturwaldkarte vom Bundesland Burgenland als Hilfe dienen. Die Gemeinde Tilmitsch im Bundesland Steiermark setzt sich für Störche ein. Und das bereits seit 30 Jahren. Helmut Rosenthaler kümmert sich in der sogenannten Storchenstation um kranke oder verletzte Tiere. Nun gibt es gemeinsam mit der Berg- und Naturwacht ein Projekt, das Kindern die Störche und auch die ganz jungen Störche näher bringen soll. Kindergärten und Schulklassen dürfen seit diesem Jahr die Storchenstation besichtigen und erleben so hautnah, wie zum Beispiel gerade sehr viele Jungstörche hier gepflegt werden. Wer sich ansehen möchte, was in einem Storchennest so los ist, der kann das auch gerne online auf www.gleisdorf.at tun. Hier kann man Störchen beim Brüten zusehen. Spielend leicht lernen, auch in den Sommerferien. 9 Wochen dauern die Sommerferien und da dürfen Schulkinder viel spielen, entdecken und sich ausruhen. Damit aber auch das Gelernte gut im Kopf bleibt über die Ferien, können täglich kleine spielerische Übungen schon vieles bewirken. Beim Einkaufen beispielsweise können Kinder mit Kopfrechnen herausfinden, welche Summe ungefähr auf dem Einkaufszettel stehen wird, wenn sie die einzelnen Lebensmittel zusammenrechnen. Gemeinsames Kochen zum Beispiel bringt Kinder dazu, das Rezept vorzulesen. Und beim Abwiegen und Umrechnen der Zutaten können sie auch helfen. Falls es dann auch mal ab in ein anderes Land in den Urlaub geht, lassen sich auch hier spielerisch ein paar Wörter in der Landessprache erlernen. Und damit auch das Schreiben nach den Ferien wieder leichter fällt, kann ein Tagebuch über Ferienerlebnisse geführt werden.
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8: Hallo, ich bin die Anna. Und heute erzähle ich dir etwas über Mehrwertnummern. Mehrwertnummern. Klingt eigentlich super, wenn etwas Mehrwert ist. Leider ist das aber nicht der Fall, wenn du auf deinem Handy damit zu tun hast. Mehrwertnummern sind nämlich Telefonnummern, die extra viel kosten. Oft fangen sie mit besonderen Ziffern an und man merkt erst auf der Handyrechnung, wie teuer das wirklich war. Ganz schön gemein. Firmen verdienen damit Geld. Sie bieten zum Beispiel ein Gewinnspiel an, bei dem du nur mitmachen kannst, wenn du ihre teure Nummer anrufst oder eine teure SMS-Nachricht dorthin schickst. Zum Glück haben viele Handys eine Sicherheits-App oder Einstellungen, mit denen man diese teuren Nummern einfach aussperren kann. Dann kann dein Handy erst gar nicht dorthin anrufen. Erzähl das am besten gleich deinen Eltern. Und wenn du eine Nummer nicht kennst und sie dir irgendwie komisch vorkommt, nicht anrufen, nicht zurückschreiben. Frag vorher einen Erwachsenen. So schützt ihr euch gemeinsam vor dieser Kostenfalle.
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0: 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Und weil meine Mama gar nicht so viele Geschichten vorlesen kann, gibt's bei uns jede Stunde eine Geschichte aus dem Radio. Und jetzt gibt's sogar eine Super Dino extra lange Geschichte. Die gibt's nämlich immer kurz nach 8 und kurz nach 3. Und ich hol mir jetzt was zum Knabbern für meinen Dino-Grummelbauch. Radio ist Kino im Kopf.
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0: Hallo, bleib schon stehen. So, guten Morgen, Heidi. Na, was machst du denn schon so früh auf den Beinen, mein Kind?
1: Hm? Ich warte auf meine Tante.
0: Auf deine Tante Dete?
1: Mhm.
2: Guten Morgen, Thomas. Wie geht es dir?
0: Mir geht es sehr gut, aber was ist mit euch los?
2: Nichts Besonderes. Ich will mit Heidi nach Dörfli.
0: Ich könnte euch bis Maienfeld mitnehmen.
2: Oh, danke, Thomas. Das ist lieb von dir.
0: Na, dann los, ihr beiden.
2: Sofort. Hier, Heidi, binde deinen Schal um, damit du ihn nicht verlierst. Halt dich fest.
0: Also, auf, Lottchen. Wir müssen weiter. So, so, so. Da wollt ihr beiden Hübschen also in aller Herrgottsfrühe nach Dörfli. Ist denn da heute Kirchweih oder irgendeine Kindstaufe?
2: Nein, ich bringe Heidi hoch zum Almöhi.
0: Was soll sie denn da?
2: Sie soll da bleiben. Ich habe eine Stellung in Frankfurt gefunden. Und dabei kann ich sie leider nicht gebrauchen.
3: Da fährt sie hin, die kleine Heidi, und weiß so gar nicht, was auf sie zukommen wird. Nach dem Tod ihrer Eltern lebte sie bei ihrer Tante Dete. Und Heidi dachte immer, Tante Dete wäre ihre einzige Verwandte. Doch auf einmal redeten alle von einem mürrischen alten Almöhi. Und dieser Almöhi soll ihr Großvater sein. Und jedes Mal, wenn Heidi fragte, wie er denn aussehe, konnte ihr keiner eine Antwort geben. Seit Jahren hatte niemand diesen Großvater mehr gesehen.
0: So, mir leid, hier muss ich euch absetzen.
2: Danke, Thomas, das hat schon geholfen.
0: Auf Wiedersehen, pass auf dich auf. Armes Ding, wie soll das nur werden bei dem grässlichen alten Kerl? Hier,

0: Kannst du denn nicht ein bisschen schneller laufen?
1: Heidi, wo bleibst du denn schon wieder? Trödel doch nicht so.
2: Der Berg ist zu steil, mir ist warm.
1: Heidi, wenn wir uns nicht beeilen, kommen wir nie mehr oben an. Nun komm schon. Was ist los? Bist du müde?
2: Wie weit ist es denn noch? Mir ist so warm, ich kann nicht mehr.
0: Da vorne liegt es doch. Schau mal, Heidi, das ist Dörfli. Da bist du geboren.
2: Da bin ich geboren worden?
0: Das ist die Glocke der Dorfkirche. Komm, Heidi, lass uns gehen.
3: Na sowas? Ist das nicht Dete? Grüß Gott.
0: Guten Morgen.
3: Komm doch einen Moment rein.
1: Ein andermal. Wir haben's eilig.
4: Dete, na so etwas.
0: Ach, guten Morgen.
4: Dich habe ich ja lange nicht mehr gesehen. Die Leute sagen, du arbeitest jetzt.
0: Ich gehe sogar nach Frankfurt.
4: Was? Und jetzt behaupte nur noch die süße Kleine, da ist dein Kind.
0: Ich habe doch noch kein Kind, das ist Heidi.
4: Heidi? Was für eine Heidi?
0: Die Tochter von Adelheid, meiner älteren Schwester. Du weißt doch.
5: Ja, ist denn das nicht... Wenn das so ist, dann musst du die kleine Heidi sein. Ich habe schon viel von dir gehört. Was wollt ihr beide denn bei uns hier im Dorf?
0: Wir sind auf dem Weg zum Almöhi. Ich bringe Heidi zu ihm.
5: Was, zu dem Alten?
4: Aber du willst doch die Kleine nicht etwa bei dem alten Griesgram da oben allein lassen.
0: Es bleibt mir gar nichts anderes übrig. Ich habe eine Arbeit in Frankfurt gefunden. Und jetzt muss sich der Großvater um sie kümmern.
5: Was? Du gibst ihm das Kind? Die Kleine tut mir jetzt schon leid.
4: Das kann doch wohl nicht dein Ernst sein, Dete.
0: Oh doch.
5: Seit Jahren hat sich der alte Griesgram schon nicht mehr hier bei uns im Dorf blicken lassen. Er kommt ja noch nicht einmal am Sonntag in die Kirche.
4: Wenn ich nur wüsste, was der Alte auf dem Gewissen hat, dass er da oben allein auf der Alm haust.
5: Weißt du was?
4: Dete!
5: Dete, bleib doch hier!
1: Auf Wiedersehen!
4: Aber er redet doch mit keinem Menschen mehr.
5: Und er hat so schrecklich buschige Augenbrauen.
6: Christi! Wo bleibst du denn?
2: Warte! Warum läufst du denn so schnell? Warte da auf mich! Ich tue deiner Ziege doch gar nichts!
6: Darum! Und außerdem ist es nicht meine Ziege!
2: Halt! Warte!
6: Ich bin schneller!
2: Das glaube ich nicht! Ich beweise es dir, dass ich dich überholen kann! Ich muss mich nur ein kleines bisschen anstrengen! Jetzt pass mal auf, da musst du was erleben! Achtung! Und wenn es dich zufällig interessiert, wie das Mädchen heißt, das so schnell laufen kann, mein Name ist Heidi!
6: Heute war ich immer der Schnellste.
2: Ab heute kennst du jemanden, der schneller ist als du!
6: Wohin rennst du überhaupt?
2: Zum Almöhi, da wohne ich!
6: Was? Du wohnst bei dem alten Griesgram?
2: Ja, ab heute.
6: Das glaube ich dir nicht. Bei dir meldet es kein Mensch aus.
2: Du machst vielleicht ein Gesicht.
6: Ja, sag mal, hast du denn überhaupt keine Angst?
2: Warum sollte ich?
6: Ja, weißt du denn nicht? Ach, vergiss es.
2: Wohin gehst du mit den vielen Ziegen, wenn sie dir gar nicht gehören?
6: Ich bringe sie den Berg hoch und pass auf sie auf.
2: Was wollen sie da oben?
6: Nichts Besonderes, sie wollen nur fressen.
2: Mehr nicht?
6: Das ist meine Ziege. Sie gehorcht mir wie ein Hund.
2: Dann wohnst du auch in dem kleinen Haus da hinten.
6: Erraten. Ich glaube, wir sollten uns beeilen. Die Sonne geht bald unter. Los, komm!
2: Ja, gut!
7: So lernte Heidi den Ziegenhirten Peter kennen. Die beiden wurden sehr bald schon dicke Freunde. Peter kannte sich aus in den Bergen und das gefiel Heidi.
2: Da hinten ist eine Hütte. Ich glaube, wir sind schon da. Großvater, wir sind da. Grüß Gott, Großvater. Du bist bestimmt der Almöhi.
8: Das bin ich. Und mit wem habe ich das Vergnügen zu sprechen?
2: Mit mir.
0: Puh, ich zerlaufe fast. Das ist Heidi Almöhi, deine Enkelin. Du wirst sie nicht mehr erkennen. Als du sie das letzte Mal sahst, war sie noch ein ganz kleines Baby.
8: Du bist spät dran.
6: Ja.
8: Jetzt steh nicht rum, als könntest du nicht bis drei zählen. Sieh zu, dass du die Ziegen auf die Weide bringst und nimm meine mit.
2: Warte!
0: Du bleibst hier. Im Moment wirst du noch gebraucht, Heidi.
8: gut, Dete. Nun sag schon, was du willst. Du hast das Kind doch bestimmt nicht ohne Grund hierher auf die Alm gebracht. Ich kenne dich.
0: Ich kann nicht mehr länger für sie sorgen. Ich will sie bei dir lassen.
8: Was?
0: Es geht nicht anders. Die letzten 4 Jahre habe ich mich um Heidi gekümmert. Ich habe getan, was ich konnte. Und jetzt bist du an der Reihe, Almöhi.
8: Wenn du das so genau weißt, dann kannst du mir auch bestimmt erklären, was so ein alter Mann wie ich mitten in den Bergen mit einem kleinen Mädchen anfangen soll.
0: Hm? Dir wird schon etwas einfallen. Und egal, was es ist, es wird endlich Zeit, dass du dich um sie kümmerst. Als Heidis Eltern damals starben, war sie erst 1 Jahr alt. Heute ist sie 5. Es wird jetzt endlich einmal Zeit, dass auch du etwas für sie tust. Schließlich bist du ihr nächster Verwandter. Heidi ist die Tochter deines Sohnes. Vergiss das nicht. Und wenn du sie nicht hier behalten willst, dann mach mit ihr, was du willst. Doch was auch geschieht, es geschieht auf deine Verantwortung. Aber ich nehme an, du bist schon so hartherzig, dass dich noch nicht einmal interessiert, was aus einem kleinen Mädchen wird. Das Wörtchen Verantwortung scheinst du ja noch nie gehört zu haben. Du verkriechst dich hier oben und redest mit keiner Menschenseele ein Wort. Wofür hältst du dich eigentlich? Aber das kann ich dir sagen.
8: Aus! Schluss! Nichts sagst du mehr. Mach, dass du endlich fortkommst. Und wage es ja nicht, dich noch ein einziges Mal hier bei mir blicken zu lassen. Ich habe genug von deinem Geschwätz. Ein für alle Mal genug. Nimm deine Sachen und geh.
0: Auf Wiedersehen, Heidi. Sei tapfer, Kleines, und versuche bitte, mich zu verstehen. Es wird gut werden.
2: Leb wohl, Tante Dete.
8: Ich glaube, ich kann mich an dich gewöhnen.
7: Für Heidi sah es in diesem Moment so aus, als wäre es gar nicht so einfach, mit diesem Großvater zu leben. Warum musste er sich erst an sie gewöhnen? Konnte er sie denn nicht gleich gern haben, so wie sie, Heidi, ihn von Anfang an gern hatte?
8: Ich fürchte, irgendetwas müssen wir mit dir unternehmen.
2: Wenn dir nichts Besseres einfällt, könntest du mir dein Haus ja mal von innen zeigen.
8: Vielleicht ist das im Moment die beste Idee.

0: Was für ein riesiger Topf. Käse, ich glaube, es riecht nach Käse. Stimmt's?
1: Ja, stimmt.
0: Da du allein lebst, kochst du auch wahrscheinlich selbst, oder?
1: Mhm.
0: Ab heute koche ich für dich, Großvater. Ui, hart. Das ist bestimmt dein Bett, aber wo soll ich schlafen?
1: Wo du willst.
0: Ich kann doch schlecht im Käsetopf schlafen, oder?
1: Warum suchst du dir nicht einen Platz, der dir gefällt?
0: Meinst du? Na gut. Wenn du meinst, dann schaue ich mich mal um. Oh, hier riecht's aber gut. Hier will ich schlafen. Oh ja. Großvater, schau dir an, wie unheimlich schön es hier oben ist.
1: Weiß schon.
0: Wenn du wüsstest, wie das Heu duftet. So ein Bett hat niemand auf der Welt, nur ich, die Heidi. Es gefällt mir, es riecht so gut, es ist das schönste Bett der Welt. Hier will ich jetzt immer schlafen. Hier und sonst nirgendwo. Hier oben mache ich mir mein Bett. Und was für ein Bett. Hau, rupf. Hoffentlich hast du noch ein Bettlaken für mich. Ohne Bettlaken geht es leider nicht. Oder hast du schon mal ein Bett ohne Bettlaken gesehen?
1: Ist gut, ich gehe schon und hol eins. Ich hab's von Anfang an gesehen. Es ist ein komisches Kind.
0: Beeil dich, Großvater!
1: Oje.
0: Na endlich!
1: Also da musst du dich gewöhnen. Hier oben haben wir Zeit.
0: Das kann gut stimmen, aber heute müssen wir zuallererst mal ein Bett machen. Hurra! Die meisten Betten haben außer Bettlaken aber auch noch Bettdecken.
1: Das wird schwierig. Ich bin auf Gäste nicht eingerichtet.
0: Das macht doch nichts. Dann nehmen wir dafür einfach noch mehr Stroh. Es ist viel schöner, als ich es mir vorgestellt habe. Wenn es doch nur erst schon Nacht wäre, Großvater, damit ich ins Bett gehen kann. Meinst du, man sieht die Sterne?
1: Ja, wenn du durch die Luke schaust. Wenn keine Wolken am Himmel sind, dann siehst du tausend und abertausend Sterne.
0: Meinst du? Meinst du, Großvater, ich kann die Vögel morgens in den Bäumen singen hören?
1: Du wirst die Vögel hören und auch den Wind, wenn er an deinem Fenster rüttelt.
0: Meinst du wirklich?
1: Ich kenne das alles sehr gut. Er rüttelt an deinem Fenster, der Wind. Manchmal ganz leise, manchmal etwas laut. Aber dann hab keine Angst vor ihm. Das ist so seine Art, guten Tag zu sagen. Der Wind kann viel erzählen. Er kommt von weit her. Also hör ihm gut zu, Heidi. Du glaubst gar nicht, wie viele Geschichten er kennt.
0: Meinst du das auch wirklich ehrlich? Also hast du es doch nicht ehrlich gemeint.
1: Natürlich habe ich es ehrlich gemeint.
0: Dann bin ich beruhigt. Aber warum hast du eben so lachen müssen?
1: Weil ich, alter Esel, eben gemerkt habe, dass ich jemanden gern habe.
0: Dann gibst du mir bestimmt auch was zu essen.
1: Du hast recht, dass du mich ans Essen erinnerst. Es wird Zeit, dass wir uns was kochen.
2: Das war nun der gefürchtete Almöhi. Heidi konnte, nachdem sie ihren Großvater kennenlernte, überhaupt nicht mehr verstehen, warum unten im Dorf alle vor ihm Angst hatten. Vielleicht nur, weil er anders war als die anderen?
1: Die Milch ist von unseren eigenen Ziegen. Frische kriegst du nirgends. Glaubst du, du schaffst noch mehr?
0: Natürlich. Wer ist das? Den hatte ich ja ganz vergessen. Na komm. Wie heißt der denn?
1: Das ist Josef.
0: Ist er nicht ein bisschen zu groß geraten? Ich meine, dass man für einen solchen Hund gut 5 Kleine haben kann.
1: Hier in den Bergen brauchen wir solche Hunde, aber das wirst du noch lernen.
0: Hallo, Josef.
1: Diese Hunde nennt man Bernardiner.
0: Mhm. Großvater, was soll denn das werden, was du da machst?
1: 3-mal darfst du raten, mein Kind.
0: Was wohl? Das wird ja ein Schemel. Großvater, du baust für mich einen Stuhl, damit ich am Tisch sitzen kann, wenn wir zusammen essen wollen. Das ist mein Schemel.
1: Hoffentlich gefällt er dir.
0: Oh, vielen Dank. Warum sollte er mir denn nicht gefallen? Josef, Josef! Ich habe einen Schemel, ich habe einen Schemel, einen Schemel, einen eigenen Schemel, ganz für mich allein.
2: Für Heidi war einfach alles wundervoll. Sie freute sich über ihr eigenes Bett hoch oben in der Kammer, über die Schmetterlinge, die Wiesen und die Berge. Heidi war glücklich. Zum ersten Mal in ihrem Leben begriff sie, was es heißt, irgendwo zu Hause zu sein.
0: Warte, Peter! Sind es unsere Ziegen? Haben die beiden auch einen Namen?
1: Die Weiße heißt Schwänli und die Braune heißt Bärli.
0: Aha. Warum lecken die?
3: Er hat Salz auf den Händen. Das mögen Ziegen unheimlich gern.
0: Gib mir auch etwas. Eine ganze Handvoll Salz für dich, Schwänli. Das kitzelt ja.
4: Ich könnte das nicht aushalten.
1: Was ist, General? Willst du mit deinen Ziegen nicht endlich weiterziehen?
3: Ja, wie Sie meinen.
4: Ich komme morgen wieder, Heidi.
0: Vielleicht kann ich morgen mitkommen, Peter.
4: Ich gehe morgen ganz früh los, dann haben wir den ganzen Tag für uns. Auf Wiedersehen. Auf geht's.
0: Also das habe ich jetzt wirklich noch nie gesehen. Großvater, machst du denn da nicht einen Fehler?
1: Sag bloß, du weißt nicht, dass auch Ziegenmilch geben. Hier, schau mal.
0: Was? Das soll ich trinken?
1: Das hast du sogar schon getrunken, heute bei Tisch.
0: Da hat es mir eigentlich ganz gut geschmeckt.
2: Heidi war erst einen einzigen Tag auf der Alm und es war ihr, als hätte sie hier ihr ganzes Leben verbracht. Die Hütte, der Wind, der Mond über den Bergen. Von all dem hatte Heidi immer geträumt. Noch wusste sie nichts von dem, was sie alles erleben, wer und was ihr begegnen würde. Sie hatte zwar Peter schon kennengelernt und seine Ziegenherde, aber sie kannte die Namen der Blumen noch nicht und die der Berge. Sie wusste noch so wenig von dieser Welt, die für sie so neu war. Sie wusste nichts über die Tiere und die Menschen, die hier leben. Und sie wusste vor allem noch nicht, wie schnell sie ihren Großvater, den griesgrämigen alten Almöhi, liebgewinnen würde.

0: stehst früh auf, das ist gut.
1: Ich wach früh auf.
2: Du bist aber auch früh da mit deiner Ziegenherde, Peter. Kommst du immer so früh?
3: Wenn ich nicht verschlafe.
1: Verschläfst du oft?
4: Oh, da zieht was an mir.
1: Ach so, das ist nur die kleine Ziege. Du willst mir wohl guten Morgen sagen. Das ist aber lieb von dir.
0: Du scheinst Ziegen zu mögen. Warum gehst du nicht mit dem Peter mit?
1: Darf ich? Du hast nichts dagegen?
0: Warum soll ich denn was dagegen haben?
1: Oh.
0: Das ist für euch, damit ihr unterwegs nicht verhungert und gibt der Heidi auch was ab. Dann geht jetzt, ihr beiden. Aber seid vorsichtig.
1: Ja, das sind wir ganz bestimmt.
5: Heidi stieg an diesem Tag also zum ersten Mal mit dem Peter und der Ziegenherde hinauf auf die Weide. Ihre Schuhe hatte sie zu Hause gelassen. Sie wollte so frei und unbeschwert sein wie die Ziegen. Sie gingen durch tiefe Schluchten, kletterten bergauf und dann wieder ein Stück hinab. Und Heidi wurde, zur großen Verwunderung von Peter, keinen Moment müde. Sie fragte und plapperte. Ihr Mund wollte einfach nicht stillstehen. Sie wollte über die Wolken Bescheid wissen und die Namen der Berge hören. Und bei jeder neuen Blume musste Heidi stehen bleiben, um sie zu bewundern.
2: Wie wunderschön!
1: Wie heißt der hübsche Vogel, der da auf dem Ast sitzt?
3: Keine Ahnung. Einfach hübscher Vogel.
1: Schau, Peter. Wie heißt das Tier, das da eben auf dem Baum saß?
3: Das gibt's doch nicht, dass du das nicht kennst.
1: Gesehen habe ich es schon mal irgendwo. Peter, da schnell, da ist ein Hase.
3: Wie schade.
6: Gehen wir endlich weiter.
3: Warum ist er denn vor mir weggelaufen?
6: Was weiß ich warum? Komm endlich.
1: Haben wir es denn eilig?
3: Irgendwann wollen wir doch oben ankommen.
1: Schau mal, da oben liegt ein Adler!
3: Du weißt ja anscheinend überhaupt nicht. Das war kein Adler, das war ein Rabe.
1: So.
6: Gleich sind wir da. Komm schnell!
1: Komm schon!
2: Ja, komm schnell!
6: Komm rein!
2: Komm.
1: Wer zuerst bei den Steinen ankommt, hat gewonnen! Wie schön! Ist das weiße Schnee?
3: Was sonst?
1: Da unten scheint wohl nie die Sonne rein.
6: Ich weiß was Besseres, als in die Schlucht zu starren.
1: Ja?
3: Ja, sag mal, ich denke, dir ist etwas eingefallen, was wir spielen können.
4: Von Spielen habe ich ganz bestimmt nicht geredet.
1: Du hast gesagt, du weißt was Besseres, als in die Schlucht zu starren.
3: Das weiß ich auch und genau das tue ich gerade.
1: Schlafen?
3: Was denn sonst? Fällt dir was Besseres ein, als in der Sonne zu schlafen?
1: Schlafen. Faulpilz! Weißt du, was du bist, Peter? Du bist schrecklich langweilig.
3: Von mir aus.
1: Du willst ja nicht wirklich schlafen. Jetzt weiß ich es. Du spielst mir nur etwas vor. Du willst mit mir einen Spaß machen.
6: Peter, du kannst doch jetzt nicht einfach schlafen.
1: Da kommt der Rabe zurück. Der andere Rabe war aber kleiner. Hilfe!
6: Heidi!
2: Wo bist du, Heidi? Sag etwas!
6: Lass da nicht los!
2: Schnell, er kommt wieder! Festhalten! Ganz ruhig!
1: Mich hat der große Rabe da oben vom Baum runtergeworfen. Warte mal!
6: Du sollst zurückbleiben! Ich helfe dir!
1: Ups, langsam zu.
3: Oh, das war knapp.
6: Du sollst doch in meiner Nähe bleiben.
1: So weit war ich doch gar nicht weg. Ich möchte wissen, wo der Rabe hinfliegt.
3: Das ist doch kein Rabe, das ist ein Adler.
7: Schau mal da drüben. Da sind Murmeltiere.
1: Da sind Murmeltiere?
3: Wo? Sie sind schon wieder weg.
1: Dann kannst du mir ja jetzt sagen, wo der Rabe hinfliegt. Was ist los?
3: Ach so.
1: Dir ist immer noch nicht eingefallen, wo sie hinfliegen, oder?
3: Es war ein Adler.
1: Das bringe ich immer durcheinander.

0: Können wir denn nicht noch bleiben? Ich habe die Murmeltiere noch nicht gesehen.
1: Nein, ich muss mit der Herde unten im Dorf sein, bevor die Sonne untergeht.
0: Warum? Du kannst die Ziegen doch auch später abliefern. Oder will sie dann niemand mehr haben?
1: Doch, aber ich will nicht, dass sie sich die Beine brechen.
2: Peter, Peter, komm ganz schnell her. Alles sieht auf einmal rot aus, wie Feuer. Und die Bergspitzen sind plötzlich aus echtem Gold, wie Königskronen.
1: Wenn die Sonne untergeht, dann ist das immer so. Dann färbt sie alles glühend rot. Das gefällt sogar mir.
3: Schau mal, Heidi, da drüben, da ist er wieder.
2: Wo denn?
3: Na, am Himmel natürlich.
2: Ja, mein Rabe.
1: Oh, ich geb's auf.
4: Für Heidi ging dieser erste Tag, den sie mit Peter und der Herde auf der Weide verbrachte, wie ein Märchen zu Ende. Sie sah Tiere, von denen sie vorher noch nie etwas gehört hatte. Und vor allem, sie erlebte zum ersten Mal das Glühen der Berge im Schein der untergehenden Sonne.
2: Jetzt ist es wieder vorbei. Meinst du, man kann es jeden Abend hier in den Bergen sehen? Ich möchte es so gern nochmal sehen.
3: Keine Angst, das wirst du. Sonnenuntergänge gibt es hier fast jeden Abend. Manchmal sind sie sogar noch schöner.
2: Peter, du hast noch was vergessen. Du hast mir immer noch nicht gesagt, wo sie hinfliegen.
0: In ihre Nester.
2: Hast du das die ganze Zeit gewusst?
3: Ja, das habe ich.
2: Und du hast nichts gesagt?
3: Ja, das habe ich.
2: Warum?
3: Weil du die ganze Zeit unsere schönen Adlerraben genannt hast.
4: Am Abend, nachdem der Großvater den Tisch gedeckt hatte, redete und redete sie wie ein Wasserfall. Sie musste alles beschreiben, jedes Erlebnis, jede Einzelheit. Sie erzählte von dem Adler, den Murmeltieren und ganz besonders ausführlich beschrieb sie den leuchtend roten Sonnenuntergang.
2: Du weißt gar nicht, wie schön.
5: Doch, Heidi, ich weiß, wie schön. Deswegen lebe ich hier oben. Und ich werde nie hinunter ins Dorf ziehen, nicht für alles Geld der Welt. Hier in den Bergen bin ich frei, so frei wie dein Adler, von dem du mir vorhin erzählt hast.
4: Der Großvater war plötzlich sehr ernst. Er dachte an den Adler, dachte an sein freies, wildes, ungebundenes Leben. Er dachte daran, wie die Menschen ihn bewunderten, aber auch verfolgten. Heidi war erschrocken. Sie begriff plötzlich, dass ihr Großvater, über den die Leute unten im Dorf spotteten, dem Adler sehr ähnlich war.
2: Weißt du was? Ich bleibe ab heute immer bei dir. Ich gehe nie mehr fort. Ich möchte immer so leben wie du. Und eines Tages werde ich dann so wie du. Nur den langen Bart, den du hast, den möchte ich nicht haben.
4: Heidi wollte mit ihrer Bemerkung die ernsten Gedanken des Großvaters vertreiben. Und das gelang ihr auch.
2: Bist du böse?
5: Nein, warum soll ich denn böse sein? Es tut mir leid, wenn ich dich erschreckt habe. Ich musste nur an etwas denken, aber das hat nichts mit dir zu tun, mein Kind.
4: So ging für Heidi ein wunderschöner Tag zu Ende. Natürlich versuchte sie, den Zeitpunkt, an dem das Unvermeidliche ab ins Bett erfolgen würde, so lange herauszuzögern wie nur möglich. Darin unterschied sie sich in nichts von allen anderen Kindern. Aber schließlich war es dann doch soweit. Sie stieg hinauf in ihre Kammer und war schon eingeschlafen, als sie der Großvater noch liebevoll zudeckte. Und sie träumte in dieser Nacht von Ziegen, Steinböcken, Bergen und Murmeltieren.

0: Heidi lebte nun schon 3 Tage beim Almöhi. Und jeder neue Tag war für sie so aufregend wie der vorherige. Jeden Morgen stand sie mit der Sonne auf, begrüßte die Vögel, als wären diese ihre ganz persönlichen Freunde. Und dann wartete sie ungeduldig auf Peter.
1: Das ist aber eine schöne Blume.
2: Schnucki, komm mal her, die schmeckt doch bestimmt sehr gut.
1: Meinst du, die Blume da schmeckt so gut, wie sie aussieht?
3: Was ist denn jetzt los?
4: Heidi, mein Hut! Halt ihn fest! Bitte fang ihn!
2: Wo kommt denn der Wind auf einmal her?
4: Du lauf doch schon!
2: Bleibst du hier? Peter, ich hab ihn!
3: Muss das ausgerechnet jetzt einen Sturm geben? Wir müssen sehen, dass wir hier wegkommen. Hier oben ist es zu gefährlich. Los, komm!
2: Aber warum denn? Ich denke, wir wollen jetzt was essen.
4: Es gibt einen Sturm! Auf geht's!
2: Was gibt es jetzt?
4: Einen Sturm!
1: Ach was, das ist doch kein Sturm. Es ist nur ein Wind.
3: Manchmal gehst du mir auf die Nerven.
2: Peter, hilf mir, komm an!
4: Nicht da runter, geh zurück!
2: Warum dürfen Sie denn nicht runterlaufen? Da sind Sie doch zu Hause.
1: Versteh überhaupt
3: nicht. Sei doch nicht so langsam. Wir müssen sehen, dass wir irgendwo Schutz finden. Los, lass dich nicht so ziehen!

0: zu zittern. Ich sag dir mal was.
1: Was denn?
0: Weißt du was? Ich habe einen Bärenhunger. Ich könnte einen ganzen Wald aufessen.
2: Du hast Hunger?
0: Ja, und wie?
2: Kannst du jetzt an Essen denken?
0: Schade.
3: Nie hätte Heidi gedacht, dass ihre geliebten Berge noch ein anderes Gesicht haben. Kein freundliches und liebliches, voller Sonne, Blüten, Duft und Vogelzwitschern, sondern ein grausames und gefährliches. Ein Gesicht, das Angst machen kann.
0: Das war es dann auch. Du kannst wieder rauskommen. Es ist alles vorbei. So schnell kann es in den Bergen gehen. Du brauchst keine Angst mehr zu haben.
2: Meinst du wirklich? Die Sonne scheint wieder. Schön. Wart mal, ich höre was.
0: Ich nicht.
2: Psst. Ein kleiner Vogel.
0: Ein Vogel? Ach.
2: Da drüben sitzt ja auch ein Vogel. Er kann nicht mehr fliegen.
4: Peter, komm doch mal schnell her zu mir.
2: Er ist krank. Armer kleiner Vogel.
0: Vielleicht ist da oben irgendwo ein Nest und er ist bei dem Sturm rausgefallen. Weißt du was? Ich setze ihn einfach wieder rein.
4: Nein, nein, nein. Das kommt überhaupt nicht in Frage.
0: Warum denn nicht?
2: Weil irgendetwas mit seinem Flügel nicht in Ordnung ist und ich ihn erst pflegen muss. Wir geben ihn dem Großvater.
0: Der wird sich bedanken.
4: Warum nicht?
0: Der hat genug mit seinen Ziegen. Wie soll er sich da noch um den Vogel kümmern?
2: Dann brüte ich ihn selbst aus.
0: Er ist schon ausgebrütet.
2: Dann werde ich ihn gesund pflegen und aufziehen.
4: Da ist viel zu klein dazu. Das schaffst du nie im Leben.
2: Und doch, lass den Vogel hier.
4: Das lasse ich nicht.
2: Ich werde dir beweisen, dass ich es kann.
0: Aber Heidi.
4: Du kannst doch nicht alleine nach Hause gehen. Schlucki!

0: muss ja etwas ganz Aufregendes sein.
1: Ich habe einen kleinen Vogel gefunden. Er ist aus dem Nest gefallen.
0: Hattest du Angst beim Gewitter?
1: Darf ich ihn behalten, ja?
0: Der ist aber hübsch. Wusstest du nicht, dass man junge Vögel nicht anfassen soll?
1: Doch, aber ich glaube, der hat den Flügel gebrochen.
0: Es wird nicht ganz leicht sein, ihn zu füttern.
1: Aber warum denn nicht? Wir haben doch genug. Wehe, du tust ihm was, dann kannst du aber was erleben. Der hat mich verstanden. Er traut sich bestimmt nicht an ihn heran.
0: Wie willst du ihm denn helfen?
1: Wie weiß ich noch nicht, aber irgendwie muss es gehen.
0: Zeig ihn mal her. Er ist viel schwächer, als ich dachte.
1: Meinst du damit, wir können nichts tun?
0: Ich weiß es nicht.
1: Es muss aber gehen. Es ist so ein hübsches, niedliches Vögelchen. Irgendetwas fällt dir bestimmt ein, Großvater.
0: Na, dann mach dich mal an die Arbeit. Du musst Insekten suchen, Heidi. Kleine Mücken zum Beispiel.
1: So viel du willst. Hauptsache, wir schaffen es. Oh, halt. Braucht es denn nicht ein Nest? Das hier reicht für den Anfang.
0: Eine Suppenschüssel?
1: Das ist ihm doch egal. Es weiß doch nicht, dass es eine Suppenschüssel ist.
0: Solche große Aufregung und so ein kleiner Vogel.

0: Noch eins. Und noch eins, damit du groß wirst. Peter!
1: Jetzt bin ich ja gespannt, was der für ein Gesicht macht. Der platzt doch vor Wut.
2: Schau mal, Schnucki, wir haben einen neuen Gast im Haus.
1: Warte, Peter. Schau mal, er nimmt das Fressen an. Großvater meint, wenn er so weitermacht, wächst er.
0: Mir ist dein blöder Vogel doch vollkommen piepegal.
1: Dann bist du mir auch vollkommen piepegal. Was hat er denn gegen den Vogel? Er hat ihm doch gar nichts getan. Was ist denn?
3: Gar nichts. Peter ist einfach nur ein bisschen eifersüchtig.
1: Aber das hat er doch überhaupt nicht nötig. Ich verstehe das gar nicht.
3: Komm zurück, Peter. Fühl dich nicht auf wie ein dummer Junge und komm augenblicklich her.
0: Ich mag aber nun mal nicht kommen. Da denke ich gar nicht dran. Erst bin ich ihr Freund und jetzt ist es dieser blöde Vogel. Auf einmal bin ich nicht mehr gut genug.
4: Noch wusste Heidi nicht, wie schnell ihr kleiner Vogel wachsen würde. Sie hatte auch nicht die geringste Ahnung, wie und wann sie sich mit Peter versöhnen könnte. Nur eins wusste sie, dass sie hier auf der Alm glücklich war, dass sie die Ziegen, die Wiesen, die Berge, all ihre neu gewonnenen Freunde sehr

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1: Servus und hallo, hier ist wieder der David. 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

0: Tim, der kleine Fahrradhelm, wurde bei diesem großen Lob ganz verlegen. Und dann wandte sich Paul an seinen Freund Lukas.
1: Ich nehme alles zurück, Lukas. Ich möchte auch einen Fahrradhelm tragen. Dann fahren wir viel sicherer und haben noch mehr Spaß zusammen.
2: Das ist eine super Idee, Paul.
0: Als einen Moment später die Eltern von Paul kamen, um ihn abzuholen, erzählte er ihnen die aufregende Geschichte und wie sehr ihn Tim, der kleine Fahrradhelm, in dieser gefährlichen Situation geholfen und beschützt hatte. Die Eltern waren heilfroh, dass Paul nichts passiert war, und auch sie bedankten sich bei Tim. Der kleine Fahrradhelm schien am glücklichsten zu sein. Er sprang von Pauls Kopf und hüpfte fröhlich vom einen Ende des Hinterhofes zum anderen Ende und wieder zurück.
3: Fahrradfahren, das macht Spaß, la la la la la. Fahrradfahren, das macht Spaß, das ist wunderbar.
0: Endlich konnte Tim, der kleine Fahrradhelm, Kindern helfen und sie beschützen. Das fühlte sich so gut an. Ab diesem Abend wohnte Tim nicht mehr in der Schachtel, die auf einem Regal in der Ecke des Ladens stand, sondern in Lukas' Zimmer. Hier hatte er einen gemütlichen Platz auf einem Kissen, welches ganz in der Nähe des Bettes auf dem Nachttischchen lag. So konnte Tim immer Lukas und Lukas immer Tim anschauen. Und beide fühlten sich gut, denn sie wussten, der eine ist immer für den anderen da.
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9: 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Es ist 16.03 Uhr. 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
5: Was gibt's Neues in Österreich und der Welt? Ich verrate es dir natürlich auch in dieser Stunde. Ines hier, hallo. Sportliche Schülerinnen und Schüler aus der Landeshauptstadt Graz im Bundesland Steiermark fliegen bald nach Hualien. Das ist eine Stadt im Land Taiwan, das zu China gehört. Dort werden Anfang August die 58. internationalen Schülerspiele stattfinden. Diese Veranstaltung bringt jedes Jahr sportbegeisterte Kinder aus rund 50 verschiedenen Ländern der Welt für ein friedliches Miteinander und sportliche Wettbewerbe zusammen. Aus der Landeshauptstadt Graz sind diesmal 16 Athletinnen und Athleten in drei Sportarten vertreten. Und zwar in Basketball, Tennis und Leichtathletik. Tatsächlich sind die internationalen Schülerspiele auch bereits dreimal von der Landeshauptstadt Graz ausgetragen worden. Zuletzt vor 23 Jahren. Das Donauinselfest in unserer Bundeshauptstadt Wien hat wieder hunderttausende Menschen begeistert. Große und kleine Besucherinnen und Besucher haben am vergangenen Wochenende das größte Musikfestival der Welt bei freiem Eintritt besucht. Drei Tage lang ist der Ferienstart in unserer Bundeshauptstadt Wien mit viel Musik, vielen sportlichen Aktivitäten und einem super Programm für Kinder am Donauinselfest gefeiert worden. Ja, und alle, die gleich mit ihrem Schulzeugnis auf das Fest gekommen sind, haben sich ein Gratis-Eis holen können. Außerdem hat es ein tolles Familien- und Kinderprogramm gegeben mit Kasperltheater und Kinderschminken. Sportlich ist es bei den Mitmachstationen vieler Sportvereine geworden. Sportarten wie zum Beispiel Taekwondo oder Fußball konnten interessierte Kinder ausprobieren. Im nächsten Jahr wird das Donauinselfest wieder Ende Juni stattfinden. Der Alpenzoo in der Landeshauptstadt Innsbruck im Bundesland Tirol unterstützt Elche und Moorenten. Vom Alpenzoo aus ist ein Elch in einen Naturpark in das Land Rumänien gebracht worden, wo diese Tierart nach mehr als 200 Jahren wieder heimisch werden soll. Gemeinsam mit drei anderen Elchen will man hier eine große Elchfamilie aufziehen. Und ein Artenschutzprojekt hat außerdem dabei geholfen, die sehr gefährdete Moorente in einem Tal im Land Polen wieder anzusiedeln. 45 Moorenten sind hierher gebracht worden. Vom Innsbrucker Alpenzoo sind drei Moorentenweibchen darunter. Im Land Pol, im Baritschtal, sollen sie wieder eine Heimat finden und Familien gründen.
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19: Ja, hallöle, hier ist André. Ich habe einen neuen Buchstaben im Internet-ABC mitgebracht. Heute ist es das Z, also der Buchstabe C, wie Clickbait. Auch das Wort Clickbait stammt aus dem Englischen und bedeutet auf Deutsch einfach Klickköder. Ja, und diese deutsche Bezeichnung trifft eigentlich den Nagel auf den Kopf. Clickbait ist eine beliebte, aber auch ziemlich fiese Art von Internetseiten, um deine Aufmerksamkeit zu bekommen. Aber den Internetseiten geht es jetzt eigentlich nicht um deine Aufmerksamkeit, sondern vor allem geht es ihnen um deinen Klick. Die wollen also, dass du ihre Seite anklickst. Jetzt fragst du dich wahrscheinlich, ja, was ist eigentlich so schlimm daran am Clickbait? Ganz einfach. Wenn Internetseiten einen Beitrag erstellen, dann wollen sie natürlich, dass den ganz viele Leute sehen. Jetzt ist aber nicht immer der Beitrag so interessant. Damit aber trotzdem möglichst viele Leute den Beitrag anklicken, verwenden diese Internetseiten gerne Vorschaubilder
7: und Überschriften. Die sollen dein Interesse wecken. Und damit sie das tun, wird dabei dann natürlich übertrieben. Ja, manchmal sogar ein bisschen gelogen. Die Vorschaubilder nennt man übrigens Thumbnails. Und diese Thumbnails sind so gut wie bei jedem Beitrag im Internet dabei. Meistens sind es einfach witzige Bilder oder Fotos, die möglichst ungewöhnlich sind. In den Überschriften stehen dann Sachen wie zum Beispiel: Wow, sieh dir an, was Mickey Mouse da getan hat. Oder auch: Lol, stimmt das wirklich über Radino? Ja, und wenn du dann auf so einen Beitrag draufklickst, wirst du vermutlich ziemlich enttäuscht sein. Weil der Inhalt des Beitrags ist dann sowas wie zum Beispiel: Radino geht im Sommer schwimmen. Und das ist ja eigentlich überhaupt nichts Ungewöhnliches, obwohl die Überschrift es eigentlich ein bisschen so aussehen hat lassen. Aber es gibt auch Seiten, die wollen nicht nur deine Klicks, die wollen viel mehr. Die leiten dich dann nämlich auf ganz andere Seiten weiter, die nicht immer sicher sind. Und genau deshalb sollte man Clickbait-Artikel am besten einfach ignorieren und sie nicht anklicken. Damit steht dann dem Spaß im Internet auch nichts mehr im Wege.
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7: Und am Mikrofon ist André Brunner-Frumann. Ich freue mich, dass wir die kommende Stunde gemeinsam verbringen. Hier gibt's dinotastische Musik, das heißt Songs, zu denen man mitsingen kann, zu denen man mittanzen kann und natürlich so richtig ausflippen kann. Und das machen wir jetzt in der kommenden Stunde. Wenn du dich anmelden möchtest, dann geht das auch natürlich am leichtesten über unsere Webseite www.meinkinderradio.at. Und bei dem Artikel, wo man sich anmelden kann, da steht auch unsere Telefonnummer dabei. Die soll die Mama und der Papa gleich mal ins Handy einspeichern. Denn wenn wir anrufen, dann bitte auch abheben. Das ist nämlich immer wieder das Problem, dass Mamas und Papas nicht abheben, wenn wir zurückrufen, damit du mit dabei sein könntest. Also, das verlängert einfach nur alles die Wartezeit. Bitte wirklich die Telefonnummer einspeichern. So, jetzt aber genug gequatscht. Jetzt gehen wir's an.
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0: Doch, genug getanzt, es ist wieder Zeit hier bei Radino, mein Kinderradio, für ein nächstes Kindertelefonat. Schauen wir hier gleich mal in Leitung 2. Ist da schon jemand drinnen?
1: Hallöle.
0: Hallöle, du bist die Miller, oder?
1: Ja.
0: Ja, da telefoniere ich ja mit der goldrichtigen Person. Ich wünsche dir einen schönen Nachmittag und herzlich willkommen in Radinos Minidisco.
1: Ich freue mich voll.
0: Ich freue mich auch sehr, dass du mit dabei bist. Jetzt wollen wir dich natürlich alle ein bisschen besser kennenlernen. Magst du uns deinen Namen verraten und der Ort, wo du lebst, also der Wohnort?
1: Ich heiße Mila und lebe in Sandspölten.
0: Ah, das ist im schönen Bundesland Niederösterreich, gell? Und wie alt bist du?
1: 7 Jahre.
0: 7 Jahre alt ist die Mila. Hier steht, dass du bei den Pfadfindern bist.
1: Ja, ich bin bei den Pfadfindern.
0: Das ist ja super spannend. Erzähl mal schnell, was macht sie da so alles bei den Pfadfindern?
1: Also, da machen wir Abzeichen. Sind auch manchmal in einen Wald und gehen auch manchmal zum Spielplatz. Ja,
0: und was macht am meisten Spaß bei den Pfadfindern?
1: Die Abzeichen.
0: Wow, und wie viele Abzeichen hast du schon gemacht?
1: 6.
0: Wow, das ist ja toll, da kriegst du schon mal den ersten Applaus von mir. Super. Milla ist eine sehr, sehr gute Pfadfinderin. Sollen wir jetzt einmal alle deine Freunde hier grüßen?
1: Also Sophie, Valentin, Elias, Julia, Ben, Gabriel, Nico, Magdalena und Sarah. Und meine ganze Familie.
0: Natürlich, die dürfen wir auch nicht vergessen. Ganz liebe Grüße kommen natürlich auch von mir aus dem Radio zu all deinen Lieben. Sollen wir jetzt noch ein Spiel spielen?
1: Ja.
0: Gut, Auswahlspiel, Reimwörterspiel oder Gegenteilspiel. Was hast du ausgesucht?
1: Das Reimwörterspiel.
0: Okay, wie funktioniert das Reimwörterspiel?
1: Also, du sagst ein Wort und ich muss den Reim finden.
0: Okay, hast du da schon ein bisschen geübt zu Hause?
1: Ja.
0: Super. Na gut, dann bemühe ich mich jetzt, sehr schwere Wörter zu finden, oder?
1: Mhm.
0: Gut. Was reimt sich auf Pflanzen?
1: Tanzen.
0: Tanzen und Pflanzen, das reimt sich. Richtig.
1: Aber es reimt sich auf Wanzen.
0: Wanzen reimt sich auch, da hast du vollkommen recht. Richtig. Sehr gut erkannt. Was reimt sich auf Halle?
1: Balle?
0: Qualle reimt sich auf Halle, richtig. Okay. Und was reimt sich auf Strecke?
1: Schnecke?
0: Schnecke reimt sich auf Strecke, richtig. Hier kommt ein Applaus. Super hat die Mila das gemacht, die 7 Jahre alt aus dem Bundesland Niederösterreich und war heute Nachmittag hier mit dabei in der Minidisco. Ich wünsche dir noch einen schönen Nachmittag. Tschüssi.
1: Tschüss und einen schönen Nachmittag.

0: Ich brauche hier fürs Studio jede Menge neue Zeichnungen. Magst du mir vielleicht auch eine Zeichnung schicken, die du gemalt hast? Vielleicht so mit Radino, André und dir drauf? Die kannst du uns dann natürlich entweder per Post schicken oder auch gerne als Foto oder eingescannt per E-Mail. Alle Kontaktdaten findest du natürlich auf Radinos Webseite www.meinkinderradio.at. Freue mich sehr auf deine Zeichnung. Die hänge ich dann hier im Studio auf. Da haben wir ja schon jede Menge Zeichnungen von Kindern aus ganz Österreich aufgehängt. Aber ich kann natürlich noch jede Menge neue Zeichnungen hier brauchen. So, jetzt schauen wir aber mal in Leitung 7, denn da ist wieder ein Kind drinnen, das sich angemeldet hat über unsere Webseite www.meinkinderradio.at.
1: Hallo?
0: Hallo, wer spricht denn da?
1: Der Marcel.
0: Ja, servus Marcel. Herzlich willkommen in Radinos Minidisco.
1: Ja.
0: Du, jetzt stell dich ganz kurz mal vor. Wir wollen dich alle ein bisschen besser kennenlernen. Wie alt bist du und in welchem Ort bist du zu Hause?
1: Ich bin 9.
0: Mhm.
1: Und ich bin in Wallsitz in meinem Zuhause.
0: Das ist in der schönen Stadt Salzburg, vom Bundesland Salzburg, gell?
1: Ja.
0: Ja. Du, jetzt sag mal, hier steht, dass du schwimmen liebst.
1: Mhm.
0: Kannst du richtig gut schwimmen?
1: Ja.
0: Hast du schon ein Abzeichen auch gemacht?
1: Ja.
0: Welches?
1: Das weiß ich gar nicht.
0: Okay, aber du hast schon ein Abzeichen gemacht. Das heißt, du kannst schon richtig gut schwimmen. Das ist super. Du, und hier steht, dass du auch in einem Verein spielst, Fußball.
1: Mhm.
0: Welcher Verein ist das?
1: HSV.
0: Wow. Du, und wollen wir alle deine Vereinsmitglieder hier mal grüßen im Radio?
1: Arthur, Jan, Olli, Dominik, Emilio, Gabriel, Oma Christine, Opa Walter, Oma Gertraud, Mama, Papa, alle Tanten, Onkel, Cousins und Cousinen.
0: Okay, das waren jetzt alle deine Freunde quasi. Ich dachte schon, die spielen alle in deinem Verein. Aber dann hast du gesagt, die Oma grüßt du auch. Und dann habe ich gewusst, die spielt garantiert nicht in deinem Fußballverein, oder?
1: Mhm.
0: Super. Du, spielen wir jetzt ein Spiel?
1: Ja.
0: Auswahlspiel, Reimwörterspiel oder Gegenteilspiel?
1: Auswahlspiel.
0: Wie funktioniert das Auswahlspiel?
1: Du sagst zwei Wörter und ich sag was. Ich liebe Max.
0: Genauso funktioniert das Auswahlspiel. Bist du konzentriert? Geht's los?
1: Ja.
0: Gut. Dann Fußball oder Schwimmen?
1: Schwimmen.
0: Schwimmen, okay. Schule oder Freizeit?
1: Freizeit.
0: Das war klar, das hätte ich auch genommen. Und Hamster oder Meerschweinchen?
1: Hamster.
0: Hamster, hier kommt ein Applaus. Das war der Marcel, 9 Jahre alt, aus Wallsitzenheim im Bundesland Salzburg. Und dir, Marcel, wünsche ich noch einen schönen Nachmittag. Alles Liebe, tschüss.
1: Dir auch, André, tschüss.

0: So, ich muss nur noch einen Schluck aus meinem Radino-Häferl trinken, dann bin ich nämlich schon bereit für das nächste Kind. Schönen Nachmittag Österreich, du hörst Radino, mein Kinderradio. Wer ist denn hier in Leitung 5? Hallöle.
1: Hallöle André, hier spricht die Gabriele aus Stübingen.
0: Oh, Stübingen, das ist ja im Bundesland Steiermark, oder?
1: Ja.
0: Du, und ihr habt ja was Besonderes in Stübingen, oder?
1: Das weiß ich jetzt gar nicht.
0: Habt ihr nicht so ein total tolles Museum, wo ganz viele alte Häuser sind? So ein Freilichtmuseum?
1: Ja.
0: Warst du dort schon mal?
1: Ja, ich bin ganz oft dort.
0: Wow, erzähl mal, was kann man dort alles so anschauen?
1: Also da sind ganz alte Häuser, da gibt's Mühlen und auch ein Süßigkeitengeschäft. Und im Süßigkeitengeschäft, dann gibt es auch noch ganz alte Zuckerlers.
0: Wow, die kann man dann so aus Glasschüsseln rausholen, oder?
1: Mhm.
0: Ich war ja auch schon mal in diesem Museum in Stübingen. Weißt du, was mir am besten gefallen hat?
1: Mhm.
0: Diese alte, uralte Schule.
1: Ja.
0: Warst du dort auch drinnen?
1: Ja.
0: Voll unbequeme Tische, oder? Kannst du dir vorstellen, dass du dort einen ganzen Tag lang in der Schule da drinnen bist?
1: Nein.
0: Ich mir auch nicht. Aber ist ein tolles Museum. Hier steht, dass du sehr kreativ bist und voll gerne malst und zeichnest.
1: Ja.
0: Hast du uns eigentlich schon mal ein Bild von dir geschickt?
1: Nein.
0: Du weißt ja, auf Radinos Webseite, da haben wir ganz viele tolle Zeichnungen von Kindern aus ganz Österreich. Und ich finde, wenn du so kreativ bist, dann fehlt deine Zeichnung da. Malst du mir ein Bild?
1: Ja.
0: Ich würde mich voll freuen und dann tun wir die auch auf unsere Webseite und dann können die alle Kinder aus ganz Österreich anschauen.
1: Ja.
0: Super. Sollen wir jetzt alle deine Freunde hier grüßen im Radio?
1: Ja.
0: Zähl sie mal auf.
1: Also die Josephine, den Jakob, die Nina Kreuer und die Lina.
0: Liebe Grüße kommen natürlich von mir zu euch ins schöne Bundesland Steiermark. So, Auswahlspiel, Reimwörterspiel oder Gegenteilspiel, was magst du spielen?
1: Das Gegenteilspiel.
0: Oh, wie funktioniert das Gegenteilspiel?
1: Also du sagst ein Wort und ich muss dann das Gegenteil davon sagen.
0: Okay, so spielen wir es. Geht's los?
1: Ja.
0: Was ist das Gegenteil von laut?
1: Leise.
0: Was ist das Gegenteil von langweilig? Wenn es nicht langweilig ist, dann ist es meistens?
1: Toll.
0: Toll, ist das Gegenteil von langweilig, finde ich super. Und was ist das Gegenteil von hässlich?
1: Schön.
0: Schön, hier kommt ein Applaus. Ah, das war die Gabriele, die ist 8 Jahre alt aus dem Bundesland Steiermark. War heute Nachmittag mit dabei und Gabriele, ich wünsche dir noch einen schönen Nachmittag. Tschüssi.
1: Tschüss, André.

0: Hey Geburtstagskinder, aufgepasst, es gibt gleich ein dinotastisches Geburtstagslied. Also schon mal den Radio ein bisschen lauter drehen. Und wenn du das machst, dann hörst du natürlich auch den tollen Pinnwand-Eintrag von Emilia, 5 Jahre alt, aus der Bundeshauptstadt Wien, sehr, sehr laut und sehr, sehr deutlich. Du weißt ja, wenn du auch einen Pinnwand-Eintrag hinterlassen möchtest, kannst du das gerne machen auf www.meinkinderradio.at. Lieber Radino, ich höre Radino am liebsten in der Früh auf dem Weg in den Kindergarten zwischen 8 Uhr und 8.30 Uhr, also 8:30. Ich freue mich sehr, wenn ihr einmal wieder Geschichten von Conny spielt. Liebe Grüße, Emilia. Du, das gebe ich ja sehr gerne an unseren Musikmeister weiter. Der wird sich dann drum kümmern und hoffentlich bald mal wieder ein Conny-Hörspiel spielen. So, jetzt mal der Kinderkalender mit den besten Veranstaltungstipps für alle Kinder in ganz Österreich. Und gleich danach, du weißt schon, da kommt wieder ein dinotastisches Geburtstagslied.
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2: Servus und hallo, hier ist wieder der David. Vom 13. bis 17. Juli wird in der Kinderstadt Bibongo wieder gearbeitet, gewählt und diskutiert. 250 Kinder können täglich an diesem Projekt teilnehmen. Und anmelden kann man sich online auf kinderstadt-steiermark.at. Das Ganze findet in der steirischen Landeshauptstadt Graz im Gebäude der BKO Steiermark statt. Kamishibai macht es möglich. Ein Erzähler bringt auf seinem Fahrrad ein Papiertheater mit und dann gibt es eine lustige und spannende Bildergeschichte im Park. Am 16. Juli um 3 Uhr nachmittags im Dr. Karl Landsteiner Park. Was erlebt der Kasperl in der Zauberschule? Das erfährst du jeden letzten Montag im Monat beim Grazer Kasperltheater im Citypark in Graz, der Landeshauptstadt vom Bundesland Steiermark. Jeweils um 3 und um 4 Uhr am Nachmittag kannst du bei den lustigen Abenteuern von Kasperl und seinen Freunden mitfiebern. Sei am 27. Juli mit dabei. Und wenn du auch einen Tipp für eine tolle Kinderveranstaltung hast, dann gib uns doch bitte Bescheid auf www.meinkinderradio.at.
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0: Ich freue mich ja auch über jede Menge Sprachnachrichten hier in der Minidisco bei meinem Kinderradio. Einfach über Radinos Handy-App die Aufnahme starten, dann kannst du es gleich direkt zu mir ins Studio schicken. Und ich spiele sie dann sehr, sehr gerne hier ab bei uns in der Minidisco. So, jetzt schauen wir aber erstmal in Leitung 3. Hallöle, wer ist denn dran?
1: Hallöle.
0: Hallöle, wer ist denn da so fröhlich?
1: Johanna.
0: Hallöle, Johanna. Ich wünsche dir einen schönen Nachmittag. Wir wollen dich alle ein bisschen besser kennenlernen. Wie alt bist du und in welchem Ort bist du zu Hause?
1: Ich bin 6 Jahre alt und wohne in Salzburg.
0: In der Stadt Salzburg oder im Bundesland Salzburg?
1: In der Stadt Salzburg.
0: Also in der Landeshauptstadt vom Bundesland Salzburg, die ja auch Salzburg heißt.
1: Mhm.
0: Boah, bei euch ist es ja total einfach. In jedem anderen Bundesland heißt immer die Landeshauptstadt ein bisschen anders. Das ist ja großartig, das kann man sich dann voll leicht merken, gell?
1: Ja.
0: Sag mal, was möchtest du eigentlich vom Beruf werden, wenn du erwachsen bist?
1: Tierärztin.
0: Tierärztin? Das ist aber ein schöner Beruf. Warum möchtest du Tierärztin werden?
1: Weil ich Tiere sehr gerne mag.
0: Und was ist dein Lieblingstier?
1: Hund.
0: Ein Hund. Und eine bestimmte Rasse oder alle Hunde?
1: Golden Retriever.
0: Boah, die sind aber schön. Und voll die Lieben, gell?
1: Mhm.
0: Super. Johanna, deine Freunde warten sicher alle vor dem Radiogerät, dass du sie jetzt grüßt. Magst du sie aufzählen?
1: Ja.
0: Leg mal los.
1: Die Marie, die Hanna, die Leonie, die Julia, die Verena, die Nadine, den Tobias, die Nadine, den Georg, die Christina, und das waren alle.
0: Und das war's, okay. Liebe Grüße kommen von mir aus dem Radio zu euch ins schöne Bundesland Salzburg, genauer gesagt in die Stadt Salzburg. Und wir zwei Hübschen, wir spielen noch ein Spiel. Reimwörterspiel, Auswahlspiel oder Gegenteilspiel? Was hast du dir denn ausgesucht?
1: Auswahlspiel.
0: Erklär mal schnell den Kindern, wie es funktioniert.
1: Du sagst das und ich muss auswählen, was ich lieber mag.
0: Hast du das schon geübt mit der Mama oder so?
1: Ja.
0: Okay, dann legen wir gleich los, okay?
1: Mhm.
0: Lange ausschlafen oder früh aufstehen?
1: Lange ausschlafen.
0: Das ist immer fein, das mag ich auch sehr gerne. Chicken Nuggets oder Schnitzel?
1: Schnitzel.
0: Schnitzel. Ich liebe Schnitzel. Und Hallo sagen oder gar nichts sagen?
1: Hallo sagen.
0: Natürlich, wir sagen immer Hallo. Wenn zum Beispiel, keine Ahnung, Freunde von deinen Eltern oder so kommen, dann ist gar nichts sagen total unhöflich. Das macht man eigentlich gar nicht. Deshalb kriegst du gleich mal einen Applaus. Das war die Johanna, 6 Jahre alt, aus der Stadt Salzburg. Und die war heute Nachmittag in Radinos Minidisco hier bei meinem Kinderradio mit dabei. Ich wünsche dir noch einen schönen Nachmittag. Tschüssi.
1: Tschüssi.
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0: ein. Sag mal, die Kinder würden jetzt natürlich gerne wissen, wie alt du bist und woher du bist. Magst du uns ganz kurz einmal eine kurze Vorstellung geben?
1: Okay, also ich bin 8 Jahre alt.
0: Ja.
1: Und ich wohne in Voitsberg.
0: Wow, Voitsberg ist ja in der schönen Steiermark, oder?
1: Ja.
0: Das ist großartig. Du, und jetzt musst du natürlich mal für alle Kinder kurz mal erzählen, Voitsberg ist ja ganz bekannt für Pferde, oder?
1: Ja.
0: Das ist ja in der Lipizzaner Heimat.
1: Ja.
0: Kannst du mal den Kindern erklären, was ein Lipizzaner ist?
1: Ein Lipizzaner ist eine besondere Art von einem Pferd, was hier für den Sommer zum Ausruhen ist.
0: Wow, wie cool. Du, und du reitest ja auch voll gerne, oder?
1: Ja.
0: Mhm. Und jetzt erzähl mal, wie lange reitest du schon und was für ein Pferd reitest du?
1: Also ich habe kein eigenes Pferd, ich habe einen Reitkurs bei der Judith und wir fangen wieder im Frühling an.
0: Wow. Du, und reitest du schon richtig gut?
1: Es geht.
0: Es geht. Aber das wird sicher bald besser werden, oder?
1: Ja.
0: Na super, und wie heißt das Pferd?
1: Wir haben zwei Pferde zum Üben. Ich weiß jetzt nur die Luna und die Marie.
0: Die Luna und die Marie? Und dann müssen wir natürlich auch deine Reitlehrerin grüßen, die Judith.
1: Ja.
0: Liebe Grüße natürlich von uns allen hier aus dem Radio. Müssen wir sonst noch jemanden grüßen?
1: Ja, meine Freunde.
0: Dann zähl sie mal auf.
1: Diana, der Lukas und die Lena.
0: Liebe Grüße auch von mir aus dem Radio. Und du weißt natürlich, Victoria, was jetzt kommt, oder?
1: Ja.
0: Was denn?
1: Wir spielen ein Spiel.
0: Natürlich spielen wir ein Spiel. Hast du dir schon eines ausgesucht?
1: Ja.
0: Welches denn?
1: Das Auswahlspiel.
0: Das Auswahlspiel. Und wie funktioniert das Auswahlspiel?
1: Du stellst zwei Fragen und also zwei Sachen und ich nehme eines davon, was ich lieber mag.
0: Genauso funktioniert das Auswahlspiel. Okay, dann geht's los. Duschen oder baden?
1: Baden.
0: Warum?
1: Weil man da spielen kann.
0: Und was spielst du so in der Badewanne?
1: Mit den Badesachen.
0: Okay, ich habe immer ein Playmobil-Boot mit in die Badewanne genommen. Das war okay. Richtig lustig. Hab das Boot immer untergehen lassen. So, Zähne putzen oder Haare frisieren?
1: Haare frisieren.
0: Weil da kann man die schöneren Frisuren machen. Das,
1: ja.
0: Das geht mit der Zahnbürste immer ganz schwer.
1: Ja.
0: Okay, Obst oder Gemüse?
1: Obst.
0: Obst. Und was ist dein Lieblingsobst?
1: Apfel.
0: Apfel. Die grünen oder die roten?
1: Grünen.
0: Ich mag die Grünen auch so gerne, die sind so lecker. Hier kommt ein Applaus im Radio. Das ist die Victoria, sie ist 8 Jahre alt aus der schönen Steiermark. Victoria, schön, dass du mit dabei warst in der Mini-Disco. Ich wünsche dir noch einen schönen Nachmittag.
1: Ich dir auch.
0: Tschüss.
1: Tschüss, André. 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

0: www.meinkinderradio.at. Falls du dich anmelden möchtest und hier auf Mein Kinderradio in der Minidisco mit dabei sein möchtest. So, jetzt rufen wir beim Fabian an. Der Fabian, der ist in Niederösterreich zu Hause und der hat sich auch angemeldet, weil er mit dabei sein möchte. Schauen wir mal.
1: Hallo.
0: Hallo, wer spricht denn da?
1: Der Fabian.
0: Ja, Fabian, da bin ich ja goldrichtig bei dir. Schön, dass du dran bist. Weißt du auch, wer da ist?
1: André.
0: Ja, richtig. Hier ist Mein Kinderradio und ich bin André. Und Fabian, jetzt wollen wir dich alle ein bisschen besser kennenlernen hier in der Minidisco. Wie alt bist du und in welchem Ort wohnst du?
1: Ich bin 7 Jahre alt und ich wohne in St. Michael.
0: Ja, das ist im schönen Bundesland Niederösterreich, Fabian, gell?
1: Ja.
0: Super. Du, hier steht auf meinem Anmeldezettel, du programmierst ein bisschen. Was programmierst du denn da Tolles?
1: Spiele mit Scratch.
0: Wahnsinn, das heißt, du bist schon ein richtiger Computerprogrammierer.
1: Schon.
0: Und kannst du mal allen Kindern vor dem Radiogerät erklären, wie programmiert man eigentlich? Wie funktioniert das?
1: Ja, das ist ein Scratch, das ist halt das, ja, das ist, und kann sagen, das ist programmiert. Da muss man nämlich solche Blöcke hinziehen und dann das Richtige über die Blöcke auswählen und dann wird es so ein Spiel.
0: Das heißt, wenn man den richtigen Block auswählt, dann macht der Computer irgendetwas Bestimmtes, oder?
1: Ja, das soll der Block, das halt auf dem Block draufsteht. Zum Beispiel, da steht, wenn Fahne angeklickt wird und wenn ich dann die Fahne angeklickt wird und dann schreibe ich, gehe 2 Schritte und dann gehe halt 2 Schritte.
0: Wahnsinn! Du, das ist ja großartig, dass du das schon kannst. Du, das ist mir schon mal den ersten Applaus wert. Alle Kinder, die ja was Besonderes können, die kriegen ja schon mal am Anfang einen Applaus. Und der Fabian, der ist so ein Kind. Fabian, jetzt müssen wir alle deine Freunde hier im Radio grüßen. Magst du mal aufzählen?
1: Michael, Leon, Julian, Konstantin, Gardino und André.
0: Oh, das ist ja süß von dir. Dankeschön, Fabian. Du, ich schicke ganz, ganz liebe Grüße zurück zu dir nach Niederösterreich.
1: Danke.
0: Alles klar, jetzt spielen wir noch ein Spiel, hätte ich gesagt, oder? Welches magst du spielen?
1: Welche gibt's denn?
0: Also, es gibt das Auswahlspiel, das Reimwörterspiel oder das Gegenteilspiel.
1: Das Auswahlspiel.
0: Okay, beim Auswahlspiel geht's darum, da sage ich 2 Wörter und du sagst mir einfach, was du lieber magst, okay?
1: Okay.
0: Gut, geht's los? Sind wir konzentriert?
1: Ja.
0: Gut, jetzt atmen wir nochmal tief ein. Und nochmal ausatmen. Und jetzt legen wir los, okay? Was magst du lieber? Picknick oder Zelten?
1: Picknick.
0: Ein Picknick, weil da gibt's gutes Essen, gell?
1: Ja.
0: Okay. Lange ausschlafen oder früh aufstehen?
1: Früh aufstehen.
0: Okay. Auch am Wochenende?
1: Ja.
0: Ja, gerade am Wochenende, gell? Unter der Woche wäre es ja toll, wenn wir länger schlafen könnten.
1: Ist schon, aber was, warum?
0: Sag mal.
1: Weil mein Kinderradio hören will.
0: Oh, das ist ja toll. Das ist die beste Idee, die ich heute gehört habe. Super. Also, und letzte Frage. Beim Twinny, den grünen oder den orangen?
1: Den orangen.
0: Den orangen. Hier kommt ein Applaus. Das war der Fabian, der ist 7 Jahre alt aus dem Bundesland Niederösterreich. Und der war heute Nachmittag mit dabei in der Minidisco. Fabian, schön, dass du da warst. Ich wünsche dir einen schönen Nachmittag.
1: Ja, auch André, tschüss.

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3: Dein Essen kann mehr als nur gut schmecken. Wo es herkommt und was es in deinem Körper alles macht, erlebst du im Museum St. Peter an der Sperr in Wiener Neustadt im Bundesland Niederösterreich bei der Ausstellung Schmeckt's. Warum hat der Apfel eigentlich so viele Wege hinter sich, bevor er bei uns im Mund landet? Und wächst Pizza wirklich auf Bäumen? Tja, leider nein. Viele Fragen und Antworten gibt es an den spielerischen Mitmachstationen. Du entscheidest, welche Lebensmittel noch genießbar sind, erfährst, warum Bienen kleine Superheldinnen sind und gestaltest sogar ein eigenes Kochbüchlein für zu Hause. Beim Verdauungskaraoke geht's schließlich singend und tanzend durch deinen Körper. Die Ausstellung zeigt dir, Essen ist nicht nur Packung aufmachen und fertig, sondern es entsteht irgendwo. Oder noch besser, du hast es sogar selbst gemacht. Die Ausstellung Schmeckt's läuft bis 16. August von Mittwoch bis Sonntag. Alles, was du sonst noch wissen musst, erfährst du unter www.museum-wn.at oder meinkinderradio.at.
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8: Auch in dieser Stunde für dich am Mikro, die Ines. Hallo. Ein rosa-roter Grashüpfer ist im Bundesland Kärnten entdeckt worden. Rosemarie Malicher hat das Tier fotografiert, und zwar vor wenigen Wochen im Stadtteil St. Georgen in der Stadt Villach im Bundesland Kärnten. Die Fotoaufnahme von dem Grashüpfer mit der ungewöhnlichen rosa Farbe ist dann auf der Internetseite des Naturschutzbundes veröffentlicht worden. Normalerweise sind Grashüpfer ja grün oder bräunlich gefärbt. Wie kommt es nun aber zu dieser rosa Färbung? Wie Expertinnen und Experten vom Naturschutzbund erklären, wird überwiegend das rote Insektenpigment namens Erythropterin gebildet. Dunkle Pigmente, also diese winzigen unlöslichen Farbpulver, die Farbe erzeugen, kommen kaum vor. Und diese besondere rosa Farbe wird einem Insekt von beiden Elternteilen vererbt. Eine sehr seltene und absolute Ausnahme also, dieser rosa Grashüpfer. Selbstgepflanztes Gemüse schmeckt noch besser. Und da sind zum Beispiel Tomaten sehr beliebt. Das Bio-Saatgut dafür hast du heuer vielleicht schon auf einem Pflanzenraritätenmarkt besorgt. Daraus können dann süße Cocktailtomaten oder saftige Fleischtomaten werden, die gerade jetzt im Sommer heranwachsen. Vielleicht auch in deinem Hochbeet oder auf deinem Balkon. Am liebsten haben es Tomatenpflanzen sonnig und warm. Mindestens 6 bis 8 Sonnenstunden am Tag lassen sie am besten heranreifen. Und du solltest sie regelmäßig mit reichlich Wasser gießen. Wenn es mal regnet, suche am besten einen geschützten Standort für die Tomaten. Und wenn die Pflanzen in die Höhe wachsen, dann kannst du sie zum Beispiel mit einem langen Holzstab oder einer sogenannten Rankenhilfe gut stützen, damit sie bald richtig saftig und knackig zum Ernten sind. Viel Bewegung an der frischen Luft lässt Kinder besser schlafen. Wenn Kinder gerade jetzt in den Sommermonaten tagsüber sehr aktiv sind und viel im Freien herumtollen, dann wirkt sich das positiv auf ihr Schlafverhalten aus. Ob nun gelaufen, gesprungen oder getanzt wird, jedes Mal verbraucht der Körper dabei Energie und schüttet dabei auch sogenannte Glückshormone wie Endorphine aus. Danach fühlst du dich entspannt und glücklich. Laut Kinderschlafexpertin sollten sich kleine Kinder täglich mehrere Stunden über den Tag verteilt bewegen. Bei älteren Kindern sollten es mindestens 60 Minuten Bewegung am Tag sein. Du wirst merken, dass du nach einem bewegungsreichen Tag abends leichter und schneller einschlafen kannst und auch dein Schlaf in der Nacht ruhiger wird. Das hat auch große Vorteile für deine Eltern und die ganze Familie.
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11: Und damit ein herzliches Hallo zu einer neuen Folge, wenn es wieder rund ums Geld geht. Ich bin der Roman und Josie und ich freuen uns jetzt auf eine neue Frage von einem Kind.
12: Ja, mitmachen kann jede und jeder aus ganz Österreich. Wenn auch du eine Frage rund ums Geld hast, die wir dir beantworten sollen, dann schick uns eine Sprachnachricht über Radinos gratis Handy-App.
11: Vergiss bitte aber nicht, deinen Namen und deinen Wohnort in der Begrüßung zu nennen. Wir wollen ja wissen, von wem die Nachricht kommt.
12: So, dann hören wir mal rein, von wem wir eine Frage bekommen haben.
13: Hallo Josie, ich bin der Josef aus Graz. Ich hätte mal an dich eine Frage. Kann man echt leere Plastikflaschen und leere Glasflaschen in Geld verwandeln?
12: Josef, das ist eine tolle Frage. Vielen Dank dafür. Die Antwort ist ja. Und nicht nur Plastik- und Glasflaschen, auch leere Getränkedosen betrifft das.
11: Ich weiß schon, das ist das Pfandsystem, oder?
12: Richtig, Roman. In Österreich haben wir ein Pfandsystem. Das bedeutet, dass man beim Kauf von Glasflaschen, Plastikflaschen und Getränkedosen bereits den jeweiligen Behälter für das Getränk mitbezahlt. Wenn du die leere Flasche dann wieder ins Geschäft bringst, bekommst du ein paar Cent dafür zurück.
11: Das ist aber ganz schön aufwendig, oder?
12: Ja, aber auch ein wichtiger Schritt in Richtung Nachhaltigkeit, Umweltschutz und Müllvermeidung. Durch das Pfand haben unsere Verpackungen nämlich einen Wert. Und genau dieser Wert soll die Menschen dazu bringen, die Verpackungen zurückzugeben und sie eben nicht achtlos wegzuwerfen.
11: Das stimmt. Wenn ich Geld dafür bekomme, dann werfe ich das ja ganz sicher nicht mehr irgendwo in die Wiese oder in den Müll.
12: Eben. Und so schaffen wir es, einen bewussteren Umgang mit wertvollen Rohstoffen wie Kunststoff und Aluminium zu erreichen.
11: Und wo kann ich diese Flaschen und Dosen hinbringen?
12: Na mal grundsätzlich in die Supermärkte, wo du sie gekauft hast. Ganz wichtig ist natürlich, dass das österreichische Pfandlogo und der Strichcode deutlich erkennbar sind. Bei der Rückgabe sollten die Flasche oder Dose leer, unzerdrückt und das Etikett auf der Verpackung vorhanden und noch lesbar sein.
11: Ich glaube, da werde ich in Zukunft auch drauf schauen. Dann kann ich mir mein Taschengeld ja voll aufbessern.
12: Ja, das kannst du natürlich machen. So, und jetzt warten wir schon auf die nächste Frage, die wir hier beantworten sollen.
11: Also her mit der nächsten Sprachnachricht. Lass auch du dir tolle Fragen rund ums Thema Geld einfallen, die dann die Josie beantworten soll. Aussprechen kannst du deine Frage natürlich wie immer über Radinos Handy-App. Wir freuen uns schon drauf. Bis zum nächsten Mal.
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15: Und ich bin André Brunner-Frumann. Ich wünsche einen schönen Nachmittag. Ich hoffe, dir geht's richtig gut. In dieser kommenden Stunde werden wir wieder jede Menge tolle Spiele spielen. Und wenn du Lust hast, dann kannst du ja mal auch auf Radinos Pinnwand schreiben. Auf www.meinkinderradio.at. Da gibt's einen Button, der heißt Pinnwand. Und da kannst du uns eine Nachricht hinterlassen. Wenn du dich vielleicht noch nicht traust, am Telefon mit dabei zu sein in dieser Sendung, dann kannst du das natürlich auch schriftlich machen. Denn ich lese hier in dieser Sendung immer wieder Nachrichten auch sehr gerne vor. Ich freue mich jetzt auf die kommende Stunde. Jetzt gibt's aber erstmal die notastische Musik.
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1: Gleich bei uns in Radinos Minidisco bei meinem Kinderradio, die Leni, 6 Jahre alt aus dem Bundesland Tirol. Davon muss ich dir aber noch sagen, ich brauche bitte hier dringendst neue Sprachnachrichten. Du kannst mir eine Sprachnachricht aufnehmen, das geht am besten über Radinos Handy-App und dann kannst du sie gleich direkt abschicken und sie landet bei mir im Studio. Gleich hier in der Minidisco spiele ich wieder jede Menge neue Sprachnachrichten, die so reinkommen, ab. So, jetzt aber gleich mal weiter in Leitung 7. Hallöle!
2: Hallöle, André, da ist die Leni.
1: Ja, Leni, herzlich willkommen und Hallöle hier in der Minidisco. Wir wollen dich auch ein bisschen besser kennenlernen. Aus welchem Bundesland bist du?
2: Aus Tirol.
1: Aus dem Bundesland Tirol. Wie heißt der Ort, wo du wohnst?
2: Rinn.
1: Und wie alt bist du?
2: 6.
1: Und was ist dein Lieblingsfach in der Schule?
2: Ich gehe noch nicht Schule.
1: Das ist das Beste. Alle wollen immer in die Schule und sobald sie in die Schule kommen, will keiner mehr hin. Genieß die Zeit noch im Kindergarten. Das ist toll. Du, hier steht, du bist sehr musikalisch. Du spielst ein total tolles Musikinstrument, nämlich ein Horn.
2: Ja.
1: Ist das nicht voll groß?
2: Nö, es gibt auch ein Kinderhorn.
1: Ah, es gibt auch ein Kinderhorn. Das ist ja toll. Okay, also, was ist so toll an einem Horn? Erklär mal, für all diejenigen, die nicht wissen, was ein Horn ist.
2: Ich wollte es halt lernen, weil mein Papa es auch spielt.
1: Ah, das ist dann natürlich klar. Und macht das einen schönen Ton, das Horn?
2: Ja.
1: Super. Also, das ist ja auch ein Blasinstrument, gell? Es hat 3 Tasten.
2: Ja.
1: Einen großen Trichter und irgendwie schaut es ein bisschen so aus, als hätte jemand so eine Trompete eingerollt, oder?
2: Ja.
1: Und braucht man da nicht voll viel Luft, um das zu spielen?
2: Doch.
1: Da muss man schon richtig reinblasen wahrscheinlich, oder?
2: Ja.
1: Ich habe das ja, also beim Horn habe ich es noch nicht probiert, aber bei einer Trompete. Und das braucht voll viel Puste.
2: Ja.
1: Wahnsinn. Und du kannst das.
2: Ja.
1: Da kriegst du gerne mal einen Applaus von mir. Weil die Leni so viel Puste hat, dass sie da einen Ton raus... Also gut, einen Ton habe ich auch rausbekommen, aber das war ein schiercher Ton. Wie lange hast du gebraucht, bis der Ton schön geklungen hat?
2: Gar nicht lang.
1: Leni, du bist einfach ein Naturtalent. Sollen wir jetzt alle deine Freunde hier mal grüßen?
2: Ja.
1: Zähl sie mal auf.
2: Die Heidi, die Simona, die Marie, die Pia und das war's.
1: Liebe Grüße kommen natürlich von mir zu euch ins schöne Bundesland Tirol. Wir spielen jetzt noch ein Spiel, das Auswahlspiel, Reimwörterspiel oder Gegenteilspiel. Was magst du denn spielen?
2: Gegenteilspiel.
1: Wie funktioniert das?
2: Du sagst ein Wort und ich sag, was ich lieber mag.
1: Nein, das ist das Auswahlspiel. Beim Gegenteilspiel sage ich ein Wort und du sagst das Gegenteil. Aber wir können auch lieber das... Wir können auch...
2: Auswahlspiel.
1: Und dann spielen wir lieber das Auswahlspiel. Okay, gut. Also, geht's los?
2: Ja.
1: Gut, beim Schlafen. Finster oder Licht an?
2: Licht an.
1: Licht an, okay. Karotten oder Erbsen beim Essen?
2: Erbsen.
1: Ich finde Erbsen auch toll. Weißt du, was total super ist? Erbsenreis. Der wird total unterschätzt. Ich liebe Erbsenreis. Filzstifte oder Wasserfarben?
2: Filzstifte.
1: Warum?
2: Weil man da mehr sieht.
1: Ja, da hast du recht. Und man kann genauer malen mit den Filzstiften, oder?
2: Ja.
1: Hier kommt ein Applaus. Ja, das war die Leni. Die ist aus dem Bundesland Tirol, war heute Nachmittag mit dabei. Und das war super lustig mit dir, Leni. Schönen Tag noch. Tschüssi.

0: Das war doch ein tolles Lied, oder? Soll man das öfter spielen hier bei uns auf meinem Kinderradio? Na gut, machen wir. Ich freue mich voll, dass du dein Radio jetzt anhast und die Minidisco mit André hörst. So, in der Leitung, was haben wir da? Leitung 4, da ist der Jason. Hi.
1: Hallo André.
0: Hallöle Jason, ich wünsche dir einen schönen Nachmittag. Du, wir sind alle ganz, ganz aufgeregt. Wie alt bist du denn und in welchem Ort wohnst du?
1: Ich wohne in Aschbach.
0: Ja, das ist
1: Bin
0: im
1: 5 Jahre alt.
0: und 5 Jahre alt. Und Aschbach ist im schönen Bundesland Steiermark, gell?
1: Ja.
0: Du, und ich habe hier auf dem Zettel stehen, dass du Dinosaurier und Ausgrabungen liebst.
1: Ja.
0: Und was ist da daran so spannend? Erzähl mal ein bisschen.
1: Und Dinosaurier ist so spannend. Eigentlich haben sich welche angelogen, weil eigentlich ist der T-Rex der größte Raubsaurier, den was es je gab.
0: Wow. Und das Spannende vor allem da an
1: Bin schon
0: Dinosauriern.
1: ein kleiner Wissenschaftler.
0: Okay. Und das Spannende an Dinosauriern ist ja, dass die schon so lange her gelebt haben. Und deshalb findet man immer wieder noch Überreste. Und deshalb magst du wahrscheinlich Ausgrabungen so gerne, oder?
1: Ja. Und das Putzle von den Dinos. Weil dann muss man nur die Dinoknochen auch geschickt zusammenbauen.
0: Und hast du das Puzzle schon fertig zusammengebaut?
1: Ich habe noch keins gefunden.
0: Ach so, du wünschst dir ein Puzzle davon.
1: Ja.
0: Ja, du, dann drücke ich dir die Daumen, dass du eines bekommst. Du, jetzt grüßen wir aber
1: Ja.
0: erstmal alle deine Freunde. Magst du sie aufzählen?
1: Und André,
0: Ja?
1: eines muss ich dir noch sagen. Weißt du, wie die heißen?
0: Nein, sag mal.
1: Die Dinoknochen eigentlich?
0: Sag mal.
1: Sind sie nicht den richtigen Namen, heißen sie, so wie Versteinerungen und Steine, heißen sie auch Fossilien.
0: Wow, danke, dass du uns wieder was beigebracht hast. Da kriegst du einen Applaus. Fossilien. Haben wir wieder was gelernt. So, jetzt sind aber deine Freunde schon ganz aufgeregt, dass du sie grüßt hier im Radio. Zähl sie mal auf.
1: Meine Tante. Lisann, Uni und noch meine ganzen Kindergartenfreunde aus Sechau.
0: und ich.
1: Kindergarten Sechau.
0: Okay, und ich schicke euch ganz, ganz liebe Grüße zu euch ins Bundesland Steiermark. Wir spielen jetzt noch ein Spiel, habe ich mir gedacht. Das Auswahlspiel, Reimwörterspiel oder Gegenteilspiel? Was magst du denn spielen?
1: Ja, Auswahlspiel.
0: Wie funktioniert das Auswahlspiel?
1: Du sagst ein Wort und ich sag dann, was ich lieber mag.
0: So spielen wir das Auswahlspielen. Geht los. Singen oder tanzen?
1: Singen.
0: Singen, okay. Duschen oder baden?
1: Baden.
0: Und Zähne putzen oder frisieren?
1: Zähne putzen.
0: Zähne putzen. Und bist du ein braver Zähneputzer?
1: Bei mir putzen immer die Eltern, weil eigentlich mag ich das auch nicht so gerne, aber
0: Aber wenn man sich's schon aussuchen muss, gell, dann ist Zähneputzen das kleinere Übel. Du aber
1: ja, ich
0: weißt.
1: habe ja kurze Haare, ich bin ein Bub.
0: Naja, aber
1: Ich kurze Haare.
0: trotzdem kann man ja Haare frisieren, auch als Bub.
1: Aber ich mag's
0: Weißt du
1: nicht.
0: was, Jason, jetzt gibst du mir einfach einmal ein Versprechen ab hier im Radio. Du versuchst in Zukunft mal selber die Zähne zu putzen. Wäre das nicht etwas total Tolles, weil die großen Kinder machen das alle alleine. Versprichst du mir das?
1: Ja.
0: Super, und dann kriegst du schon mal einen Applaus hier. Der Jason ist 5 Jahre alt aus Aschbach im Bundesland Steiermark. Der putzt in Zukunft selber die Zähne. Muss nicht mehr Mama oder Papa für ihn übernehmen. Das wird am Anfang noch nicht ganz so gut klappen, aber er bemüht sich und dann wird es jeden Tag besser werden. Wir haben einen Deal, gell? Den haben wir, genau. Schönen Nachmittag, Jason. Babaji.
1: Nachmittag, André.

0: Ja, so toll klingen unsere Lieder hier auf Radino, mein Kinderradio. Ich muss jetzt mal hier gerade auf Radinos Webseite schauen, www.meinkinderradio.at. Da haben wir ja die Pinnwand, da kann man auch tolle Sachen reinschreiben, wenn man sich nicht traut, im Radio selber zu sprechen. Also auch für diese Kinder haben wir das Perfekte geschaffen, dass die trotzdem mit dabei sein können hier in dieser Sendung. Die Sophia ist 7 Jahre alt aus Röthenbach im Allgäu. Das ist in Deutschland und die schreibt, hallo, wie geht es dir? Ich hoffe, du hast noch viel Spaß mit dem Lieder- und Geschichten aussuchen. Viel Spaß, ich liebe mein Kinderradio und ich liebe dich und die Minidisco. Deine liebe Sophia Carolina aus Deutschland. Tschüss. Ja, wow, das ist ja eine tolle, tolle Nachricht, Sophia. Ich freue mich voll. So, ich brauche jetzt weitere Pinnwand-Einträge, also gerne mal auf der Webseite vorbeischauen und da reinschreiben. Jetzt schauen wir hier gleich mal in Leitung 5. Ich brauche eine Vorstellung. Hallöle, wer ist denn dran?
1: Ich bin der Valentin und ich bin 7 Jahre alt und ich komme aus dem schönen Bundesland Kärnten.
0: Wow, das ist ja toll. Liebe Grüße gleich mal nach Kärnten. Und in welchem Ort genau wohnst du im schönen Bundesland Kärnten?
1: St. Peter.
0: Dann liebe Grüße nach St. Peter. Sag mal, hier steht, dass du zu den Pfadfindern gehst und gerne Lokführer werden willst von Beruf. Was muss ein Pfadfinder machen? Wie funktionieren die Pfadfinder?
1: Also lernen, was sich ein Pfadfinder ist, und wenn man schon den richtig beim Pfadfinder sind, dann kriegen wir schon den Halstuch.
0: Okay, also die Pfadfinder haben ein Halstuch und du musst bei den Pfadfindern lernen, was ein Pfadfinder ist. Und kannst du uns auch erklären, was ist ein Pfadfinder?
1: Ich kenne leider ein paar, das ist der Roman, Luis.
0: Ja, das sind deine Freunde bei den Pfadfindern. Aber was die Pfadfinder so genau machen, das musst du wahrscheinlich erst lernen bei den Pfadfindern, oder?
1: Ja.
0: Ja, okay, gut, da haben wir noch ein bisschen Zeit. Aber Lokführer werden möchtest du. Wie bist du auf die Idee gekommen?
1: Mein Papa arbeitet bei meiner ÖBB.
0: Dein Papa arbeitet bei der ÖBB, also bei den, eigentlich schon bei den Zügen. Und hast du da auch einen Lieblingszug?
1: Ja, also das ist der von Kanzen.
0: Okay, und warum ist der so toll?
1: Weil der so schnell ist.
0: Okay, das ist ja toll. Du, dann hoffe ich, dass du der beste Zugführer aller Zeiten wirst, okay?
1: Ja.
0: Super, jetzt grüßen wir aber erstmal alle deine Freunde hier im Radio. Zähl sie mal auf.
1: Magdalena, Romina, Felix, Samuel, Amelie, Florian, Maxi, Paul, Tobias, meine Schwester und die ganze Familie.
0: Und liebe Grüße kommen natürlich von mir zu euch ins Bundesland Kärnten. So, Auswahlspiel, Reimwörterspiel oder Gegenteilspiel, was spielen wir?
1: Auswahlspiel.
0: Ja, wie funktioniert das Auswahlspiel?
1: Also, du sagst ein Wort und ich sag, was ich lieber mag.
0: Okay, du bist ja im Bundesland Kärnten zu Hause, deshalb die Frage. Ein See oder lieber das Meer?
1: Meer.
0: Das Meer, weil den See hast du eh immer daheim wahrscheinlich, gell?
1: Ja.
0: Gut, duschen oder baden?
1: Baden.
0: Baden, warum?
1: Weil da kann man spielen.
0: Okay. Und Zähne putzen oder Haare frisieren?
1: Haare frisieren.
0: Warum?
1: Weil das, wir haben so eine Bürste und die tut nicht einmal weh, meine Haare zu bürsten.
0: Okay, gut. Aber wenn man jetzt Zähne putzt, dann hat man immer Mundgeruch.
1: Ja.
0: Okay. Na gut, ist ja das Auswahlspiel, ist deine Entscheidung. Hier kommt mal ein Applaus für dich, für den Valentin, der ist 7 Jahre alt, aus dem Bundesland Kärnten. Du, ich wünsche dir noch einen schönen Nachmittag. Danke fürs mit dabei sein. Tschüssi.
1: Tschüss und Grüße. Mein Mittag.

0: Der Nachmittag macht besonders viel Spaß mit meinem Kinderradio und der Mini-Disco. Ich bin der André, ich wünsche dir einen schönen Nachmittag. So, in Leitung 7 wartet schon die Melina. Hallöle.
1: Hallöle, André.
0: Hallöle, Melina. Einen schönen Nachmittag wünsche ich dir. Du klingst voll fröhlich.
1: Ja.
0: Hast du einen tollen Tag gehabt bisher?
1: Ja.
0: Das ist super. Was war denn heute so los bei dir?
1: Ich war bei Freunden.
0: Ja? Und habt was Tolles gespielt?
1: Ja.
0: Das ist ja super. Und was habt's gespielt?
1: Verstecken.
0: Wow, das ist ein tolles Spiel. Das liebe ich. Allerdings, was ich nicht mag, ist, wenn ich nicht gefunden werde, weil muss ich so lange warten.
1: Ja.
0: Das ist immer ein bisschen blöd dann, gell? Melina, wie alt bist du und wo wohnst du?
1: Ich bin 7. Ich wohne in Österreich im 23. Bezirk.
0: Das ist in unserer schönen Bundeshauptstadt in Wien.
1: Ja.
0: Toll. Du, und was möchtest du werden, wenn du erwachsen bist vom Beruf?
1: Tierärztin.
0: Lass mich raten, warum. Weil du einen Hund hast.
1: Ja.
0: Das ist ja super. Und wie heißt der Hund?
1: Rocco.
0: Rocco ist aber ein schöner Name. Und ist er ein braver?
1: Ja.
0: Dein bester Freund?
1: Ja.
0: Wow, das ist schön. Du, apropos Freunde. Deine Freunde sitzen ja alle jetzt vor dem Radiogerät, sind uraufgeregt, weil du sie wahrscheinlich gleich grüßen wirst. Also zähl sie alle mal auf.
1: Die Ida, die Lena, die Emilia, der Jonas, die Isali, die Elma und meine Familie. Und das war alles.
0: Das waren alle. Und liebe Grüße kommen natürlich auch von mir aus dem Radio. Ich grüße euch alle. Fein, dass ihr zuhört. Melina, wir spielen jetzt noch ein Spiel. Auswahlspiel, Reimwörterspiel oder das Gegenteilspiel?
1: Das Gegenteilspiel.
0: Wie funktioniert das Gegenteilspiel?
1: Du sagst ein Wort und ich sag, was das Gegenteil davon ist.
0: Und du bist ja eines von den mutigen Kindern, weil das Gegenteilspiel ist schon eines von den schwierigeren Spielen. Und ich liebe mutige Kinder. Gut gemacht. Legen wir los?
1: Ja.
0: Super. Was ist das Gegenteil von neu?
1: Alt.
0: Alt ist das Gegenteil von neu. Richtig. Was ist das Gegenteil von schwierig?
1: Leicht.
0: Leicht ist das Gegenteil von schwierig. Völlig richtig. Und jetzt kommt ein ganz schwieriges. Aufpassen. Was ist das Gegenteil von pünktlich?
1: Unpünktlich.
0: Unpünktlich oder zu spät. Das ist ein Applaus. Das ist das Gegenteil von pünktlich. Unpünktlich oder zu spät. Wow. Die Melina ist 7 Jahre alt aus der Bundeshauptstadt Wien und die war heute Nachmittag mit dabei. Das hast du ganz, ganz großartig gemacht, Melina. Schönen Nachmittag noch. Tschüssi.
1: Tschüss, André. Schönen Nachmittag.

0: Dinotastische Musik hier natürlich auch am Nachmittag auf mein Kinderradio. So, wir schauen jetzt in Leitung 7. Wer hat sich denn beworben auf www.meinkinderradio.at? Hallöle.
1: Hallo.
0: Hallo.
1: Hallo.
0: Wer spricht denn da?
1: Max.
0: Ja, Max. Du hast dich ja angemeldet bei der Minidisco.
1: Ja.
0: Und rate mal, wer da ist.
1: Danke. Radino?
0: Nein.
1: André?
0: Der André, genau. Ich wünsche dir einen schönen Nachmittag, Max. Geht's dir gut?
1: Ja, geht's dir auch gut?
0: Danke, mir geht's auch gut. Sag mal, wie alt bist du und in welchem Ort wohnst du?
1: Ich bin 6 Jahre alt und ich wohne in Österreich.
0: Österreich ist ja natürlich ein Land, das ist sehr groß. Und in diesem großen Land haben wir ganz viele Orte. Wie heißt denn dein Ort?
1: Niederösterreich.
0: Ah, das ist das Bundesland. Der Ort heißt?
1: Wiener Neustadt.
0: Wiener Neustadt, das ist der Ort. Also, Wiener Neustadt ist im Bundesland Niederösterreich und das Bundesland Niederösterreich ist im Land Österreich. So, voll kompliziert irgendwie, oder?
1: Ja.
0: Wahnsinn. Du, hier steht, dass du wahnsinnig gerne Nintendo Switch spielst.
1: Ja.
0: Was ist dein absolutes Lieblingsspiel?
1: Alle.
0: Na, da musst du dich jetzt entscheiden. Eines musst du rauspicken.
1: Kirby.
0: Okay, und um was geht's da?
1: Eigentlich habe ich schon fertig gespielt, aber ich weiß nicht, um was es gehen soll.
0: Boah, jetzt hast du so lange dran gespielt und dann weißt du gar nicht, um was es geht?
1: Ja.
0: Ja, Max, dann hast du ja gar nicht gut aufgepasst.
1: Oh, ich habe ich.
0: Okay. Na gut, dann hoffe ich, dass du jetzt wenigstens alle deine Freunde aufzählen kannst.
1: Den Erik, den David, nochmal David, den Mama, die Papa, den Arian, die Mona, die Paula. Alle, die mich kennen.
0: Okay. Und liebe Grüße kommen natürlich von mir auch aus dem Radio. Du weißt, was jetzt kommt?
1: Das Spiel.
0: Ja, und was?
1: Das Gegenteilspiel.
0: Das Gegenteilspiel, das ist toll. Da sage ich ein Wort und was sagst du?
1: Was ich lieber mag.
0: Nein, das ist...
1: Ah, nein, vergessen. Das Gegenteil.
0: Natürlich, deshalb heißt es ja auch Gegenteilspiel. Okay, was ist das Gegenteil von gesund?
1: Krank.
0: Krank ist das Gegenteil von gesund, richtig. Was ist das Gegenteil von Glück?
1: Pech.
0: Pech ist das Gegenteil von Glück, richtig. Und was ist das Gegenteil von kalt?
1: Warm.
0: Warm ist das Gegenteil von kalt. Hier kommt ein Applaus. Super, super, super. Das war der Max, 6 Jahre alt, aus Wiener Neustadt im Bundesland Niederösterreich. Du, ich wünsche dir einen schönen Nachmittag. Schön, dass du mit dabei warst.
1: Dir auch. Tschüss.
0: Tschüss.

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1: Hallo André, hallo Radino. Ich bin Theresa aus Leonding und ich will jetzt meine Freunde grüßen. Die Laura, die Olivia, die Annika, Magdalena, die Flora, Radino und André. Das war's. Tschüss.
2: Hallo Radino, ich bin Victoria und bin 5 Jahre alt und ich höre gern Radino und die Geschichten. Am liebsten Monika. Tschüss, schönen Nachmittag, Radino.
3: Hallöle André, ich bin Sandro aus Wörschach in der Steiermark und bin 9 Jahre alt. Und jetzt grüße ich meine Freunde Jonas, Annika, Rosalie, Max, Luca und meine Familie. Vielleicht werde ich auch einmal mit dir telefonieren. Auf Wiedersehen, André.
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4: Ui, das klingt heiß. 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

0: Ich muss jetzt mal durchatmen. Ich habe mich so schnell gedreht während dem letzten Lied hier bei uns im Studio. Wahnsinn, jetzt mal fast ein bisschen schwindig. Ja, telefonieren wir doch lieber wieder mit einem Kind. Wer hat sich angemeldet? Auf www.meinkinderradio.at.
1: Hallo, André. Da ist die Caitlin.
0: Ja, Caitlin, einen schönen Nachmittag wünsche ich dir. Wie alt bist du und in welchem Ort bist du zu Hause?
1: Ich bin 10 Jahre alt und wohne im Ort Kärnten.
0: Okay, Kärnten ist ja das Bundesland. Wie heißt denn der Ort, wo du wohnst?
1: Feistritztrau.
0: Feistritztrau, das ist wie gesagt im schönen Bundesland Kärnten. Gut, was möchtest du eigentlich werden von Beruf, wenn du mal erwachsen bist?
1: Entweder Biologielehrerin oder ja. Gymnastiklehrerin.
0: Oh, also auf jeden Fall mal Lehrerin, oder?
1: Ja.
0: Und warum gerade Biologielehrerin? Was ist denn so toll an Biologie?
1: Ich finde den Beruf so cool, weil meine Biologielehrerin, die ist halt sehr lustig und wir machen dann immer schöne Sachen miteinander.
0: Okay, das heißt, du möchtest auch mal so eine lustige Biologielehrerin werden, oder?
1: Ja.
0: Super, gut. Dann hätte ich gesagt, wir zählen jetzt alle mal deine Freunde auf. Die warten sicher schon ganz gespannt vor dem Radiogerät, dass du sie grüßt. Also leg los.
1: Die Annika, den Matteo, die Sophia, die Sarah, die Annalena, die Laura und meine Mama und auf jeden Fall.

0: Moin, die Laura.
1: Okay, die haben sich jetzt sicher alle wahnsinnig drüber gefreut. Ich schicke euch liebe Grüße aus dem Studio zu euch ins schöne Bundesland Kärnten. Weißt du, was jetzt kommt, Caitlin?
0: Ja.
1: Was denn?
0: Wir spielen das Spiel.
1: Natürlich. Reimwörterspiel, Auswahlspiel oder Gegenteilspiel. Was hast du dir denn ausgesucht?
0: Das Auswahlspiel.
1: Gut, wie funktioniert's?
0: Also sie sagen mir etwas und ich muss dann sagen, was okay. Ich mir eher mag.
1: So machen wir das. Und eigentlich sind wir hier in der Mini-Disco per Du, also du darfst gerne sagen Du zu mir. Okay, duschen oder baden?
0: Duschen.
1: Duschen. Mag sie lieber die Caitlin? Petersilkartoffeln oder Pommes?
0: Petersilkartoffeln.
1: Die sind wirklich sehr lecker. Und dann hätten wir noch Wasser oder Saft?
0: Wasser.
1: Wasser. Hier kommt ein Applaus. Das war die Caitlin, 10 Jahre alt, aus dem Bundesland Kärnten. Die war heute Nachmittag hier mit dabei in Radinos Minidisco. Und dir wünsche ich noch einen schönen Nachmittag, Caitlin. Pfiat dir.
0: Danke, tschüss.

0: zwei Stunden Minidisco sind schon wieder zu Ende. Ja, ich weiß, die zwei Stunden am Nachmittag, die vergehen jeden Tag so, so schnell. So, jetzt um sechs gibt's dann gleich noch die Kindernachrichten, die letzten für heute. Gleich danach das super tolle Hörspiel. Da wünsche ich dir ganz, ganz viel Spaß. Und wir zwei Hübschen, wir hören uns morgen ab 4 Uhr am Nachmittag wieder. Da freue ich mich schon drauf. Bis dahin, tschüss.
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1: 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Achtung, Achtung, jetzt kommt wieder eine dinotastische Sprachnachricht.
5: Hallo André, ich bin die Emilia, 7 Jahre alt, komme aus Oberösterreich. Und meine Lieblingshobbys sind Radlfahren, Rollerskaten und Reiten. Ich habe ein Pony, das heißt, wie ich mache, immer Ausritte. Und ich habe zwei Hunde, die heißen Thierry und Mochi. Und der Mochi ist ein alter Opa. Der Mochi ist 15 Jahre alt und die Thierry ist 4. Tschüss, André, schönen Nachmittag.
6: Hallo, ich bin der Luca und ich wohne im Appenzellerland. Ich bin 4 Jahre alt. Ich würde gerne das Auswahlspiel spielen. Tschüss.
1: Schick doch André und mir eine Sprachnachricht über die Mein Kinderradio Handy App, weil dann hörst du die schon ganz bald hier bei uns in der Minidisco.
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7: Hallo, ich bin's die Josie. Zum Basteln brauchst du manchmal nur ganz wenig. Zum Beispiel eine leere Klopapierrolle, eine Schere und Klebstoff. Daraus zaubern wir jetzt eine hübsche Blume. Nimm die Rolle und mach sie flach, indem du sie vorsichtig zusammendrückst. Dann nimmst du eine Schere und schneidest den Karton in 8 gleich große Röllchen. Das schaffst du am besten, indem du die Rolle zuerst in der Mitte durchschneidest, dann die Hälften wieder in der Mitte und die kleinen Teile noch einmal. Jetzt hast du 8 zerdrückte Ringe. An das Ende von einem solchen Ring gibst du etwas Klebstoff und drückst den zweiten Teil darauf. Jetzt wieder Klebstoff und den nächsten Ring andrücken. Das machst du mit allen 8 Stück und lässt die Klebestellen gut trocknen. Zum Schluss bringst du den ersten und den letzten Ring vorsichtig zusammen und klebst sie wie die anderen fest. Damit deine Blume besser zusammenhält, kannst du noch etwas Klebstoff in die Mitte geben. Fertig!
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11: Was gibt's Neues in Österreich und der Welt? Ich verrate es dir natürlich auch in dieser Stunde. Ines hier, hallo. Ein rosa-roter Grashüpfer ist im Bundesland Kärnten entdeckt worden. Rosemarie Malicher hat das Tier fotografiert, und zwar vor wenigen Wochen im Stadtteil St. Georgen in der Stadt Villach im Bundesland Kärnten. Die Fotoaufnahme von dem Grashüpfer mit der ungewöhnlichen rosa Farbe ist dann auf der Internetseite des Naturschutzbundes veröffentlicht worden. Normalerweise sind Grashüpfer ja grün oder bräunlich gefärbt. Wie kommt es nun aber zu dieser rosa Färbung? Wie Expertinnen und Experten vom Naturschutzbund erklären, wird überwiegend das rote Insektenpigment namens Erythropterin gebildet. Dunkle Pigmente, also diese winzigen unlöslichen Farbpulver, die Farbe erzeugen, kommen kaum vor. Und diese besondere rosa Farbe wird einem Insekt von beiden Elternteilen vererbt. Eine sehr seltene und absolute Ausnahme also, dieser rosa Grashüpfer. Der Alpenzoo in der Landeshauptstadt Innsbruck im Bundesland Tirol unterstützt Elche und Moorenten. Vom Alpenzoo aus ist ein Elch in einen Naturpark in das Land Rumänien gebracht worden, wo diese Tierart nach mehr als 200 Jahren wieder heimisch werden soll. Gemeinsam mit 3 anderen Elchen will man hier eine große Elchfamilie aufziehen. Und ein Artenschutzprojekt hat außerdem dabei geholfen, die sehr gefährdete Moorente in einem Tal im Land Polen wieder anzusiedeln. 45 Moorenten sind hierher gebracht worden. Vom Innsbrucker Alpenzoo sind 3 Moorentenweibchen darunter. Im Land Polen, im Baritschtal, sollen sie wieder eine Heimat finden und Familien gründen. Die Naturwälder im Bundesland Burgenland bekommen eine eigene Karte. Und zwar von der Umweltschutzorganisation Global 2000. Die hat nun zum ersten Mal eine Karte der Naturwälder veröffentlicht. Was unterscheidet einen normalen Wald von einem Naturwald? Expertinnen und Experten meinen, dass Naturwälder widerstandsfähiger sind und besser kühlen als normale Wälder. Da kümmert sich ein Förster um die Pflege. Also der ist also der Chef des Waldes, der schaut, dass es Tieren und Pflanzen darin gut geht. In einem Naturwald wird kein Baum gefällt und auch Holz bleibt einfach liegen. Die Umweltschutzorganisation Global 2000 fordert nun die Regierung auf, dass auch Naturwälder unter Schutz gestellt werden. Dabei soll die neue Naturwaldkarte vom Bundesland Burgenland als Hilfe dienen.
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12: Servus und hallo. In unserer Werkstatt bauen wir ja immer die verschiedensten Dinge. Die meisten sind wirklich nützlich. Aber es gibt dann auch noch die Projekte, die einfach nur Spaß machen. Und so eines bauen wir heute. Es wird ein Graskopf. Diesen Namen hat er, weil aus seinem Kopf Gras herauswächst. Das sind dann die Haare. Und das sieht einfach nur dino-komisch aus. Wir legen uns gleich mal alle Dinge zurecht, die wir dafür brauchen. Einen Tontopf, einen Jutesack Natur, Heimtierstreu, Rasensamen, zwei Kotflügelscheiben und zwei Panhead-Schrauben. Den Rest wie eine Schnur, Stöckchen, Klebeband und Kindermalfarben hat wahrscheinlich eh jeder zu Hause. Und jetzt geht's auch gleich los damit.
13: Schön, dass wir das heute wieder gemeinsam machen können. So einen Graskopf wollte ich schon immer mal bauen.
12: Da bin ich aber froh, dass ich das Richtige ausgesucht habe. Und damit das Gras endlich wachsen kann, liegt hier auch schon der Jutesack parat.
13: Wunderbar. Daraus schneiden wir jetzt ein quadratisches Stück heraus. Es sollte so 40 x 40 cm groß sein. Am besten wir schneiden so, dass wir wenig Verschnitt haben. Dann geht sich vielleicht nachher noch ein Graskopf aus.
12: Für ein Graskopfgeschwisterchen oder gleich eine Graskopffamilie?
13: Vielleicht, aber machen wir mal den einen. Aber ich glaube, dass du die anderen dann auch sicher schon alleine hinbekommst. Das ist nämlich gar nicht so schwer.
12: Ja, wenn es eh nicht so schwer ist, dann mach ich einfach doch auch gleich den hier.
13: Ja, warum nicht? Dann nehme jetzt ich einfach die Bauanleitung und sag dir an, was zu tun ist. Das Stück Jutestoff haben wir ja jetzt schon mal. Das ist quasi die Haut vom Kopf. Dadurch sprießen dann die einzelnen Grashalme. Zu Beginn ist es nämlich noch ein Glatzkopf.
12: Das schaut sicher lustig aus. Aber du hast jetzt immer noch nicht gesagt, was ich machen soll.
13: Ah, ja, stimmt. Jetzt aber. In der Mitte des Stoffes verteilst du zwei Hände voll Grassamen. Es sollte ungefähr eine so große Fläche bedeckt sein, dass man ein Glas darauf abstellen könnte. Und auf die Grassamen kommt dann nochmal der Einstreu obendrauf. Das ist dann der Nährboden, wo das Gras seine Wurzel bilden kann.
12: Ja, und wie viel von dem Einstreu kommt da jetzt rein?
13: Ja, das sollte so viel sein, dass der ganze Graskopf schön prall gefüllt ist.
12: Ah ja, ich weiß schon. Und dann schneiden wir uns so ungefähr 1 Meter Schnur zurecht, damit wir alles festmachen können.
13: Richtig. Wir nehmen alle 4 Enden unseres Stoffstückes in die Hand und wenn wir die Füllung zu einem runden Kopf geformt haben, ziehen wir den Jutestoff nochmal straff und binden ihn mit unserer Schnur ab. Das machen wir aber besser gemeinsam. Das ist mit 4 Händen viel einfacher als nur mit 2.
12: Alles klar, ich halte den Kopf fest. Und du kannst inzwischen das mit der Schnur machen.
13: Ja, gerne. So, jetzt mache ich da noch einen Knopf rein und fertig ist der Kopf.
12: Naja, jetzt haben wir erstmal nur eine Jutekugel, die gefüllt ist mit Samen und Einstreu. Ein richtiger Kopf hat ja Augen und einen Mund und noch viele andere Dinge.
13: Ja, da hast du natürlich recht. Für die Augen nehmen wir die 2 Kotflügelscheiben und die Schrauben. Die lassen sich auch mit der Hand ganz leicht reindrehen. Übrigens, die Kotflügelscheibe hat ihren Namen vom Fahrzeugbau. Beim Auto gibt es nämlich einen Kotflügel und sie ist eigentlich nur eine spezielle Art der Unterlegscheibe. In dem Fall ist es eine mit großem Außendurchmesser und kleinem Innendurchmesser. Das lässt die Augen dann besonders groß erscheinen.
12: Cool, und den Rest mal ich einfach mit den Stiften drauf.
13: Ja, genau. Damit der Graskopf aber nicht irgendwo durch die Gegend kullert, legen wir ihn noch in unseren Tontopf. Natürlich so, dass die Grassamen ganz oben sind. Wir wollen ja auch, dass die Haare nach oben hin rauswachsen.
12: Sonst wär's ja ein Bart. Wobei?
13: Ja, das kannst du dann gerne beim nächsten Graskopf ausprobieren. Da kannst du deiner Kreativität freien Lauf lassen. Übrigens, wer sich jetzt nicht alles gemerkt hat, auch kein Problem. Die Bauanleitung gibt's wie immer auf der Mein Kinderradio Webseite.
12: Und ganz wichtig, Gießen nicht vergessen, damit die grünen Haare weiter sprießen können. Da kann man richtig dabei zusehen, wie der Graskopf lebendig wird.
13: Ja, stimmt. Und ich wünsche viel Spaß beim Nachbauen.
12: Bis zum nächsten Mal.
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0: Drakenangriff. Wendy war schlecht gelaunt. Sie war sauer, weil ihre Freundin Anna sie bei einem Tanzauftritt in der Schule versetzt hatte.
1: Wenn ich daran denke, wie oft ich für sie da war. Ich hab nur Nieten als Freunde. Nieten, Nieten und Supernieten.
2: Wer ist denn die Superniete?
3: Ich glaube, sie spricht von Anna. Sie hat...
1: Stopp! Ich will diesen Namen nie mehr hören!
0: Als Wendy ihre E-Mails abrufen wollte, traute sie ihren Augen nicht.
1: Ich glaub's nicht. Die spinnt doch wohl. Traut sich auch noch, mir eine Mail zu schicken. Weg damit! Das hat sie wirklich verdient. Wir wollten zu zweit einen Tanz aufführen und sie hat mich versetzt. Ich musste allein vor der ganzen Schule tanzen. Das war vielleicht peinlich.
3: Du solltest mit ihr reden. Ihre Freunde zu versetzen ist eigentlich nicht ihre Art.
1: Oh, nicht ihre Art. So ein Quatsch. Aber ich hab's kapiert. Man kann sich auf seine Freunde nicht verlassen. Ja, für mich sind Freunde erledigt.
2: Meinst du wirklich, Wendy?
0: Das Fenster ging auf und Peter kam hereingeflogen.
4: Hallo, meine Freunde. Wuhu. Na, geht's gut?
2: Ja,
3: wie man so sagt.
4: Oh, was ist denn passiert? Was gibt's für ein Problem?
0: John deutete auf Wendy, die mit einem Buch auf dem Bett lag.
4: Hey, Wendy, weißt du was? Cynthia hat was Tolles gebastelt, um Hook zu erschrecken. Davon kriegt er solche Angst, dass er seinen Hut frisst.
1: Na, dann wünsch ihm guten Appetit.
4: Ich bin gespannt auf sein Gesicht, wenn er merkt, dass wir ihm einen Streich gespielt haben.
0: Wendy schien das nicht sonderlich zu interessieren.
2: Sie sagt, ihre Freunde sind Superniten.
4: Oh, heißt das etwa ich auch?
0: Peter riss Wendy das Buch aus der Hand.
1: Lass das!
4: Ganz bestimmt nicht. Sie werden jetzt mitkommen, Miss. Lesen können Sie später.
1: Hey!
0: Peter hatte Wendy vom Bett gezogen und hielt sie in seinen Armen. Im nächsten Augenblick erschien Tinkerbell und streute ihren Feenstaub über die Kinder. Dann flogen sie los nach Nimmerland. Sie hatten die Insel fast erreicht und setzten zum Abflug an.
2: Ist das toll! Juhu!
4: Immer noch wütend?
0: Kaum waren Peter, Tinkerbell, Wendy und ihre Brüder gelandet, da versammelten sich die verlorenen Kinder auch schon um sie.
5: Hey, seht mal, Peter kommt!
6: Ja!
5: Ja, das ist Peter!
3: Peter!
5: Ja!
6: Ja, Peter!
3: Ja!
4: Sollen wir mal nachsehen, ob die Piraten begriffen haben, dass wir die Besseren sind?
3: Ja!
6: Los geht's!
4: Du wirst sehen, Wendy. Das wird echt lustig.
7: Wenn Miss Wendy lieber weiterhin jammern und schlecht drauf sein will, kann sie ja hier auf uns warten.
4: Hör auf, Tinkerbell. Wir gehen alle zusammen.
0: Auf der Jolly Roger wurde Hook soeben aus dem Schlaf gerissen. Etwas war gegen das Schiff gerammt und brachte es ins Wanken.
8: Was ist das? Ist hier jemand? Wo seid ihr? Meine Kristallgläser! Mein Porzellan! Mr. Smee! Bei diesem Lärm platzt mir die Trommelfelle, Mr. Gerettet! Wie akrobatisch!
9: Sie haben gerufen, Captain. Worum geht's denn?
0: Während Smee versuchte, den Captain zu beruhigen, bereiteten sich die Kinder auf ihren Besuch bei den Piraten vor.
5: Hey, wenn ihr wollt, können wir die Piraten per Heliblumen besuchen.
2: Ja, super!
0: Die Heliblumen hatten lange Blütenblätter, die aussahen wie die Rotorblätter eines Hubschraubers. Wenn man sie drehte, konnte man sich an die Blütenstängel hängen und losfliegen.
5: Und los geht's!
3: Warte auf mich, Michael!
4: Wendy, das musst du dir ansehen.
3: Entschuldige, Wendy.
5: Juhu!
6: Ja, das ist doch nein!
5: Ja.
0: Wendy war immer noch schlecht gelaunt und hatte keine Lust, mit zu den Piraten zu fliegen. Stattdessen setzte sie sich auf den Boden. Peter versuchte, sie ein wenig aufzumuntern und schenkte ihr eine Blume.
4: Hier, die ist für dich, Wendy.
1: Danke. Anna ist meine Freundin.
0: Wendy riss die Blütenblätter ab, während sie sprach.
1: Ein bisschen. Sehr. Enorm. Total. Gar nicht.
0: Als nur noch der Blütenstängel übrig blieb, warf sie ihn zur Seite. Dabei traf sie versehentlich Tinkerbell am Auge.
7: Au! Oh. Jetzt hör mal, das ist aber nicht nett von dir. Findest du es lustig, mir diesen Stängel ins Gesicht zu werfen?
4: Halt, halt, halt, jetzt beruhigt euch mal, Mädchen. Spart eure Kräfte für den Flug zu den Piraten.
0: Hucks Laune wurde nicht besser, denn das Gepolter auf dem Schiff hörte nicht auf. Smee hingegen ließ sich nicht stören und klopfte seelenruhig Hucks Teppich aus.
9: Ich bin bald fertig, Captain.
10: Dieser Lärm geht mir auf die Nerven. Er hindert mein geniales Gehirn daran, diabolische Pläne zu schmieden. Was ist das?
9: Naja, das könnte womöglich.
0: Plötzlich ging das Fenster auf. Eine Windböe riss den Teppich los und er landete auf Smees und Hucks Kopf.
9: Das könnte vielleicht ein Krake sein. Ein schreckliches Ungeheuer, das direkt aus der Tiefe kommt. So ein grauenhafter Riesen-Oktopus kündigt sein Kommen durch heftige Schläge mit den Fangarmen an, bevor er Schiffe und ihre Mannschaften verschlingt. Auf Nimmerwiedersehen!
0: Smee packte den Teppich und warf ihn auf den Boden.
9: Aber das sind alles nur Geschichten, um kleine Kinder zu erschrecken. Hab ich recht? Captain?
8: Der Krake! Nein, nicht der Krake!
10: Wer ist da?
0: Die restliche Mannschaft ließ sich nicht aus der Ruhe bringen. Sie war in ein Kartenspiel vertieft, als Smee an Deck trat.
11: Spielt ruhig weiter!
9: Wer ist dran?
10: Na du,
12: Taro. Ich muss mit dir reden.
13: Ich hab zu tun. Mein Stich.
14: Das werden wir ja sehen.
13: Ah, ich hätte gewonnen.
0: Smee hatte Jero von den anderen weggezerrt.
12: Ich brauche einen Trank, der unserem Captain seinen Mut wiedergibt. Aber kein Wort darüber. Das ist ein Geheimauftrag. Kapiert?
13: Ich sage keinen Ton. Versprochen.
12: Und dein Trank muss sehr gut wirken.
13: Das tun sie immer. Früchte und Gemüse. Dazu Essig und Öl. Und das noch, damit der Trank sämig wird.
9: Die Socken von Zorro, wie eklig.
0: Tinkerbell schimpfte immer noch mit Wendy.
7: Es war nicht cool, sowas zu machen. Mit einer Blume, die Peter dir geschenkt hat. Du solltest dich schämen.
4: Sie hat recht, du hättest sie behalten können.
7: Was? Du warst nicht dabei und jetzt nimmst du sie auch noch in Schutz. Das ist wirklich total unfair.
4: Meinst du nicht, du übertreibst ein bisschen?
7: Nein, sie hat auf mich gezielt. Das war sehr gefährlich.
0: John, Michael und die verlorenen Kinder waren von ihrem Proberundflug zurückgekehrt und wunderten sich sehr über den Streit.
7: Oh, jetzt habe ich Migräne. Peter, du solltest sie verbannen aus Nimmerland.
1: Mich verbannen? Wisst ihr was? Das wird nicht nötig sein. Ich gehe von selbst.
4: Wendy!
7: Oh, Entschuldigung.
4: Wendy!
0: Peter konnte Wendy nicht aufhalten. Sie war schon außer Sichtweite. Unterdessen versuchte Smee, dem Captain Jarrows Trank zu verabreichen.
9: Also, Captain, ein Löffel für Mr. Smee. Jarro hat einen wundervollen Trank für Sie gemacht. Der gibt Ihnen Ihren ganzen Mut wieder. Nur ein Löffel und weg sind die Ängste. Schluss mit dem Schlottern. Ihre Ängste verschwinden sofort wie von Zauberhand. Na los. Für wen ist dieser Trank voller gesunder Vitamine? Wer wird ihn köstlich finden? Ist das Mr. Smee? Oh nein. Es ist der Captain. Habe ich recht? Meinen Sie wirklich? Oh, wie schade. Dann muss ich ihn leider dem Kraken geben.
4: Nein!
0: Smee stopfte Hook einen Löffel von dem Trank in den Mund und das Gebräu zeigte prompt seine Wirkung.
10: Ich zeig's dir, vermaledeiter Krake! Jetzt bekommst du meinen Haken zu spüren!
0: Hoch erhobenen Hauptes stolzierte Hook aus der Kajüte. Tinkerbell schien sich zu freuen, dass Wendy fort war.
4: Sag mal, Tinkerbell, du siehst so zufrieden aus. Das hast du mit Absicht gemacht, hä? Ja, das war klar. Jetzt verbringen wir den ganzen Tag damit, sie zu suchen. Und du weißt, was das heißt. Kein Besuch bei den Piraten und daher kein Spaß. Moment. Ich habe eine Idee. Nachdem sie wegen dir weggelaufen ist, musst du sie jetzt auch suchen.
7: Was? Oh nein, bitte, Peter, verlang das nicht von mir. Ich flehe dich an.
4: Das wäre geregelt. Wir können los.
7: Das ist wirklich unfair. Und das alles für eine, die nie zufrieden und dauernd beleidigt ist.
4: Und jetzt lasst uns Spaß haben. Ganz bestimmt zittern die Piraten schon die Espenlaub.
0: Hook war wild entschlossen, es mit dem vermeintlichen Kraken aufzunehmen.
10: Ich
8: soll mich erschrecken lassen von einer Molluske. Der Krake, der mir Angst einjagt, ist noch nicht geboren. Wenn es sich zeigt, bekommt es mit meinem Degen zu tun.
13: Auf jeden Fall hat er meine Mixtur probiert. Und sie wirkt. Ich bin ein Hexenmeister der Extraklasse.
8: Ich werde seine Tentakel in Scheiben schneiden. Ich reiße ihm die Saugnäpfe einzeln aus. Wenn das nicht reicht, dann nagle ich ihm den Schnabel an den Mast. Macht euch bereit. Wir ziehen los. Heute werden wir das Vergnügen haben, Tintenfisch-Kroketten zu essen. Alle in die Schaluppe!
0: Wendy fühlte sich ungerecht behandelt. Deshalb war sie weggelaufen. Sie befand sich jetzt mitten im Wald.
1: Super! All meine Freunde lassen mich im Stich, einer nach dem anderen. Ich glaub's nicht.
0: Eine blaue Pflanze zog Wendys Aufmerksamkeit auf sich. Wendy näherte sich dem Gewächs. Es sah wunderschön aus. Zur selben Zeit suchte Tinkerbell nach dem Mädchen.
1: Wendy? Wendy! Als hätte ich nichts Besseres zu tun, als Wendy zu suchen.
14: Ach, lass mich in Ruhe!
0: Die kleine Fee entdeckte Wendy direkt unter sich. Sie war in die Fänge einer Saugnapfpflanze geraten.
1: Lass mich sofort los, das ist nicht komisch. Sieht aus, als hätte sich jemand von den blauen Waldsaugnäpfen einfangen lassen. Verschwinde, ich brauche dich nicht. Bist du sicher? Ich würde eher das Gegenteil annehmen, aber ich will dir nicht widersprechen. Also dann, mach's gut.
14: Nein, warte. Du kannst mich nicht einfach hier lassen. Was würde Peter sagen?
1: Ich bin so winzig klein und Nimmerland ist so enorm groß. Peter wird es verstehen, wenn ich nach gründlicher Suche ohne dich von dieser anstrengenden Expedition zurückkomme. Und du bleibst hier für immer. Es sei denn...
14: Es sei denn was?
1: Es sei denn, du machst alles, was ich von dir verlange, und zwar ohne Widerrede, okay?
14: Ja.
0: Während Tinkerbell mit Wendy verhandelte, befanden sich die Piraten in der Schaluppe auf der Suche nach dem Kraken. Einer der Männer entdeckte das Ungeheuer, das sich allerdings als Rambock herausstellte, der unterhalb der Reling angebracht war und gegen das Schiff schlug.
15: Das ist also das berühmte Ungeheuer. Dass es so aussieht, wundert mich.
8: Sei still, du Trottel. Wir sind Opfer eines Streiches geworden, den dieser elende Peter Pan uns gespielt hat. Er hat uns auf den Arm genommen. Aber eins sage ich euch, wer zuletzt lacht, der lacht am besten.
15: Der Anfang ist interessant, aber das Ende lässt zu wünschen übrig. Dieses Lachen ist gerade mal Durchschnitt, tut mir leid.
0: Huck wollte den Streich nicht auf sich sitzen lassen. Also taten er und seine Männer so, als würden sie tatsächlich von einem Kraken angegriffen werden und schrien laut um Hilfe, um Peter und seine Freunde anzulocken und sie im passenden Moment gefangen zu nehmen. Tatsächlich waren die Kinder nicht mehr weit entfernt vom Schiff.
4: Psst, kommt mit.
16: Oh nein, ich bin nicht
8: Lass mich los, Krake, ich bin unschuldig.
16: Lass mich los, Krake, ich bin zurück.
8: Ich flehe dich an, verschone mich, Krake.
13: Der Captain hat Talent.
17: Oh ja.
8: Nimm meine Mannschaft, aber lass mich am Leben. Verschone mich, ich flehe dich an. Verschone mich, Krake.
0: Peter und seine Freunde, die die Piraten in ernster Gefahr glaubten, rannten hinüber zur Jolly Roger. Sie liefen die Schiffsbrücke hoch. Als sie das Deck erreichten, gab Huck den Befehl zum Angriff. Im nächsten Moment waren die Kinder in einem Netz aus Segeltuch gefangen. Danach sperrten die Piraten sie in die Kapitänskajüte ein.
8: Bravo! Bravo! Ich bin ein Genie! Dank meines diabolischen Plans ist Peter Pan unser Gefangener!
3: Wir sitzen in der Falle wie Ratten.
2: Weißt du, wie wir hier rauskommen, Peter? Ich will nicht von einem Hai gefressen werden.
4: Keine Angst, mir fällt schon was ein.
18: Vielleicht kommen ja Wendy und Tinkerbell und retten uns.
14: Wenn wir uns auf die verlassen, können wir uns ebenso gut gleich ins Meer stürzen. Dann sparen wir Zeit.
4: Keine Panik, wir finden schon eine Lösung.
0: Tinkerbell hatte Wendy zwar befreit, dafür musste die Ärmste aber alles tun, was die kleine Fee ihr befahl, auch wenn es noch so dumm war.
7: Super, Wendy! Und jetzt wirst du eine Fliege machen!
1: Oh, ich kann nicht mehr. Ich hab die Fliege gemacht, das Pferd und den Frosch. Oh, ich hab Kopfschmerzen.
7: Arme Wendy, ich finde schon was, das dagegen hilft. Da, das ist eine Salbe gegen Kopfschmerzen.
0: Tinkerbell führte Wendy zu einem Baum, der mit einer lilafarbenen, harzartigen Flüssigkeit überzogen war.
1: Oh, was soll das sein? Das riecht wie ein Mülleimer. Oh.
7: Darf ich dich erinnern, dass du versprochen hast, alles zu tun, was ich verlange, ohne Widerspruch?
0: Wendy griff in die klebrige Masse und schmierte sie sich ins Gesicht. Die Piraten feierten die Gefangennahme der Kinder an Deck der Jolly Roger. Eine große Festtafel war gedeckt und sie aßen und tranken nach Herzenslust.
10: Bei Odin, so ein Festmahl habe ich schon lange nicht mehr gehabt.
17: Will jemand einen Zaubertrank probieren?
9: Ein klares Nein.
19: Noch mehr essen. Gib her.
20: Ich will euch das Fest nicht verderben, aber da fehlt Safran.
9: Nun haben wir mein Teller schon wieder leer. Oh.
10: Meine Freunde, ich habe eine gute Nachricht. Zum Nachtisch werden die Knirpse auf die Planke geschickt.
21: Ja, ja, auf die Planke. Planke!
20: Was ist das?
0: Aus der Kajüte hörte man, wie Porzellan zerschlagen wurde.
10: Nein, nein, nein, macht euch nicht die Mühe. Genießt euer Essen. Ich kümmere mich darum.
0: Als Huck seine Kajüte betrat, sah er, wie Peter und die anderen Kinder sein Familienporzellan auf den Boden warfen.
19: Nein, nicht das Service, das gute Porzellan von Mom. Habt ihr vor nichts Respekt?
0: Huck hielt auf einmal einen Teller in der Hand, auf dem seine Mutter mit ihm als Baby abgebildet war.
19: Meine Mom!
5: Und los!
4: Hopp.
0: Huck schaffte es, die Teller aufzufangen, ohne dass sie hinunterfielen. Einer landete in seinem Mund.
10: Keiner Kopfwund. Huck ist besser, als ihr gedacht habt. Hä?
4: Aber Peter Pan ist schlauer als du, du Clown. Captain am Spieß kommt sofort. Attacke!
0: Peter hatte einen ausgestopften Schwertfisch von der Wand gerissen und jagte damit hinter Huck her. Unterdessen waren Wendy und Tinkerbell an einen See gekommen. Zwei Felsen ragten heraus, auf denen zwei Wassernixen saßen.
7: Hallo, schönes Kind. Willst du baden gehen?
5: Das Wasser ist herrlich. Du wirst es sehen. Es gibt nichts Angenehmeres.
1: Ich kenne euch, wisst ihr?
7: Ich finde, das ist eine super Idee. Los, Wendy, spring rein.
1: Also jetzt gehst du zu weit. Du weißt, dass das gefährlich ist.
7: Was ist das?
1: Oh nein!
0: Tinkerbell war um Wendy herumgeflogen und hatte ihr Feenstaub in die Augen gestreut. Dabei war Tinkerbell gegen Wendys Kopf gestoßen. Nun drohte Tinkerbell in den See zu fallen. Eine der Nixen sprang sofort ins Wasser, um Tinkerbell hinunterzuziehen. Geistesgegenwärtig pflückte Wendy ein großes Blatt und fing Tinkerbell auf.
1: Das war knapp.
7: Die sind so böse. Wenn ich ins Wasser gefallen wäre, wäre ich genauso böse geworden wie sie. Zum Glück hast du gute Reflexe. Aber das passiert natürlich alles nur wegen dir.
1: Du hast was von der Meerjungfrau.
5: Hey, warte auf mich!
0: Peter jagte immer noch hinter Huck her.
19: Ah, Hilfe! Hierher! Ah, tut was! Die Gefangenen fliehen! Ah!
20: Auf die Planke mit den Gören!
10: Das kann ich euch nicht erlauben.
17: Zurück in die Kajüte!
0: Aber so leicht ließen sich die Kinder nicht einschüchtern. Mutig stellten sie sich ihren Gegnern in den Weg. Peter hielt noch immer den Schwertfisch in den Händen und berührte beinahe Hucks Popo.
4: Aus, schneller!
10: Jetzt will ich dich mal stechen. Hast du lieber den Haken oder den Degen?
4: Und du? Was hältst du von einem Schwertfisch?
10: Du elender Moskito, du hast ja nicht mal den Mut, dich Mann gegen Mann mit mir zu schlagen.
2: Mach schon, Peter! Schlag ihn zu Brei!
10: Nachdem du die Fische so gern magst, wirst du jetzt bei ihnen landen!
4: Oder du!
6: Hilf mir! Ich rutsche!
4: Auf einmal bist du nicht mehr so frech.
0: Peter hatte nicht gemerkt, dass Smee sich genähert hatte. Er hielt den Jungen am Fußgelenk fest. Huck, der wieder auf die Beine gekommen war, packte Peter von hinten.
4: Loslassen! Hab ich dich!
0: Kurz darauf trafen Tinkerbell und Wendy in der Bucht ein, in der die Jolly Roger lag und sahen, was auf dem Schiff vor sich ging.
11: Oh nein, Peter!
1: Ist doch Quatsch, was wir machen. Unsere Freunde sind in Gefahr. Retten wir sie.
7: Unsere Freunde? Und das sagst du? Ich dachte, du hast keine Freunde.
1: Klar habe ich welche. Peter zum Beispiel. Wenn er an meiner Stelle wäre, würde er längst versuchen, mich zu retten. Ich weiß jetzt, dass ich das nur gesagt habe, weil ich wütend war. Also, tun wir es zusammen, oder was? Für Peter.
7: Für Peter.
0: Inzwischen hatten die Piraten die Kinder in einen Eisenkäfig gesperrt, der nur wenige Meter über dem Wasser hing. In der Bucht wimmelte es von Haien.
11: Die Haie!
22: Na komm schon, meine Kleinen, das Essen wird serviert.
4: Wir müssen raus aus diesem Käfig.
3: Ich glaub, das war's, Peter.
2: Hey, seht mal, Tinkerbell ist da!
0: Die kleine Elfe flog an Deck, um die Piraten abzulenken.
22: Alarm! Los, fangt sie ein!
15: Flitzt doch nicht immer so um mich rum, da dreht sich ja alles.
13: Ich krieg dich!
0: Nun kam auch Wendy an Deck und bewarf die Seeräuber mit Kokosnüssen.
22: Langsam, meine Schöne.
7: Oh nein.
0: Huck versperrte Tinkerbell den Weg mit seinem Degen, während Wendy weiterhin mit Kokosnüssen warf.
1: Wer will nochmal?
22: Gleich wirst du es nicht mehr zum Lachen finden.
0: Jetzt erst sah Wendy, dass Huck Tinkerbell in seiner Hand hielt.
22: Ergib dich, wenn du deine kleine Freundin in einem Stück wiederhaben willst.
7: Nein, hör nicht auf ihn. Du musst unbedingt Peter retten.
1: Wir machen das gemeinsam. Ich werde dich doch nicht in der Hand eines Talmi-Piraten lassen.
22: Was? Ein Talmi-Pirat soll ich sein? Dir werde ich Manieren beibringen.
0: Tinkerbell streute Feenstaub über Huck. Vor Schreck ließ er sie frei.
6: Was ist? Ich fliege davon. Oh nein, nicht, das ist...
0: Eine Kokosnuss traf Huck mitten auf den Kopf.
6: Mein Kopf! Mein Schiff!
7: Moment noch, ich habe was vergessen.
0: Tinkerbell entriss Huck den Käfigschlüssel, den er an einem Band um seinen Hals trug.
7: Bye, bye!
15: Schicken wir die Knirpse zu den Haien. Und eins, oh und zwei, und...
0: Asbjörn schnitt das Seil durch, an dem der Käfig mit den Kindern hing. Um ein Haar wäre er ins Wasser gefallen. Aber Tinkerbell streute ihren Feenstaub über den Käfig und flog zurück an Deck. Gleichzeitig drückten die Kinder gegen die Käfigabdeckung und Sekunden später waren sie wieder frei.
22: So einfach kommt ihr mir nicht davon.
2: Wendy!
4: Bravo, Mädchen, ihr seid echt stark. Daran wird Huck noch lange denken. Oh nein!
0: Huck hatte die Kanonen auf Peter und die Kinder gerichtet.
22: Ja, flieg nur, um dich kümmere ich mich später.
4: Hey, Huck, mit besten Grüßen vom Küchenchef!
6: Nein!
0: Peter hatte den Topf mit Jarrows Zaubertrank geholt und ihn über Huck ausgeschüttet.
6: Oh nein!
4: Ich glaube, es ist Zeit, nach Hause zu fliegen.
21: Ja!
0: Wenig später waren Peter und seine Freunde zum Fantasiebaum zurückgekehrt, der den verlorenen Kindern als Zuhause diente. Nach der ganzen Aufregung mussten sie sich erst einmal stärken.
18: Schokoladenmus mit roten Früchten und Schlagsahne.
1: Wow. Ich verstehe das mit den Freunden nicht. Du streitest dich mit ihnen, aber wenn du ein Problem hast, sind sie für dich da oder retten dir sogar das Leben.
7: Ich sag euch, ich wäre ganz allein aus der Sache rausgekommen. Das Einzige, was Wendy geschafft hat, war, mein Lieblingskleid zu zerknittern.
4: Oh, Tinkerbell, du änderst dich wohl nie.
1: Vielleicht, aber genauso lieben wir sie.
0: Nun wurde es Zeit für Wendy und ihre Brüder, nach Hause zurückzukehren. Wie immer begleitete Peter sie. Sie waren gerade angekommen, als Wendys Handy klingelte.
1: Das ist Anna. Soll ich rangehen?
4: Ist doch deine Freundin, oder?
1: Hallo? Ja, ich weiß, ja. Aber ich habe ganz allein da gestanden. Was? Du warst krank? Das hättest du mir sagen sollen.
3: Mhm.
1: Oh, ja, das ist wahr. Ich hatte mein Handy ausgeschaltet. Natürlich verzeih ich dir. Was? Ein neuer Clip von Justin im Internet? Oh Mann, voll cool. Ich hab den Song schon gehört, er ist super. Der Clip muss der Hammer sein.
4: Na, viel
1: sein.
4: Glück. Ich glaube, das geht noch ein paar Stunden so. Ich setz die Segel.
3: Mach's gut, Peter.
4: Bis dann.
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Radino bäckt Kuchen. Radino ist ganz aufgeregt. Heute ist Backtag. Er kann es förmlich im ganzen Haus riechen. Seine Mutter hat schon das Buch mit den Rezepten aufgeschlagen und die Küchenwaage hergerichtet. Radino liebt es, beim Backen mitzuhelfen. Was hat Mama wohl heute vor? Einen feinen Kuchen? Muffins? Kekse? Oder eine Torte? Einen Geburtstagsüberraschungskuchen für den Opa? Natürlich, der Opa hat ja morgen Geburtstag und wird 70 Jahre alt. Oh, das muss aber ein ganz besonderer Kuchen werden. Doch da läutet das Telefon. Mama muss kurz weg, verspricht aber gleich wieder zu Hause zu sein. Na was jetzt? Radino ist doch so aufgeregt und möchte nicht warten, bis Mama wieder da ist. Er überlegt. Opa mag Schokokuchen mit ganz viel Schlagobers am liebsten. Das weiß Radino ganz genau. Radino weiß auch, dass man zum Kuchenbacken Mehl braucht und wo er es finden kann. Ein ganzes Päckchen holt er aus der Lade. Dann noch den Staubzucker, den Vanillezucker, die Schokolade, Butter und irgendetwas fehlt noch. Ach ja, die Eier. 8 Eier versucht Radino in seinen Dino-Händen zu tragen. Patsch! Oje. 2 Eier sind ihm heruntergefallen und auf dem Boden zerplatzt. Macht nichts. Aufwischen kann er später auch noch. Er bringt die restlichen Eier zur Rührschüssel. Zuerst müssen die Eier getrennt werden. Er schlägt ein Ei nach dem anderen vorsichtig am Rand der Schüssel auf und trennt den Dotter vom Eiklar. Das geht ja ganz einfach. Es gelingt ihm richtig gut. Damit könnte er glatt im Zirkel

0: über den Mund leckt. Jetzt ist das Mehl dran. So viel Mehl kommt in den Teig und trotzdem schmeckt der Kuchen nicht nach Mehl, sondern nach Kuchen. Erstaunlich, aber es funktioniert. Radino wiegt vorsichtig die richtige Menge ab. Danach möchte er das Mehlpäckchen wieder in die Lade stellen. Doch dabei rutscht er auf den heruntergefallenen Eiern aus. Und plumps, da liegt er. Und auf ihm, neben ihm und überall sonst in der Küche das restliche Mehl. Oje, oje. Ob der Kuchen trotzdem gut wird? Ganz schnell gibt er die restlichen Zutaten in den Teig, rührt noch einmal kräftig um und gießt ihn in die große Kuchenform. Und schon steht das Ganze im Backrohr. Dann schlägt er die Teigschüssel mit seiner langen Dinosaurierzunge aus. Das macht er immer so am Schluss. Schmeckt das gut. Jetzt aber schnell. Nur keine Zeit mehr verlieren. Das Küchenchaos muss beseitigt werden, bevor Mama zurückkommt. Er schwingt den Wischmopp hin und her, so schnell er kann. Und als alles tatsächlich wieder ganz sauber ist, kann er schon den warmen Kuchenduft riechen. Schokokuchen. Duftet das herrlich. Im nächsten Moment hört er schon die Mama an der Tür. Radino springt fröhlich zu ihr ins Vorzimmer. Fröhlich und noch viel aufgeregter als vorhin, denn er hat zum ersten Mal ganz alleine einen Kuchen gebacken. Als Mama ihn sieht, ist sie zuerst ein wenig verwirrt. Radino hat zwar die ganze Küche gesäubert, doch auf sich selbst vergessen. Er sieht aus wie ein kleines weißes Dino-Schneemonster. Voller Mehl und Eiflecken, die hart und krustig an ihm kleben. Doch der wunderbare Kuchenduft lässt Mama ganz schnell wieder lächeln. Kann es tatsächlich sein, dass ihr kleiner, großer Radino ganz alleine gebacken hat? Als Mama den Kuchen aus dem Backrohr nimmt und sieht, wie schön er geworden ist, ist sie mächtig stolz auf Radino. Dennoch ist Radino sehr gespannt, ob man das Küchenchaos vielleicht schmecken kann. Doch als Opa am nächsten Tag seinen Kuchen aufschneidet, jedem ein Stück überreicht und alle mit geschlossenen Augen ihren ersten Bissen genießen, schmeckt der Geburtstagskuchen genauso dinotastisch gut, wie er sein soll. Nach Freude, nach Überraschung, nach Familie und vor allem nach ganz herrlich viel Geburtstag.
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Erwachsen? Was heißt das schon? Vernünftig? Wer ist das schon? Ich bin ich und du bist du. Das ist alles, was ich weiß. Du bist jung und ich bin alt. Aber was kann das schon bedeuten?

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3: Im Garten steht ein Schneemann. Mach es dir so richtig gemütlich. Wenn du magst, kuschle dich tief in eine Decke und leg deinen Kopf auf ein kleines Kissen. Schließ dann die Augen und spür einen Moment lang in dich hinein, ob du dich auch wirklich rundum wohlfühlst und ob dich nichts mehr stört. Stell dir vor, es ist Winter. Ein richtig schöner Wintertag, wie man ihn gerne hat. Du schlüpfst in deine warmen Sachen, setzt die Mütze auf und bindest dir einen Schal um den Hals. Jetzt noch in die warmen Stiefel geschlüpft, Handschuhe an und ab geht's nach draußen. Fröhlich läufst du durch den verschneiten Garten und freust dich über den vielen neuen Schnee. Hier ist es einfach wunderbar. Vor allem das Spielen im Schnee macht großen Spaß. So legst du dich der Länge nach in das winterliche Weiß und wackelst mit Armen und Beinen. Als du vorsichtig aufstehst, bleibt ein richtiger Schneeengel auf dem Boden zurück. Schön sieht er aus, mit seinen großen Flügeln. Du klopfst den restlichen Schnee von Jacke und Hose und betrachtest deinen Schneeengel noch eine Weile. Dann hast du gleich die nächste Idee. Mit deinen Händen, die in den warmen Handschuhen stecken, formst du aus dem Schnee eine kleine Kugel. Das klappt wunderbar, denn der Schnee ist richtig schön pappig. Du legst die kleine Kugel auf den Boden und rollst sie durch den Schnee. Immer weiter und weiter, bis die Kugel schließlich richtig schön rund und groß ist. Du platzierst die Schneekugel direkt unter dem Apfelbaum, der im Sommer immer wunderbar rote Äpfel trägt. Doch nun sind die Äste kahl und sehen aus wie mit einer dicken Schicht Puderzucker bestäubt. Dann formst du eine zweite Kugel, die du auch durch den Schnee rollst. Schließlich ist sie so groß, dass du sie auf die erste Kugel setzen kannst. Nun fehlt dem Schneemann noch ein Kopf. Daher rollst du eine dritte, etwas kleinere Kugel. Jetzt braucht der Schneemann nur noch ein Gesicht. Hinten am Gartenhaus findest du ein paar Steine und einen Tannenzapfen, den der Schneemann als Augen, Mund und lange Nase bekommt. Fertig. Lustig sieht er aus, der Schneemann, wie er so unter dem winterlichen Apfelbaum steht und dich anlächelt. Eine kleine Meise kommt angeflogen und setzt sich dem Schneemann auf die Schulter. Nun hat er etwas Gesellschaft.
4: Tschüss, bis morgen,
3: rufst du dem Schneemann noch zu, bevor du zurück ins Haus läufst. Drinnen ziehst du dir die dicken Sachen aus und machst es dir im Sessel bequem, der an der Terrassentür steht. Von hier aus kannst du in den verschneiten Garten schauen. Während du gemütlich dasitzt, merkst du, wie ruhig und entspannt du nun bist. Auch der Garten liegt still und friedlich da. Du spürst in deinen Armen und Beinen eine angenehme Schwere. Ganz schwer sind deine Arme und Beine nun. Deutlich kannst du die Schwere in deinen Armen und Beinen spüren. Dein ganzer Körper ist schwer und wunderbar entspannt. Die Decke, in die du dich eingekuschelt hast, hält dich warm und geborgen. Du spürst, wie wohlige Wärme durch deine Arme und Beine strömt. Beide Arme und Beine sind warm. Wunderbar warm. Die wohltuende Wärme strömt durch Arme und Beine, bis dein ganzer Körper ganz warm und entspannt ist. So sitzt du da und schaust in den Garten. Sanft bewegt der Wind die verschneiten Tannenbäume im Garten, sodass die Baumwipfel sich ganz sanft von einer Seite zur anderen beugen. Ganz ruhig und regelmäßig bewegen sich die Baumwipfel hin und her.
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3: Der Zahnputz-Kobold. Jeden Abend das Gleiche. Leni musste sich ihre Zähne putzen. Sie wusste, dass es wichtig war, aber sie hatte nur selten Lust dazu. »Vor dem Schlafengehen putzt du dir bitte noch deine Zähne«, rief ihre Mutter aus der Küche. Leni öffnete die Badezimmertür und griff schon etwas müde nach dem Zahnputzbecher. Plötzlich hörte sie ein ganz leises Schnarchen. Es kam aus der Ecke, wo ihre Mutter die Heftpflaster aufbewahrte. Was konnte das sein? Sie hob ein großes, beigefarbenes Pflaster hoch und erschrak. »Was ist denn das?« rief sie aufgeregt. Ein kleines Männchen, kaum größer als ein Daumen, lag darunter, streckte Arme und Beine von sich und gähnte.
4: »Hallo, Leni«, grüßte das Männchen. »Ich bin ein Kobold, genauer gesagt ein Zahnputzkobold.«
1: »Ein was?« fragte Leni verwundert. »Was soll das denn sein?«
4: »Das werde ich dir erklären«, sagte der Zahnputzkobold freundlich. »Derjenige, der mich zuerst entdeckt, dem werde ich ein Leben lang die Zähne putzen.«
3: Der kleine Kobold wühlte aufgeregt in seinen Hosentaschen und zog eine winzige Zahnbürste hervor. Doch bevor Leni etwas sagen konnte, schwang er sich in ihren noch immer vom Staunen geöffneten Mund und fing sofort an, den unteren linken Backenzahn zu putzen. Leni traute sich kaum, eine Bewegung zu machen, während der Kobold Zahn für Zahn seiner Arbeit nachging. 20 Minuten später war er endlich fertig. Lenis Zahnreihen blitzten heller als die weißen Fliesen an der Badezimmerwand. Der Kobold sprang mit einem dreifachen Salto aus ihrer Mundhöhle direkt auf den Wasserhahn und setzte sein breitestes Grinsen auf.
4: »Und was sagst du nun?« fragte er erwartungsvoll.
1: »Tut mir leid«, antwortete Leni, »aber ich bin so müde, denn das hat einfach viel zu lange gedauert. Lass uns morgen sprechen.«
3: Als Leni am frühen Morgen erneut das Badezimmer betrat, wartete der Kobold schon am Waschbeckenrand auf sie.
1: »Lieber Kobold«, ergriff sie das Wort, »ich würde mir gerne weiterhin selber die Zähne putzen.«
3: Der Kobold verzog traurig die Mundwinkel.
1: 20 Minuten sind mir einfach viel zu lang fürs Zähneputzen. Aber ich wüsste da eine andere gute Beschäftigung für dich.«
5: »Aber ich bin doch ein Zahnputzkobold. Was soll ich denn sonst machen?« fragte er traurig.
1: »Ich habe eine Idee«, meinte Leni. »Sieh mal hier. Das sind meine Reitstiefel. Die könnten mal wieder geputzt werden. Und auch unsere anderen Schuhe. Du kannst sogar die gleiche Bürste nehmen.«
3: Der Kobold konnte plötzlich wieder lachen.
5: »Oh ja, das könnte mir Spaß machen«, sagte er.
3: Er zückte seine Bürste und machte sich sofort an die Arbeit. Leni putzte sich jetzt wieder gründlich selbst ihre Zähne und ging fröhlich in die Schule. Als sie am Nachmittag nach Hause kam, freute sie sich über die glänzend geputzten Schuhe und besonders über ihre Reitstiefel.
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3: Meine Lieblingswiese. Leg dich ganz bequem hin und mach es dir gemütlich. Schließ deine Augen und spür, wie dein Körper da liegt. Liegst du ganz bequem? Oder möchtest du vielleicht noch etwas verändern, damit du dich rundum wohlfühlst? Dann stell dir vor, du liegst auf einer warmen, ganz weichen Decke. Um dich herum ist eine wunderschöne Wiese mit vielen bunten Blumen. Es ist deine Lieblingswiese. Und das Beste daran ist, diese Wiese gehört dir ganz allein. Schau dich in Ruhe um und sieh dir alles genau an. Du staunst, denn die Wiese sieht wirklich ganz genau so aus, wie du sie dir in deinen Träumen gewünscht hast. Ganz ruhig ist es hier und du kannst dich prima ausruhen von dem anstrengenden Tag. Der Himmel über dir ist strahlend blau und die Sonne scheint auf dich und deine Traumwiese herab. In einiger Entfernung beobachtest du ein paar bunte Schmetterlinge, die vergnügt von einer Blume zur nächsten fliegen. Ihre zarten Flügel schimmern im warmen Licht der Sonne in den schönsten Farben. Ganz fröhlich und ausgelassen sind sie. Ein kleiner Schmetterling mit Flügeln in deiner Lieblingsfarbe kommt auf dich zu und fragt: Willst du mit uns spielen? Oh, prima, denkst du und stehst auf. Ihr spielt eine ganze Weile. Erst läufst du mit den Schmetterlingen um die Wette. Das saftige grüne Gras kitzelt dabei ganz sanft unter deinen Füßen. Danach spielt ihr Verstecken und noch viele andere Sachen. Schließlich bist du ganz außer Atem und lässt dich wieder auf deine warme, weiche Decke fallen. Du merkst, wie du ganz ruhig da liegst und dich entspannst. Ganz ruhig und entspannt bist du nun. Neben dir, auf einer wunderschönen Blume, sitzt der kleine Schmetterling und ruht sich aus. Auch er ist nun ganz ruhig und entspannt. Du merkst, wie schwer deine Arme und Beine vom vielen Spielen und Toben sind. Ganz schwer liegen sie auf der warmen, weichen Decke. Dein ganzer Körper ist nun ganz schwer und entspannt. Dann spürst du die wohltuende Wärme der Sonne. Ganz sanft streicheln ihre Sonnenstrahlen deinen Körper und du merkst, wie die Wärme durch deinen Körper hindurchströmt. Alles in dir ist wohlig warm. Du fühlst dich rundum warm und ganz geborgen. Da bemerkst du plötzlich, wie wieder neue Kraft in dir fließt. Das tut vielleicht gut. Daher bleibst du noch eine Weile auf deiner Decke liegen und sammelst so viel Kraft, wie du benötigst, um dich wieder ganz ausgeruht und fit zu fühlen. Dir fällt der zarte Duft der Blumen auf, die auf deiner Lieblingswiese wachsen. Und von irgendwoher hörst du sogar leise einige Vögel fröhlich singen. Als du genug neue Kraft und Energie gesammelt hast, stehst du auf und verabschiedest dich von deiner Wiese. Auch dem kleinen Schmetterling winkst du zum Abschied noch einmal zu. Du weißt, dass die Lieblingswiese ein Ort ist, der dir ganz allein gehört und an den du, wann immer du willst, wieder zurückkehren kannst. Hier kannst du all die Dinge tun, zu denen du Lust hast. Am wichtigsten ist aber, dass die Wiese dir neue Kraft geben kann. Und nur du allein weißt, wie du zu deiner Lieblingswiese gelangen kannst. Ruhig und wieder voller Kraft kehrst du schließlich nach Hause zurück.
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3: Super Papa. Wie jeden Abend brachte Papa die Kinder zu Bett. Er gab jedem einen dicken Schmatz und sagte: "Und wenn ihr in der Nacht aufwacht und Angst habt, dann denken wir an dich", beendeten die Kinder wie jeden Abend den Satz. "Aber was ist, wenn du einmal ganz weit weg bist?", piepste der kleine Clemens unter der Decke hervor. "Dann verwandle ich mich in Superpapa und komme ganz schnell durch die Nacht zu euch", meinte Papa ganz ernst.
4: "Aber er hat doch gar kein Superpapa-Kostüm", jammerte Clemens, als sie allein waren.
5: "Wisst ihr was?", rief Hannah. "Wir machen ihm eines zum Geburtstag."
6: "Au ja", sagte Sarah begeistert.
3: Am nächsten Tag schlachteten sie ihre Sparschweine und kauften ein großes, gestreiftes Nachthemd und ein Stück Stoff. Zu Hause zeichnete Hannah ein großes P auf den Stoff. Clemens schnitt es aus und Sarah nähte es aufs Nachthemd.
5: "Jetzt bist du unser Superpapa", riefen die Kinder am nächsten Tag, als sie Papa das Nachthemd schenkten. "Und wenn wir in der Nacht Angst haben, dann denkt ihr an mich", ergänzte Papa lachend.
3: Mitten in der Nacht wurden die Kinder wach. Etwas streifte durchs Gras vor dem Fenster. Es raschelte. Es schnaufte, grunzte und brummte. Und dann klapperte es ganz schrecklich.
4: "Was ist das?", flüsterte Clemens. "Ich habe Angst. Wo ist Papa?", fragte Hannah. "Wir müssen ihn rufen", meinte Sarah. "Papa!"
5: Papa kam im Pyjama ins Zimmer gerannt.
4: "Was ist passiert?", fragte er erschrocken.
5: "Da ist etwas vor dem Fenster. Ein Einbrecher, ein Bär, ein Monster. Gehst du raus und verjagst es?"
4: Überlegte Papa. "Muss das sein? Und was, wenn das Monster größer und viel stärker ist als ich?"
3: Die Kinder dachten nach.
5: Sarah sprang auf und rief: "Wir geben dir etwas mit."
3: Sie hielt Papa den Besen hin.
5: Clemens kramte sein Kinderfernglas hervor. "Wenn du verkehrt herum reinguckst, siehst du das Monster viel kleiner", sagte er.
3: Hannah hielt Papas neues Nachthemd hoch.
5: "Außerdem hast du ja dein Superpapa-Kostüm. Dir kann nichts passieren", rief sie.
3: Papa packte den Besen und hängte sich das Fernglas um. Dann streifte er das Kostüm über, strich es glatt und sagte entschlossen:
4: "Okay, ich bin bereit."
3: Er stieg auf das Fensterbrett und sprang hinaus. Papa schlich vorsichtig durch den finsteren Garten. Hinter dem Werkzeugschuppen raschelte es. Hörte er jemanden schnaufen? Papa hielt den Besen vor sich und hob das Fernglas an die Augen. Zum Glück hielt er es verkehrt herum, denn dort im Gras, gleich hinter der Mülltonne, stand es. Papa senkte den Besen und schritt entschlossen auf das Monster zu. Kurz darauf kam Papa mit flatterndem Nachthemd übers Fensterbrett geklettert.
4: "Ich habe das Monster verscheucht", rief er.
5: "Wie war es? Schwarz oder rot?", fragte Hannah besorgt.
3: Papa atmete durch.
4: "Grau und braun", sagte er.
5: "Hatte es lange Spinnenarme?", wollte Clemens wissen.
4: "Nein, aber vier sehr flinke und kräftige Beine."
5: Und hatte es große Hörner?", brüllte Sarah nach.
4: "Nein, aber tausend spitze Stacheln." Papa schüttelte sich.
5: "Hat es Feuer gespuckt oder nach dir geschnappt?", fragte Hannah und kroch tiefer unter die Decke.
4: "Nein, aber es hat laut geschnaubt. Als ich es mit dem Besen anstupste, verwandelte es sich in eine stachelige Kugel."
3: "Wow! Und du hast es dank deines Nachthemds ganz allein besiegt. Du bist wirklich ein Superpapa", sagte Clemens.
5: Papa war stolz. Und jetzt sollt ihr wieder schlafen, sagte er. Wenn ihr wieder Angst habt, dann denken wir an dich, riefen alle Kinder zusammen.
4: Und was, wenn der Papa einmal Angst hat? Piepste Clemens unter der Decke hervor.
3: Ich weiß was, meinte Hannah. Haben wir noch genug Stoff übrig?
5: Ich glaube, er reicht für alle drei, sagte Sarah. Und alle freuten sich schon auf den Morgen.

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3: Alles Monster. Oder Socke vertreibt die schlechten Träume. Der kleine Rabe Socke und seine Freunde haben eine ganze Woche lang im Wald Monster gespielt. Dafür wurden wilde Masken gebastelt und Hüte mit Hörnern. Alle sahen sehr unheimlich aus. Das hat auch Frau Dachs zu spüren bekommen, denn die Monster haben sich fast jeden Tag hinter dem Busch versteckt und sie erschreckt. Aber jetzt sind alle kleinen Monster müde und liegen in ihren Betten. Der kleine Dachs hat schon die Augen geschlossen, singt aber auch im Einschlafen immer noch das Monsterlied.
4: Schunkel, Munkel, Schunkel, Dunkel, hier kommt das pitsche nasse Glibberfunke. Schunkel, Munkel, Schunkel, Dunkel, hier kommt
3: das. Plötzlich beginnt es zu regnen. Erst fallen nur ein paar Tropfen, dann schüttet es wie aus Eimern. Und plötzlich schaut das Glibberfurunkel durch das Fenster und reißt sein Maul auf.
5: Da! Mama, Hilfe!
3: Erschrocken kommt Frau Dachs angelaufen.
6: Oh, was ist los? Was ist denn passiert?
5: Es regnet ganz toll.
6: Ja, aber das macht doch nichts. Hier drin ist es warm und trocken.
5: Aber draußen ist es nass, ganz doll.
6: Oh.
3: Frau Dachs versucht, ihren Sohn zu beruhigen.
6: Das ist doch nicht schlimm. Du liegst doch gemütlich in deinem Bett.
5: Doch, das ist total schlimm. Du verstehst überhaupt nichts.
3: Also setzt sich Frau Dachs auf die Bettkante.
6: Dann erklär es mir. Worum geht es denn genau?
5: Regenwetter ist Monsterwetter. Dann kommt das glibberige Furunkel. Eben hat es schon durchs Fenster geguckt.
6: Das glibberige Furunkel? Das ist ja völliger Unsinn. Das kommt nur davon, weil ihr schon seit Tagen diese dummen Spiele spielt.
3: Draußen wird der Regen immer stärker. Auf einmal platscht ein Schwall Wasser durch das Fenster.
5: Ah!
3: Ängstlich klammert sich der kleine Dachs an seine Mama.
6: Oh, ist doch alles gut. Ich wisch das erstmal weg.
3: Frau Dachs will aufstehen, doch der kleine Dachs hält sie fest.
5: Du darfst nicht weggehen. Du musst hier bleiben.
6: Ich gehe nicht weg. Ich bin doch bei dir. Keine Angst.
5: Aber du kannst mir gar nicht helfen. Erst frisst das Glibberfurunkel mich und dann frisst er gleich hinterher dich zum Nachtisch.
6: Oh, das wusste ich nicht. Was machen wir denn nur?
5: Eddie Bär, Stulle oder Socke müssen kommen oder irgendwer, der Ahnung von Monstern hat. Bitte, Mama. Bitte, bitte, bitte, bitte, bitte.
3: Er bittet und bittet und gibt keine Ruhe. Schließlich steht Frau Dachs auf, geht in den Flur, greift nach dem Regenschirm und holt Hilfe.
7: Ich bin gleich wieder da, kleiner Dachs.
5: Mach schnell! Ich will hier nicht lange alleine bleiben. Wenn du wen triffst, soll der gleich kommen.
7: Ist gut. Bleib im Bett, bis ich wiederkomme.
5: Ja, ist gut.
3: Der kleine Dachs zieht sich die Decke über den Kopf und Frau Dachs macht sich auf den Weg. Es dauert nicht lange, bis ihr der Fuchs über den Weg läuft, den sie sofort zur Dachshöhle schickt.
5: Mama? Mama, bist du das?
8: Nein, ich bin's. Hallo, kleiner Dachs.
3: Der kleine Dachs krabbelt unter der Bettdecke hervor.
5: Hast du das glibberige Furunkel gesehen?
8: Nee, das gibt's doch auch gar nicht. Du brauchst keine Angst vor Monstern zu haben. Das war doch alles nur Spaß.
5: Oh, Spaß? Bist du sicher?
3: Der kleine Dachs glaubt dem Fuchs nicht so recht.
8: Klar, ganz sicher. Wir haben nur gespielt.
5: Und warum regnet es dann?
8: Na ja, manchmal regnet es eben.
5: Heute ist nicht manchmal. Heute ist der 7. Monstertag.
8: Ach, wirklich?
5: Aha.
8: Das habe ich nicht bedacht.
5: Siehste.
3: Der Regen trommelt gegen die Fensterscheiben. Und nun pfeift auch noch der Wind ums Haus.
5: Ah, Hilfe!
3: Erschrocken springt der Fuchs zum kleinen Dachs ins Bett. Als auch schon Wolle das Schaf ins Zimmer tritt.
9: Oh, Entschuldigung, ich wollte euch nicht erschrecken. Ich bin nur über die Gießkanne gestolpert. Fuchs, warum bibberst du denn so? Und warum sitzt du beim kleinen Dachs im Bett?
10: Weil der kleine Dachs doch Angst hat. Da wollte ich ihm ein bisschen Gesellschaft leisten.
5: Genau.
9: Na, dann kann ich ja wieder gehen. Dann werde ich ja nicht gebraucht.
10: Nein, bleib nur.
9: Warum denn?
10: Na, weil der kleine Dachs sich ja immer noch fürchtet. Was wolltest du denn gegen seine Angst unternehmen?
9: Ich habe mein allerbestes Anti-Angst-Heilmittel mitgebracht.
5: Was denn für ein Angstmittel?
9: Kein Angstmittel, ein Anti-Angstmittel. Hier, mein kleines Minischaf. Das ist immer so weich und warm und kuschelig. Wenn ich das an mich drücke, kann mir nichts mehr passieren.
5: Wirklich?
3: Der kleine Dachs schöpft etwas Hoffnung.
9: Ja, wirklich. Hier, probier mal.
3: Das Schaf hält dem kleinen Dachs ein Netz hin. Der greift hinein und zieht ein nasses, tropfendes Etwas heraus.
5: Das ist ja pitschnass.
9: Was? Dann sind wir geliefert.
3: Erschrocken springt das Schaf mit einem Satz zu den beiden ins Bett. Das war ja nun mal keine Hilfe. Jetzt hocken sie also zu dritt im Bett und ziehen sich die Decke so hoch übers Gesicht, dass nur noch die Augen vorgucken.
11: Schunkel, Dunkel, hier kommt das pitschnasse Glibberfunkel.
3: Oh nein. Kommt jetzt das Monster in die Dachshöhle?
11: Hey, Freunde, null Problemo, der Retter ist da.
5: Ah, oh, Socke.
10: Oh. Du bist das.
11: Klar bin ich das. Wer sonst? Ich verrate euch jetzt ein ganz großes Geheimnis.
5: Ja?
9: Ein Geheimnis?
10: Was denn für ein Geheimnis?
11: Werdet ihr gleich sehen.
3: Der kleine Rabe hält sich seine selbstgebastelte Monstermaske vor den Schnabel.
11: Na, was seht ihr?
9: Deine Maske.
11: Und was ist hinter der Maske?
10: Das wissen wir doch. Das bist du.
11: Genau. Und das ist alles.
9: Verstehe ich nicht.
11: Das ist das ganze Geheimnis. Ist doch klar wie Kloßbrühe. Hinter jeder gruseligen Monsterverkleidung steckt nur ein kleiner Rabe.
10: Echt?
11: Ja, echt.
5: Immer?
11: Immer, kannst du glauben. Ich kenne mich aus. Ich bin der absolute Monsterverkleidungsdurchschauspezialist.
9: Ach so.
10: Das habe ich mir doch gleich gedacht.
5: Du bist der größte Socke.
3: Und im nächsten Augenblick ist der kleine Dachs auch schon tief und fest eingeschlafen.
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3: Schafe zählen. Ich kenne einen Trick, wie du besser einschlafen kannst, meine Süße, sagte der Vater zu seiner Tochter Anna an einem Abend beim Zubettgehen. Willst du wissen, wie?
4: Ja, bitte, Papi,
3: rief Anna neugierig. Dann schließ mal die Augen und stell dir vor, du stehst auf einer Wiese und vor dir siehst du einen großen Zaun. Kannst du den Zaun sehen? Fragte der Vater. Anna kniff ihre Augen zusammen und stellte sich eine saftige grüne Wiese mit einem alten Holzzaun vor.
4: Ja, Papi.
3: Auf dieser Wiese springen jetzt nacheinander Schafe über den Zaun. Das erste Schaf, das zweite Schaf, danach das dritte, das vierte und so weiter. Du musst jetzt einfach immer weiter die Schafe zählen, die über den Zaun hüpfen. Irgendwann wirst du dann so müde sein, dass du ganz von alleine einschläfst. Probier es doch gleich mal aus. Ich wünsche dir eine gute Nacht, Anna, und viel Glück beim Schafezählen. Er gab ihr noch einen sanften Gute-Nacht-Kuss und knipste dann das Licht aus. Anna konzentrierte sich wieder und stellte sich die Wiese vor. Da kam das erste Schaf angerannt, ein großes, weißes Schaf, das mit Schwung über den Zaun sprang. Dann folgten das zweite Schaf, das dritte, das vierte und das fünfte. Alle Schafe sprangen mühelos und fröhlich über den Bretterzaun, als wenn sie den ganzen Tag nichts lieber tun würden. Anna war zufrieden, da sie wirklich immer müder wurde, je mehr Schafe sie über den Zaun springen sah. Doch dann geschah etwas Seltsames. Nachdem das 22. Schaf über die Hürde gesprungen war, folgte plötzlich keines mehr. Kein Schaf war mehr zu sehen. Anna war eingeschlafen. Doch in ihrem Traum stand sie nun selber auf der schönen Wiese und sah ein winziges Schäfchen mit der Zahl 23 auf dem Rücken. Es saß auf der Wiese und weinte. Zitternd sprach das Schäfchen:
5: Ich traue mich nicht, über den Zaun zu springen. Er ist viel zu hoch und ich bin doch noch so klein.
3: Anna hatte Mitleid.
4: Wenn du nicht springen magst, dann helfe ich dir, in Ordnung?
5: Oh ja,
3: antwortete das Schäfchen. Anna machte einen Schritt, nahm das kleine, verängstigte Tier in ihre Arme und hob es sanft über das Hindernis.
4: So, mein Kleines, sagte sie freundlich, jetzt bist du auf der anderen Seite. Lauf weiter und hab keine Angst.
5: Vielen Dank, Anna.
3: Mähte das Schaf und sprang vergnügt weiter. Und Anna träumte noch die ganze Nacht von

0: vielen kuscheligen Schäfchen.
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Es ist 21:02 Uhr. 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
0: 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Es ist 22.01 Uhr. 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
0: 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Es ist 22:59 Uhr.

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Gedanken zur Mitternacht von Rudolf Kraus, gelesen von Nina Quintero. 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Es ist 23.59 Uhr. 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

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Es ist 1 Uhr. 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